0: 2 Uhr mit Ines Kunze. Nach den neuen Angriffen der USA auf den Iran gibt es eine Reaktion aus Teheran. Das iranische Außenministerium bezeichnete die diplomatischen Anstrengungen der vergangenen Monate als zunichte gemacht. Die USA hatten eigenen Angaben zufolge den Iran angegriffen, um diesen dazu zu bringen, Handelsschiffe in der Straße von Hormuz friedlich passieren zu lassen. Dies hatte der Iran wiederum mit so wörtlich Einmischungen der USA in der Region begründet. Ursprünglich hatte gemäß des gemeinsamen Rahmenabkommens eine Waffenruhe gegolten. Die Grünen und das Kinderhilfswerk kritisieren Pläne von Bundesfamilienministerin Prien, beim Unterhaltsvorschuss für Alleinerziehende zu kürzen. Das Geld kann beim Jugendamt beantragt werden, wenn der getrennt lebende Elternteil keinen oder zu wenig Unterhalt für die Kinder zahlt. Einzelheiten aus Berlin von Hauptstadtkorrespondent Chris Berdrow.
1: Ein Sprecher des Familienministeriums bestätigte Pläne, dass das Geld nur noch bis zum 16. und nicht mehr wie jetzt bis zum 18. Geburtstag eines Kindes gewährt werden soll. Hintergrund seien die Sparvorgaben für den Bundeshaushalt. Grünen-Fraktionschefin Britta Haselmann kritisierte, Kürzungen der Regierung treffen immer die gleichen. Union und SPD versuchten, ihre Haushaltslöcher auf dem Rücken von Familien, Alleinerziehenden und Kindern zu sanieren. Das Kinderhilfswerk spricht von Einschnitten bei denen, die ohnehin schon wenig haben.
0: Die Linken-Fraktionsvorsitzende Schwertner hat im ARD-Sommerinterview die Union für fehlendes Vertrauen in die eigene Bevölkerung kritisiert. Sie warte täglich auf eine Entschuldigung, so Schwertner.
2: Die CDU beschreibt jeden Tag Menschen hier als faul, sie würden zu wenig arbeiten, sie müssen sich am ersten Tag krank melden, weil es da großes Misstrauen geht in die Bevölkerung jeden Tag.
0: Außerdem verteidigte sie, dass ihre Partei Kanzler Merz als Komplizen einer Mietmafia bezeichnet hatte. Es handele sich um kriminelle Machenschaften. Die Politik lasse sich von Lobbyisten kaufen, so Schwertner. Archäologen haben im Süden Ägyptens eine 3000 Jahre alte Grabstätte freigelegt. Wie das ägyptische Antikenministerium mitteilte, wurde das Grab am Westufer Luxors entdeckt. Es wird einem Mann namens Parser zugeschrieben und besteht aus einem offenen Hof, der zu einer in den Fels gehauenen Kapelle führt. Darunter befinden sich Grabkammern. Entdeckt wurde die Grabstätte von Archäologen der niederländischen Universität Leiden. Und das Wetter in Deutschland. In der Nacht mal wolkig, mal klar, im Nordwesten Hochnebel. Tiefstwerte 21 bis 11 Grad. Am Tag kann es im Nordosten und Osten mal regnen oder gewittern. Ansonsten sonnig und trocken bei maximal 19 bis 36 Grad. Und am Dienstag dann teils Wolken, teils Sonne bei ähnlichen Temperaturen. Die Zeit 2.03 Uhr.
3: Schönen Dank fürs Nachrichtenupdate. Von mir jetzt der Blick auf die Straßen im Lande. Erstmal gibt's im Verkehrsservice der ARD nach die Entwarnung für die B210. Kein Falschfahrer mehr. Zwischen Schortens und Wilhelmshavener Kreuz fahren alle wieder in die richtige Richtung. Das ist prima so, hoffentlich bleibt es dabei. Die Autobahn 4 ist zwischen Frechen Nord und Kreuzkerpen in beiden Richtungen wegen Brückenarbeiten bis 5 Uhr gesperrt. In Richtung Olpe ist die Fahrbahn zwischen Kreuz Köln West und Köln Eiffeltor bis Donnerstag gesperrt. Und die A42 Kamp-Lindfort Richtung Dortmund ist zwischen Oberhausen Zentrum und Kreuz Essen Nord wegen einer Nachtbaustelle bis 5 Uhr gesperrt. Gute Fahrt Ihnen!
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0: die Birds. Und gleich birden wir noch weiter mit Nelly Furtado, I'm Like a Bird, wird sie dann singen. Aber vorher möchte ich jetzt einmal weitergeben, was Rena, jetzt in Berlin wohnend, als Erklärung zum Thema plötzlich Oma, ohne dass die Eltern es wussten, geschrieben hat. Ob man es glaubt oder nicht, da steht auf meine Nachfrage in der E-Mail und ich lese es jetzt so vor. Hallo Hanno, ich telefoniere gerade mit meinem Sohn und der hat mir erzählt, dass seine Freundin auf das ging und auf einmal ein Baby in der Hand hielt. Mein Sohn hat gleich den Notarzt gerufen, Mutter und Tochter sind wohlauf, wir haben von der Schwangerschaft nichts gewusst, die Kleine ist überraschend geboren, wir sind alle überrascht gewesen. Schöne Grüße aus Berlin, macht weiter so. Rena, das ist jetzt aber nicht irgendwie so ein Enkeltrick, oder? ja, wie gesagt, ich wollte es einfach nur vorlesen, ohne das zu kommentieren und ohne mein gewisses Unglauben da vielleicht zur Kenntnis zu geben, denn wir hören jetzt Nelly Furtado, da ist also auch ein Vögelchen geschlüpft. I'm like a bird.
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0: Rena, alles Gute mit dem Enkelchen. Mit dem frisch geschlüpften Enkeltöchterchen. Ganz liebe Grüße zurück.

Wieder so ein Kuschelrock-Song hier in der Nachtsendung. Die ARD-Hitnacht ist hier. Wir hatten gerade eben Toto, I'll Be Over You. Und wie wär's denn jetzt mal mit so einem richtigen schönen Oldie aus der Jukebox? Johnny Nash ist hier.

Hier ist die ARD-Hitnacht und Roberto, unser Fahrer, der immer die Zeitungen druckfrisch von Köln in Richtung Berlin transportiert, ist auch wieder unterwegs mit seinem Transporter, beziehungsweise er ist unterwegs gewesen, denn er schreibt: Hallo Hanno, Gruß aus Köln, bis morgen oder später wieder mal. Ich habe jetzt Feierabend, schöne Sendung noch. Na dann, schönen Feierabend sage ich mal und dann geht's jetzt ins Bett mit der Brücke ins Herzen. Wax nämlich hier aus Australien, Bridge to Your Heart.

ist mir aber jetzt eine Brücke ins Herzen gebaut worden, muss ich mal sagen. Rena hat sich nämlich, nachdem sie das gerade eben gehört hat, wie ich ihre E-Mail vorgelesen habe, gleich nochmal gemeldet und hat geschrieben, nein, das ist kein Enkeltrick. Das hier ist das Foto der kleinen Maus, die Überraschung des Tages. Liebe Grüße, Rena. Und das Foto, oh, ein Baby, so süß. Unglaublich. Und auch wenn die ganze Geschichte unglaublich ist, Rena wird es ja selber nicht fassen können. Wie viele Frauen wären wahrscheinlich neidisch auf so eine unkomplizierte Geburt. Und die ganzen Vorbereitungskurse, alles gespart. Mensch. Praktisch. Ganz liebe Grüße, liebe Rena. Und ganz liebe Grüße an den Sohn. Und ganz liebe Grüße an die Schwiegertochter. Und natürlich auch an die kleine Maus, deren Namen hier gar nicht genannt ist.

0: 2.30 Uhr ist es. Und damit Zeit für den Verkehrsservice in der ARD-Hitnacht. Die A4 ist zwischen Frechen-Nord und Kreuzkerpen in beiden Richtungen wegen Brückenarbeiten bis 5 Uhr gesperrt. In Richtung Olpe ist die Fahrbahn zwischen Kreuz Köln-West und Köln-Eiffeltor bis Donnerstag gesperrt. Dann die Autobahn 42, Kamp-Lindfort Richtung Dortmund, ist zwischen Oberhausen-Zentrum und Kreuz-Essen-Nord wegen einer Nachtbaustelle bis 5 Uhr gesperrt. Gute Fahrt Ihnen unterwegs.
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Billy Joel, Allentown in der Nachtsendung. Und jetzt gibt es den Song, in der Sigrid besungen wird. Ja, OMD nämlich. Falls Sie es nicht glauben, hören Sie mal hier. Natürlich, das ist der Sigrid-Song.

muss eine ganz, ganz Liebe sein, glaube ich. Ich habe mitgezählt, 38, jetzt 39 Mal wurde Sigrid schon erwähnt in diesem Lied. Hier ist die ARD-Hitnacht. Ah, schöne Musik jetzt von Revolverheld. Ich lass für dich das Licht an. Und das in Zeiten des Klimaschutzes. Wunderbar.

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1: Martina geht jetzt gerade nach Hause, hat geschrieben, hallo liebes Hitnacht-Team, ganz liebe Grüße auch an Hanno. Vielen Dank für die schöne Musikauswahl. Ich habe jetzt Feierabend. Morgen geht's mit der Hitnacht wieder zum Zeitung austragen. Ich wünsche allen Hitnacht-Hörern und Hörerinnen der Radiofamilie einen schönen Wochenstart. Das wünscht eure Stammhörerin Martina aus Siegen. Dankeschön, liebe Martina. Und dann schnell einschlafen und noch den Rest der Nacht genießen. 2:45 Uhr ist es jetzt. Hier kommen Fool's Garden und Lemon Tree.

Also, wenn ich eine Geschichte erfinden sollte, wie man am verrücktesten eine Nachtsendung hört, dann würde ich vielleicht auf das kommen, was Dirk mir hier geschrieben hat. Er hat geschrieben, Huhu, ARD-Hitnacht, hier der Dirk aus Geisenheim. Ich fahre gerade mit meinem Motorrad durch den Garten und höre dabei laut eure tolle Sendung. Ihr seid mega. Gruß, Dirk aus Geisenheim. Ein unkommentiertes, ja, gute Fahrt. Lieber Dirk, zurück und frohes Empfangen unserer Nachtsendung. Hoffentlich regt sich keiner auf.

Aus dem Sexy Mouth von Jennifer Rush kommt jetzt noch ein Ave Maria. Und danach dann die aktuellen Nachrichten um 3 Uhr. Ja, wir sind schon fast in der zweiten Nachthälfte. Na, Wahnsinn. Und bald wird's schon wieder draußen hell. Wie schnell immer die Zeit vergeht. 2:55 Uhr ist es jetzt.

0: So, da fehlt auch noch ein bisschen Musik, würde ich mal sagen. Dann würde ich doch einfach mal dieses hier spielen. Habe ich mich da glatt um eine Minute verrechnet, Nanu? Es war doch plötzlich 2.58 Uhr und nicht 2.59 Uhr. Naja, wenn man so mit der Hand dann mal die Minuten zusammenzählt und die Sekunden, da kann das schon passieren. Also, schön, jetzt bin ich wieder komplett wach, ja? Und dann warten wir doch mal zusammen, dass dann tatsächlich die 3 Uhr Nachrichten beginnen. Das wäre jetzt in einer halben Minute. Das ist mir auch noch nicht passiert, herrlich. Ah, sehr schön. Und ich frage mich noch, Nanu, das ist aber eine lange Blende. Wird doch wohl nicht lange dauern. Dann kommt der Nachrichtenopener und danach dann die neuesten Meldungen. So, jetzt ist es aber gleich so weit.
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2: Um 3 Uhr mit Ines Kunze. Die EU-Mitgliedstaaten stimmen heute über Änderungen für Fluggastrechte ab. Das Parlament hat schon zugestimmt. Was geplant ist, fasst Sarah Lopez zusammen.
3: Bei der Buchung soll zukünftig standardmäßig der Preis mit Handgepäck angezeigt werden, damit Reisende Preise besser vergleichen können. Eltern sollen für ihre Kinder unter 14 Jahren keine Gebühr mehr für eine Sitzplatzreservierung zahlen müssen, um nebeneinander zu sitzen. Außerdem sind Änderungen geplant, wenn ein Flug so viel Verspätung hat, dass Fluggäste Anspruch auf Entschädigung haben. Dann müssen die Fluggesellschaften laut der Reform innerhalb von 96 Stunden darüber informieren, welche Rechte die Reisenden haben und wie sie die geltend machen können.
2: Die EU-Außenminister treffen sich heute, um über verschiedene Krisen zu diskutieren. Ein Thema sind illegale Siedler im Westjordanland. Was für Maßnahmen im Raum stehen, dazu Sabrina Fritz.
4: Rund 500.000 israelische Familien sollen sich inzwischen im Westjordanland illegal angesiedelt haben. Viele von ihnen leben vom Verkauf landwirtschaftlicher Produkte wie Datteln, Trauben und Gemüse. Die EU-Kommission will die Exporte dieser Siedlerprodukte beschränken. Die Europäische Union ist der wichtigste Markt für diese Agrarprodukte. Der Vorschlag sieht vor, Produkte aus den illegalen Siedlungen zu kennzeichnen, sie mit Zöllen zu belegen oder die Einfuhr ganz zu verbieten.
2: Nach den neuen Angriffen der USA auf den Iran gibt es eine Reaktion aus Teheran. Das iranische Außenministerium bezeichnete die diplomatischen Anstrengungen der vergangenen Monate als zunichte gemacht. Die USA hatten eigenen Angaben zufolge den Iran angegriffen, um diesen dazu zu bringen, Handelsschiffe in der Straße von Hormuz friedlich passieren zu lassen. Der Iran hatte die Angriffe wiederum mit so wörtlich Einmischungen der USA in der Region begründet. Ursprünglich hatte gemäß des gemeinsamen Rahmenabkommens eine Waffenruhe gegolten. Bei dem Waldbrand im spanischen Andalusien hat sich die Zahl der Todesopfer auf 13 erhöht. Das hat die Regionalregierung mitgeteilt. Das Feuer breite sich inzwischen nicht weiter aus. Rund 500 Feuerwehrleute, Soldaten und weitere Helfer seien im Einsatz, um den Brand unter Kontrolle zu bringen. Auslöser soll eine kaputte Stromleitung gewesen sein. Dito ist das Spiel des Jahres 2026. Das hat die Kritikerjury am Abend in Berlin bekannt gegeben. In dem Begriffsspiel geht es darum, Assoziationen der Mitspieler zu erahnen. Die Jury lobt, dass man dadurch seine Mitspieler besser kennenlernen könne. Der Preis für das beste Kinderspiel ging an die Insel der Mookies. Und das Wetter in Deutschland. In der Nacht mal wolkig, mal klar, im Nordwesten Hochnebel. Tiefstwerte 21 bis 11 Grad. Am Tag kann es im Nordosten und Osten mal regnen oder gewittern. Ansonsten bleibt es sonnig und trocken bei maximal 19 bis 36 Grad. Die Zeit, das ist 3.03 Uhr.
0: So, pünktlicher Einsatz jetzt von mir auf die Sekunde. Hier ist der Verkehrsservice in der ARD-Hitnacht. Die Autobahn 4 ist zwischen Frechen-Nord und Kreuzkerpen in beiden Richtungen wegen Brückenarbeiten bis 5 Uhr gesperrt. In Richtung Olpe ist die Fahrbahn zwischen Kreuz-Köln-West und Köln-Eiffeltor bis Donnerstag gesperrt. Und die Autobahn 42 Kamp-Lindfort Richtung Dortmund ist zwischen Oberhausen-Zentrum und Kreuz-Essen-Nord wegen einer Nachtbaustelle bis 5 Uhr noch gesperrt. Ihnen unterwegs eine gute Fahrt, kommen Sie gut ans Ziel, bleiben Sie munter. Und achten Sie auch darauf, dass jetzt natürlich um diese Uhrzeit so langsam der Wildwechsel einsetzt.
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0: Klaus aus Melle hat nämlich gerade geschrieben, sieht heute Nacht schon wieder so aus wie ein Zoo hier entlang der Autobahn. Hanno Bauer ist hier. Schönen Gruß aus Magdeburg. Schönen

0: The tide is high. So, die Flut ist also hoch. Singen Atomic Kitten oder ist, weil es heute Nacht an den Küsten noch Sturm geben könnte mit diesem Tief über Dänemark, was so langsam zu uns rüberkommt und wo dann auch die Wolken im Norden zumindest sehr zunehmen. Übrigens dort immer noch die erfrischendsten Temperaturen in ganz Deutschland. Jo, Norman hat geschrieben und seine Tina ist wohl auch mit dabei. Er hat geschrieben, ich wünsche allen eine tolle Nacht. Das ist heute mein letzter Arbeitstag. Ich habe ab morgen Urlaub. Danke für die tolle Musik jede Nacht. Was ist nun morgen? Morgen heute, am Montag oder morgen am Dienstag?
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0: Auf jeden Fall wünsche ich einen schönen Urlaub, eine schöne Zeit gemeinsam. Und jetzt bei uns in der Nachtsendung. Ach, so schöne Musik von Genesis. Hold on to my heart. Nee, Hold on my heart heißt er genau.

ist die ARD-Hitnacht. Und Gundi aus dem Allgäu hat geschrieben, liebe Rena, oh wie schön, dass dein kleiner Enkel heute oder gestern geboren wurde. Es ist ja schon früher Montag, also könnte es auch gestern gewesen sein. Obwohl noch gar nicht erwartet. Er ist ja damit ein Feuerpferd, das nur alle 60 Jahre als einziges chinesisches Tierkreiszeichen extra auftritt. Ich bin ja auch eins, also ein Feuerpferd. Aber keine Sorge, wir sind nicht gefährlich. Aber ist auch total egal, denn ich finde, dass jedes der chinesischen Tierkreiszeichen seine wunderschönen Stärken hat. Ich grüße an dieser Stelle auch euch, die ganze Hitnacht-Familie im In- und Ausland und natürlich den Moderator Hanno, die Wasserratte. Habt alle einen schönen Start in die neue Woche. Liebe Grüße von Gundi. Gundi, ich grüße ganz lieb zurück und hab's gerne ausgerichtet, die Glückwünsche an Rena.

Fox the Fox. Und wenn wir schon bei Füchsen sind und Rehen und anderem, was da so auf der Straße rumlaufen könnte. Der Wolf hat sich auch gemeldet. Also Wolf René heißt er. Und er hat geschrieben, hallo Hanno, ein Tipp für alle, die unterwegs sind. Und wenn mal wieder rechts und links von der Autobahn alles aussieht wie ein Zoo, bei Wild hilft vielleicht Hupen. Das löst einen Fluchtweg weg vom Verkehr aus. Fernlicht unbedingt aber ausmachen. Das blendet die Tiere. Gruß in die Nacht, Wolf. Wolf, ich hab's weitergegeben. Dankeschön. Und immer gute Fahrt.

0: Gleich haben wir die halbe Stunde. 3.28 Uhr ist es. Schon mal die frühe Zeit für den Verkehrsservice in der ARD-Hitnacht. Die Autobahn 4 ist zwischen Frechen Nord und Kreuz Kerpen in beiden Richtungen wegen Brückenarbeiten bis 5 Uhr gesperrt. In Richtung Olpe ist die Fahrbahn zwischen Kreuz Köln West und Köln Eiffeltor bis Donnerstag gesperrt. Frisch reingekommen ist dieses A5 Basel Richtung Karlsruhe zwischen Freiburg Mitte und Freiburg Nord. Hier brennt ein PKW. Achtung deswegen dort bitte. A7 Hamburg Richtung Hannover zwischen Schwarmstedt und Berghof. Gefahr durch ein defektes Fahrzeug auf dem linken Fahrstreifen. Und die A42 Kamp-Lindfort Richtung Dortmund ist zwischen Oberhausen Zentrum und Kreuzessen Nord wegen einer Nachtbaustelle bis 5 Uhr gesperrt. Ihnen unterwegs eine gute Fahrt. Kommen Sie frisch durch die Nacht und in den Morgen.
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0: Mit Hanno Bauer in Magdeburg. Schönen Montag wünsche ich schon mal.

Dominik ist jetzt gerade unterwegs und hat geschrieben, Dominik aus Castrop-Rauxel, einen wunderschönen guten Morgen. Danke wieder für ein tolles Nachtprogramm. Die Musikredaktion hat wieder gute Arbeit geleistet. Tolle Musik, gerade für mich auf meiner Tour. Bin wieder mit dem Sprinter unterwegs, unsere Elektrokunden beliefern. Deswegen bin ich auch der Kabelbaron. Und ja, wünsche jetzt allen einen angenehmen Wochenstart und wie immer allen LKW-Fahrern, ob groß, ob klein, alle Sprinterfahrer, allzeit eine gute Fahrt von nach Hause und wieder zu Hause ankommen. Passt auf euch auf. Der Kabelbaron Dominik, na, da grüße ich mal ganz lieb zurück. Jetzt mit Musik von Casey and the Sunshine Band. Please don't go. 3.45 Uhr ist es. Hier ist die ARD-Hitnacht. Zum Munterbleiben, wo immer Sie unterwegs sind in der Nacht.

Große Boxkampfmusik ist das hier in unserer Nachtsendung. Hier ist die ARD-Hitnacht und ja, wir gehen ja schon so langsam auf die 4-Uhr-Marke zu. 3.52 Uhr ist es. Und bei uns jetzt Musik von... Na, wo ist es? Genau, von Erasure, All Amour. Ja, wir haben hier gerade so ein bisschen Softwareprobleme, gerade ein Update gemacht, aber jetzt dürfte alles wieder spielen.

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2: Um 4 Uhr mit Ines Kunze. Die EU-Außenminister treffen sich heute, um über verschiedene Krisen zu diskutieren. Etwa über den Krieg in der Ukraine und die erneut angespannte Lage zwischen den USA und dem Iran. Ein weiteres Thema sind illegale Siedler im Westjordanland. Die EU-Kommission will etwa die Exporte von Agrarprodukten aus dem Siedlergebiet beschränken. Der Angriffskrieg ist auch bei der Koalition der Willigen heute Thema. Die trifft sich, um über die weitere Unterstützung des Landes zu beraten. 25 Staats- und Regierungschefs sollen in Paris zusammengebracht werden, darunter Bundeskanzler Merz und der ukrainische Präsident Zelensky. Aus Paris berichtet Kai Rienecker.
3: Gastgeber Emmanuel Macron zieht protokollarisch alle Register. Das Treffen dieser sogenannten Koalition der Willigen findet im Invalidendom an der Grabstätte Napoleon statt. Nach einer Pressekonferenz lädt der französische Präsident zum Abendessen in den Élysée-Palast. Am Dienstag werden die eingeladenen Staats- und Regierungschefs an der traditionellen Militärparade aus Anlass des französischen Nationalfeiertages, dem 14. Juli, teilnehmen. Im Élysée-Palast heißt es eine für die Ukraine günstige Dynamik an der Front, sowie die Signale der Einheit des G7-Gipfels von Evian und des jüngsten NATO-Gipfels sollten genutzt werden, um einem Waffenstillstand und Verhandlungen mit Russland näher zu kommen.
2: Die EU-Mitgliedstaaten stimmen heute über Änderungen für Fluggastrechte ab. Das Parlament hat schon zugestimmt. Was geplant ist, fasst Sarah Lopez zusammen.
4: Bei der Buchung soll zukünftig standardmäßig der Preis mit Handgepäck angezeigt werden, damit Reisende Preise besser vergleichen können. Eltern sollen für ihre Kinder unter 14 Jahren keine Gebühr mehr für eine Sitzplatzreservierung zahlen müssen, um nebeneinander zu sitzen. Außerdem sind Änderungen geplant, wenn ein Flug so viel Verspätung hat, dass Fluggäste Anspruch auf Entschädigung haben. Dann müssen die Fluggesellschaften laut der Reform innerhalb von 96 Stunden darüber informieren, welche Rechte die Reisenden haben und wie sie die geltend machen können.
2: Beim Tennisturnier in Wimbledon hat Tennisspieler Alexander Zverev den Titel knapp verpasst. Er musste sich im Finale dem Weltranglisten-Ersten Jannik Sinner geschlagen geben. Für das Spiel war Bundeskanzler Merz angereist, um Zverev persönlich zu unterstützen.
5: Er ist nach dem Match in die Umkleide gekommen. Wir haben ein paar Worte miteinander geredet. War schön, dass er da war.
2: Zverev hatte gegen Sinner in 4 Sätzen mit 7:6, 6:7, 3:6 und 4:6 verloren. Das Wetter in Deutschland. Heute kann es im Nordosten und Osten regnen und gewittrig werden. Im Rest des Landes bleibt es sonnig und trocken. Am heißesten wird es im Südwesten mit maximal 36 Grad in Speyer. Schlusslich bilden die Inseln mit maximal 19 Grad auf Sylt, Fehmarn und Borkum. Und das waren die Nachrichten. Die Zeit, das ist 4:03 Uhr.
6: Schönen Dank fürs 3-Minuten-Nachrichten-Update. Von mir ist der Blick auf die Straßen im Lande. Hier ist der Verkehrsservice in der ARD-Hitnacht. Die A4 Aachen Richtung Köln ist zwischen Kreuz Köln-West und Köln-Eiffeltor wegen dem Aufbau einer Schrankenanlage gesperrt. Und dann die Autobahn 42 Kamp-Lindfort Richtung Dortmund. Hier ist zwischen Oberhausen Zentrum und Kreuz Essen Nord wegen einer Nachtbaustelle noch bis 5 Uhr gesperrt, also eine Stunde. Ihnen unterwegs eine muntere Fahrt in den Montagmorgen hinein.
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6: Für alle, die schon oder noch wach sind. Die ARD-Hitnacht. Jetzt mit Musik von Mr. Big. Und ihrer Version von Wild World. Hanno Bauer ist hier in Magdeburg. Schön, dass Sie schon munter sind oder noch.

0: Ein Aufstehhit ist das hier. Von Albert Hammond, It Never Rains in Southern California. Und damit schönes Aufstehen für Kevin, der sich per E-Mail gemeldet hat und geschrieben hat, erstmal ein herzliches Glück auf aus der Zwens, also aus Zwönitz, ans Hitnacht-Team sowie alle Leidensgenossen, die zurzeit unterwegs sind oder kurz vor dem Aufbruch stehen. Mir hilft die Musik und die Moderation, jetzt erstmal wach zu werden. Nach 3 Jahren als Monteur habe ich mich durchaus ans frühe Aufstehen gewöhnt. Jedoch braucht man immer den Funken Vigilanz, um die Tasche richtig zu packen für die Woche. Mit freundlichen Grüßen, Kevin. Und Kevin, dann wünsche ich doch jetzt mal einen guten Start mit...
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0: Na, mit Love is a Shield bei uns im Radio. Hier ist Camouflage.

0: 4.15 Uhr ist es schon. Und die Nachtsendung läuft noch ein bisschen. Christian aus Lörrach läuft jetzt jedenfalls nicht mehr lange. Er hat geschrieben, einen wunderschönen guten Morgen wünsche ich euch Zugehörigen. Ich bin der Christian und bin gerade auch am Zeitung verteilen. Ich höre natürlich sehr gerne dabei zu. Ihr macht superklasse Sendungen und ihr habt eine superklasse Playlist. Grüße von Christian aus Lörrach. Und ja, dann ist doch der Feierabend schon gar nicht mehr so weit, oder, Christian? Dann mal noch einen schönen Weg und dass möglichst alles schnell geht.
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0: Und keine üblen Hunde hinter den Zäunen lauern.

Also, I follow. Was folgt denn nun daraus? Kann man lange drüber nachdenken. 4.20 Uhr ist es. Hier ist die ARD-Hitnacht. Und Hermann aus Beutzenburg, der hat zum Thema Wild auf der Straße auch noch seinen Kommentar geschrieben, hat geschrieben, Moin Hanno, also in unserer Gegend muss ich in letzter Zeit feststellen, dass hauptsächlich Rehwild auch am helllichten Tage sehr nahe an den Straßen unbeeindruckt äst. Auch lief mir kürzlich bei vollem Sonnenschein ein Reh sogar über die Straße. Kein Verlass mehr auf das Wild. Beste Grüße ins Studio und an die Radiofamilie. Der Hermann aus Beutzenburg. Und Hermann, es ist doch ganz klar, woran es liegt. Weil wir ständig den Sunshine-Reggae jetzt spielen im Radio. Laid back jetzt mit der passenden Musik zur richtigen Jahreszeit. In der AD-Hit-Nacht. Naja, in der Nacht scheint die Sonne eher selten.

Wilhelm hat's gehört, dass ich den Zeitungszustellern keine übel gesinnten Hunde wünsche und hat gleich mal zurückgeschrieben. Keine Sorge, üble Hunde. Einerseits machen die auch nur ihren Job, andererseits ist meine Hündin Bella bei mir immer mit dabei auf dem Weg und die mögen sich alle. Außerdem ist sie derzeit glühend heiß und ich muss aufpassen, dass sie nicht wieder mit Jasper oder Anton durchbrennt. Liebe Grüße aus Clausthal und weiter so. Ich muss noch 40 Zeitungen austragen. Wilhelm, guten Weg wünsche ich dabei. Und der heißen Bella natürlich dann auch einen schönen Feierabend. Jetzt geht's bei uns. Musik von Aretha Franklin.

0: Ein summender Blick geht auf die Uhr. 4.30 Uhr steht da drauf. Und damit Zeit für den Verkehrsservice der ARD-Hitnacht. Die A4 Aachen Richtung Köln ist zwischen Kreuz Köln-West und Köln-Eiffeltor wegen Aufbau einer Schrankenanlage gesperrt und das Ganze noch bis fast Ende der Woche. Dann A7 Hamburg Richtung Flensburg. Der Elbtunnel ist nach Auslösung der Höhenkontrolle gesperrt. Nochmal Achtung und Vorsicht auf der Autobahn 7. Kassel Richtung Fulda zwischen Kirchheim und Hattenbacher Dreieck. Hier brennt ein LKW auf dem rechten Fahrstreifen. Und die Autobahn 42 Kamp-Lindfort Richtung Dortmund ist zwischen Oberhausen Zentrum und Kreuz Essen Nord wegen einer Nachtbaustelle noch eine halbe Stunde gesperrt. Gute Fahrt Ihnen.
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0: Für alle, die schon unterwegs sind oder gerade in den Tag reinstarten. Oder vielleicht auch gerade den Nachtdienst beenden. Ist das hier die richtige Sendung? Hier ist die ARD-Hitnacht, jetzt mit Musik von Queen.

0: Bab Alet MJ. Und für Hans und Leszek scheint auch alles im Lot zu sein. Sie haben nämlich geschrieben an die ARD Hitnacht: Liebes Hitnacht-Team, wir sind gerade in den Staaten, in den USA unterwegs. Und wir fahren gerade von Washington DC nach New York, haben die untergehende Sonne im Rücken und die Skyline von New York vor uns. Und eure geile Mucke natürlich in den Ohren. Was will man mehr? Alles Liebe, Hans und Leszek. Dann grüße ich doch mal ganz lieb zurück und wünsche noch eine gute Fahrt durch Amerika.
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0: Bei uns sind jetzt dran Rod Stewart und Baby Jane, beide gemeinsam.

Unser Feuerwehrmann Stefan ist wach, obwohl er gar nicht müsste, hat er geschrieben. Und eigentlich ist Stefan aus Cuxhaven auch gar nicht mehr bei der Berufsfeuerwehr. Er schreibt, Moin Hanno, ich habe meinen Schlafrhythmus noch nicht gefunden. Freitag war mein letzter Arbeitstag. Ab heute bin ich nun im Unruhestand. Erstmal dran gewöhnen. Grüße an alle aus Cuxhaven. Und Stefan, ich würde sagen, da sind wahrscheinlich ganz viele Menschen, die sich an deine Position wünschen würden und wahrscheinlich auch gerne einfach mal in den neuen Lebensabschnitt starten würden. Das wünsche ich auf jeden Fall, dass das alles gut klappt und dass dann auch irgendwann mal sich der Schlaf nachts wieder einstellt und das Frühaufstehen einfach auch mal Geschichte ist. Ja, so ist das. Ganz liebe Grüße zurück nach Cuxhaven.

One Day in Your Life beginnt auch jetzt gerade wieder. Was für ein unglaublicher Zufall, oder? Und da der Montag schön werden soll, übernehmen gleich bestens ausgeschlafene, bestens aussehende und bestgelaunte Kolleginnen und Kollegen den Job, sie weiter in Richtung Montagmorgen zu stupsen. Ich bin Hanno Bauer, wünsche einen schönen Tag und schubse selbst auch noch ein bisschen weiter für alle, die nämlich nach 6 Uhr auch noch dabei sind bei der ARD-Hitnacht. Bis dann!

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1: Um 5 Uhr mit Ines Kunze. Die EU-Kommission stellt heute Empfehlungen für eine Regulierung von Social Media vor. Konkret geht es etwa um die Frage, ob es in Europa ein Mindestalter geben soll, ab wann Kinder und Jugendliche auf Social Media unterwegs sein dürfen. Mehr Informationen hat Katrin Schmidt in Brüssel.
2: Es sind im Wesentlichen jetzt erstmal Empfehlungen, Guidelines, wie etwa ein Mindestalter für Social Media europaweit so einheitlich wie möglich gehandhabt werden könnte und wie es auch technisch kontrolliert werden könnte, damit das Ganze auch funktioniert. Kommissionschefin Ursula von der Leyen hat einen Expertenrat eingesetzt, der nun rund ein halbes Jahr Erkenntnisse und Erfahrungen auch aus Australien ausgewertet hat. Und was sich daraus ableitet, das hören wir eben heute.
1: Die EU-Außenminister treffen sich heute, um über verschiedene Krisen zu diskutieren. Ein Thema sind illegale Siedler im Westjordanland. Was für Maßnahmen im Raum stehen, dazu Sabrina Fritz.
3: Rund 500.000 israelische Familien sollen sich inzwischen im Westjordanland illegal angesiedelt haben. Viele von ihnen leben vom Verkauf landwirtschaftlicher Produkte wie Datteln, Trauben und Gemüse. Die EU-Kommission will die Exporte dieser Siedlerprodukte beschränken. Die Europäische Union ist der wichtigste Markt für diese Agrarprodukte. Der Vorschlag sieht vor, Produkte aus den illegalen Siedlungen zu kennzeichnen, sie mit Zöllen zu belegen oder die Einfuhr ganz zu verbieten.
1: Nach den Erdbeben in Venezuela vor rund 2,5 Wochen steigt die Zahl der bestätigten Todesopfer. Die Regierung spricht mittlerweile von fast 4.500 Toten. Aktuelle Angaben zu Vermissten machte sie nicht. 2 Monate nach der ersten Aufnahme eines Ebola-Patienten ist wieder ein Infizierter in Deutschland aufgenommen worden. Das hat das Gesundheitsministerium der deutschen Presseagentur bestätigt. Es handelt sich demnach um einen US-Amerikaner, der jetzt in Frankfurt im Uniklinikum behandelt wird. Der Patient, der im Mai an der Berliner Charité aufgenommen wurde, wurde mittlerweile aus der Klinik entlassen. Beim Tennisturnier in Wimbledon hat Tennisspieler Alexander Zverev den Titel knapp verpasst. Er musste sich im Finale dem Weltranglistenersten Jannik Sinner geschlagen geben. Für das Spiel war Bundeskanzler Merz angereist, um Zverev persönlich zu unterstützen.
4: Er ist nach dem Match in die Umkleide gekommen. Wir haben ein paar Worte miteinander geredet. War schön, dass er da war.
1: Zverev hatte gegen Sinner in 4 Sätzen mit 7:6, 6:7, 3:6 und 4:6 verloren. Das waren die Nachrichten mit Ines Kunze.
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5: Im Moment haben wir keine Meldungen. Gute und sichere Fahrt.
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6: Verbreitet Sonne heute mit ein paar Schleierwolken. In der Westeifel bis 29 Grad, in der Vorderpfalz wieder bis 36 in den Spitzen. Und der SWR1-Wettertrend. Dienstag und Mittwoch wird es ein bisschen schwüler. Wir haben dann zu der Sonne auch Wolken. Örtlich kommen Schauer dazu und Gewitter und wieder bis 36 Grad.
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6: Guten Morgen.
5: Wie war dein Wochenende?
6: Heiß.
5: hast du immer Schönes gemacht? Irgendwie?
6: Abgekühlt, wenn es ging irgendwie. Mhm. Mhm. Also so im Wasser und so zum Beispiel.
5: Ja,
6: ne?
5: Okay. Ja, ja, ich habe mal am Samstag ausgeschlafen.
6: Ich nicht?
5: Ich habe es auf 11 Stunden, 11 Minuten gebracht, wie es sich für Mainzer gehört.
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5: Der Mainzer Powernap quasi.

0: Gleich 14 Minuten nach 5. Wichtig ist für die Autofahrer: Vorsicht A3 Frankfurt Richtung Köln zwischen Niedernhausen und Edstein. Eine ungesicherte Unfallstelle. So, gerade jetzt im Sommer und dann auch so Richtung Herbst finden bei uns in Rheinland-Pfalz wieder viele Mittelaltermärkte statt.
1: Einer zum Beispiel am kommenden Wochenende, der 3. Mittelaltermarkt im Strecktalpark zu Pirmasens, 18. und 19. Juli.
0: Ja, und wer nicht so lange warten möchte, Mittelalter gibt's auch für zu Hause.
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3: Wir holen das Mittelalter-Feeling einfach zu uns nach Hause. Lektion 1, hau die Hauptsicherung raus. Schon haben wir eine Energieversorgung wie früher. Lektion 2, kleide dich angemessen. Es muss möglichst wenig atmungsaktiv sein und es muss kratzen. Also erst ein Wollhemd, dann ein Kettenhemd und darüber eine Lederjacke. Typische Mittelalter-Sommermode. Lektion 3, über einem kleinen Feuerchen auf dem Balkon lässt sich sicher irgendwas so leicht ankokeln und dann schmeckt das wie damals. Also Stockbrot oder ein Hamster, was man so gegessen hat. Und Lektion 4, passe nun auch deine Sprache an. Also wenn du sagen willst, boah, das ist ein mega netter Abend und das Essen schmeckt, Schatz, dann sagst du, mich dünkt die laue Sommernacht gereicht mir zur Freude und die Speisen munden gar sehr. Vibe.
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0: klingt, oder?
1: Ja, mich würde mal interessieren, wer diese Mathilda war, der Rod Stewart da Guten Nacht sagt und mit der er den Tom Trauberts Blues getanzt hat.
0: Das weiß ich ehrlich gesagt nicht. Es ist 5:22 Uhr.
1: Guten Nacht. Morgen.

0: Es ist 5.29 Uhr.
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0: Mit Christina Trautwein.
2: Guten Morgen. Das US-Militär hat in der Nacht weitere Angriffe auf den Iran geflogen. Laut US-Zentralkommando soll der Iran in seiner Fähigkeit eingeschränkt werden, Handelsschiffe in der Straße von Hormuz zu attackieren. Die EU-Kommission stellt heute Empfehlungen für den Umgang mit Social Media vor. Konkret geht es etwa um die Frage, ob es in Europa ein Mindestalter geben soll, ab wann Kinder und Jugendliche Social Media nutzen dürfen. Die Bundesregierung will die Tabaksteuer nach Medienberichten stärker erhöhen als bisher geplant. Demnach soll der Preis für eine Packung Zigaretten bis 2030 schrittweise auf knapp 12 Euro steigen, etwa 40 Cent mehr als bisher geplant. Hebammen in Rheinland-Pfalz sollen mehr Unterstützung bekommen. Wie Gesundheitsminister Hoch der Deutschen Presseagentur sagte, sollen hebammengeleitete Kreissäle und Hebammenzentralen weiter ausgebaut werden. Außerdem plane die Regierung die Einführung eines Hebammenbonus. Tennisprofi Alexander Zverev hat den Sieg in Wimbledon verpasst. Er verlor das Endspiel des Rasenturniers in London gegen den italienischen Titelverteidiger Jannik Sinner in 4 Sätzen.
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3: Und wir gucken auf die Straßen. SWR1 Rheinland-Pfalz mit dem aktuellsten Verkehrsservice. Die A3 Frankfurt Richtung Köln ist zwischen Niedernhausen und Itzstein nach einem Unfall gesperrt. Das war's. Allen unterwegs gute und sichere Fahrt.
0: Das Wetter bringt uns heute wieder Sonne. Auch ein paar Schleierwolken am Himmel. 29 Grad in der Westeifel. Die Spitzenwerte gibt's wieder in der Vorderpfalz. Da kommen 36 Grad auf euch zu. Und der SWR1 Wettertrend. Morgen Dienstag und am Mittwoch dann schwüler ein bisschen. Sonne und ein paar Wolken. Örtlich kommen Schauer runter. Die ein oder anderen Gewitter sind auch dabei. Bis 36 Grad.
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0: 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Coolen Montag.
3: Guten Morgen.
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0: SW1 Rheinland-Pfalz hier. Jule Brandt ist derzeit eine der bekanntesten deutschen Fußballerinnen, kommt aus Rheinland-Pfalz, diese Frau, und Samstag gab es eine gute Geschichte, denn ihr ist die Ehre zuteil geworden, dass ein Fußballstadion nach ihr benannt worden ist. Das ist eine absolute Seltenheit, sowas.
1: Ja, das Fußballstadion der Verbandsgemeinde Römerberg-Dudenhofen heißt jetzt Jule-Brandt-Stadion, denn genau da fing für Jule damals alles an mit dem Fußballspielen. SW1 Rheinland-Pfalz-Reporterin Sina Weber war im Stadion dabei und hat auch mit Jule Brandt gesprochen.
2: Ich glaube, ich realisiere das alles noch gar nicht, dass hier auch alles los ist. Es ist sehr schön, hier hat alles angefangen. Und jetzt, dass das Stadion, in dem ich auch meine ersten Trainingseinheiten hatte, Jule Brandt genannt wird, ist sehr schön.
3: Jule Brandt, 23 Jahre alt, stammt aus Dudenhofen. Hier kennt sie jeder. Hier im Stadion hat eine schon jetzt große Karriere begonnen. Inzwischen hat sie unter anderem Bronze bei Olympia gewonnen, ist Vize-Europameisterin und zweimalige DFB-Pokalsiegerin. 75 Länderspiele für Deutschland hat sie bisher gemacht. Seit einem Jahr spielt sie in Frankreich bei Olympique Lyon. Doch nach Dudenhofen kehrt Jule Brandt immer gerne zurück.
2: Hier habe ich es lieben gelernt, Fußball zu spielen. Trainiere hier gerne auf dem Platz. Es ist schön, nach Hause zu kommen und jetzt auch eigentlich fast direkt nebenan Jule Brandt Stadion zu haben.
3: Nach der offiziellen Eröffnung hat Jule Brandt dann noch Autogramme geschrieben. Die Warteschlange der Fans war mindestens 100 Meter lang. Am Ende waren aber alle zufrieden.
4: Ich wollte schon immer mal eine Unterschrift von der Jule haben. Sie ist irgendwie sympathisch. Ich finde es cool, dass das Stadion jetzt Jule Brandt Stadion heißt.
5: Sie kann sehr gut Fußball spielen, finde ich einfach cool.
6: Und ich finde auch an ihr toll, dass sie sich auch so viel traut und nicht immer so Angst hat.
3: Dass ein Stadion nach einer noch aktiven Fußballspielerin benannt wird, ist selten. Damit will die Verbandsgemeinde vor allem Kinder und Jugendliche motivieren, sagt Bürgermeisterin Silke Schmidt-Magdietze.
7: Sie ist eine Frau, sie steht auch für Gleichberechtigung, für die Heimatverbundenheit. Aber auch, sie ist jetzt ein Vorbild für viele, viele Kinder und Jugendliche. Und genau das wollen wir mitnehmen und sagen, liebe Kinder, wachsen über euch hinaus, dann könnt ihr auch Großes erreichen.
1: Ja, so wie vielleicht eine der bekanntesten deutschen Fußballspielerinnen, Jule Brandt.
0: Das Fußballstadion der Verbandsgemeinde Römerberg-Dudenhofen ist jetzt nach ihr benannt worden.
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0: 5.47 Uhr am Montagmorgen. Also die Pfälzer sind die Größten, die Stärksten. Herrlich. 111 Menschen haben am Samstag eine 111 Tonnen schwere Diesellok 111 Meter weit gezogen und so einen Weltrekord aufgestellt.
1: Jawohl, ja, 18 Teams haben gemeinsam an den Seilen gezogen. Auch Jürgen Spieß mit seiner Gewichthebertruppe vom Athletenverein 1903 Speyer. Also so ein Workout macht er es nicht jeden Tag. Er hat es ganz schön in den Armen und Beinen gemerkt.
2: Dass wir Gewichtheber nicht dafür bekannt sind, dass wir ewig lange Strecken zurücklegen, sondern eher ganz schnell und explosiv arbeiten, ist klar. Aber gerade um den Zug mal in Bewegung zu kriegen, habe ich mit Sicherheit einen großen Anteil dabei gehabt. Wenn die Deutsche Bahn mal irgendwo Hilfe braucht, dann können sie mich gerne anrufen.
1: Ja, der Zug ist nämlich pünktlich angekommen.
0: Ja, die Idee dazu ist übrigens schon vor Monaten bei hochprozentigem und einem Glühwein auf dem Weihnachtsmarkt entstanden.
1: Das sieht man wieder ganz klar aus. Eine Schnapsidee kann ein Weltrekord werden.
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1: Mit Mirjam Dembeck. Guten Morgen. Ein Mann sitzt mit seiner Gitarre im Nashorngehege und singt. Einfach so. Er macht das öfter, für Tiere singen. Ob Wolf oder Waschbär, Kakadu und Krokodil, Lama oder Löwe. Auf YouTube kann man kleine Videos ansehen, in denen der französische Sänger Plume für Tiere singt. Er setzt sich mit größerem Abstand zu den Tieren auf einen Hocker, beginnt die Gitarre zu zupfen und zu singen. Oft sind es Lieder, die von Liebe oder Freundschaft handeln. Und so klingt es auch. Eher leise, freundlich, leicht. Egal ob Raubkatze, Reptil oder Fluchttier, die Tiere kommen zu ihm. Manche lassen sich direkt vor ihm nieder, so wie die Krokodile. Sie scheinen still zuzuhören. Andere wollen es genauer wissen. Die Pferde beschnuppern ausgiebig Gitarre und Gesicht, die Lemuren interessieren sich besonders für seine Finger und der Elefant macht seinen Rüssel ganz lang, um das Mikrofon zu ertasten. Manchmal passiert es sogar, dass eines der Tiere den Mund aufmacht, als ob es mitsingen will. Ein Faultier zum Beispiel oder ein Affe. Ganz zu schweigen von den Graupapageien. Die kleinen Videos von Plume bei den Tieren berühren auf eigenartige Weise mein Herz. Als würden sie verstehen, dass er sein Lied von Freundschaft und Liebe für sie singt. Sie zeigen weder Angst noch Aggressionen, wenn sie näher kommen. Als würde die Musik Mensch und Tier dabei helfen, einander freundlich zu begegnen. So ähnlich stelle ich mir das Paradies vor, von dem in der Bibel erzählt wird. Der Mensch begegnet der Natur freundlich und zart. Unbewaffnet lebt er mit den Tieren zusammen und fürchtet sich nicht davor, verletzt zu werden. Mensch und Tier teilen das Leben ohne Angst. Und ich frage mich, ob sich in unserer Welt etwas ändern würde, wenn es mehr Menschen gäbe wie Plume. Vielleicht kämen wir dem Paradies dann ein Stück näher. Mirjam Dembeck, Speyer, Evangelische Kirche.
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3: 6 Uhr im Studio Christina Trautwein. Die USA greifen den Iran erneut an. Rheinland-Pfalz will Hebammen besser unterstützen. Das Wetter im Land, heute vielerorts sonnig, stellenweise einige Schleierwolken, maximal 29 bis 36 Grad. Der Konflikt zwischen den USA und dem Iran um die Kontrolle der Straße von Hormuz droht erneut zu eskalieren. Auch in der vergangenen Nacht griff das US-Militär Ziele im Iran an. Aus den USA berichtet Martin Ganselmeier.
4: Zur Begründung teilte das zuständige US-Regionalkommando CENTCOM mit, der Iran solle in seiner Fähigkeit eingeschränkt werden, Handelsschiffe in der Straße von Hormuz anzugreifen. Nach Angaben von US-Medien richteten sich die Angriffe gegen iranische Raketenstellungen, Anlagen zur Luftabwehr und Boote der iranischen Revolutionsgarden. Bereits in der Nacht zum Sonntag hatte das US-Militär 140 Ziele im Iran bombardiert.
3: Die EU-Mitgliedstaaten stimmen heute über Änderungen bei Fluggastrechten ab. Unter anderem soll bei der Buchung künftig standardmäßig der Preis inklusive Handgepäck angezeigt werden, damit Reisende besser vergleichen können. Außerdem sollen Eltern für ihre Kinder unter 14 Jahren keine Gebühr mehr für eine Sitzplatzreservierung zahlen müssen, um nebeneinander zu sitzen. Die Bundesregierung will die Tabaksteuer stärker erhöhen als bisher geplant. Das berichtet das Redaktionsnetzwerk Deutschland. Demnach soll der Preis für eine Packung Zigaretten bis 2030 schrittweise auf knapp 12 Euro steigen. Etwa 40 Cent mehr als bisher geplant. Hintergrund sei eine Lücke im Bundeshaushalt. Hebammen im Rheinland-Pfalz sollen mehr Unterstützung vom Land bekommen. Wie Gesundheitsminister Hoch der Deutschen Presseagentur sagte, sollen hebammengeleitete Kreissäle und Hebammenzentralen weiter ausgebaut werden. Außerdem plane die Regierung die Einführung eines Hebammenbonus. Das ist ein einmaliger Zuschuss, um den Geburtshelfern den Wiedereinstieg in den Beruf als Selbstständige leichter zu machen, etwa nach einer eigenen Babypause. Wie hoch der Bonus ausfallen wird, ist noch unklar. Tennisprofi Alexander Zverev hat das Finale des Rasenklassikers in Wimbledon verloren. Er unterlag dem Italiener Jannik Sinner in 4 Sätzen. Sportreporterin Ina Kast fasst zusammen.
5: Vor den Augen von Prinz William, Schauspielerin Nicole Kidman und Bundeskanzler Friedrich Merz hat Deutschlands bester Tennisprofi Alexander Zverev dem Favoriten Jannik Sinner alles abverlangt. Beide Spieler gewannen jeweils einen Satz im Tiebreak. Nach knapp 3 Stunden Spielzeit kassierte Zverev dann im 3. Satz das erste Break. Bei 1:2 Satzrückstand hat der Deutsche dann auch im 4. Satz ein Aufschlagspiel verloren, wirkte zu diesem Zeitpunkt auch körperlich etwas gezeichnet, nicht mehr so voller Kraft wie sein Gegner. Sinner verwandelte nach fast 4 Stunden Spielzeit seinen ersten Matchball. Immerhin, durch den Einzug ins Wimbledon-Finale klettert Zverev in der Weltrangliste nun auf Platz 2, direkt hinter Jannik Sinner.
3: 6:03 Uhr.
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6: Die A3 Köln Richtung Frankfurt ist zwischen Itzstein und Niedernhausen nach einem Unfall gesperrt. Auch die Gegenrichtung ist aktuell gesperrt. Da landet derzeit ein Rettungshubschrauber. Ansonsten läuft's allen unterwegs. Gute und sichere Fahrt.
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7: Andreas Macher-Litzer in unserem Wetterstudio. Guten Morgen.
8: Guten Morgen.
7: Also ich habe mal ein bisschen gegoogelt und habe gelesen, ein riesiges Hoch über Mittel- und Südeuropa. Also ich habe schon viel zum Hoch gelesen, ein kräftiges Hoch, ein schönes Hoch. Aber ein riesiges Hoch, was bedeutet denn das?
8: Ja, es hat einen großen Bereich, den es abdeckt, reicht eben von Mittel- und Südeuropa bis in den Norden. Und das Zentrum liegt bei Schottland und deswegen haben wir auch insgesamt östliche Winde. Da gibt es ein paar Böen im Laufe des Tages und ansonsten weiter sehr viel Sonnenschein und wieder hochsommerliche Hitze. Heute Nachmittag mit Spitzentemperaturen zwischen etwa 29 Grad im Hohen Westerwald und 36 Grad in der Vorderpfalz. Zum Nachmittag gibt es einige Schleierwolken mit etwas Sahara-Staub. Der SWR1-Wetter Trend. Morgen etwas schwülere Luft, es bleibt heiß. Da können sich am Nachmittag und Abend einzelne kräftige Gewitter bilden.
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6: Guten Morgen.
7: Guten Morgen.
6: Sollen wir so mal, warte mal, auf 3. 1, 2, 3. Guten Morgen.
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0: Gleich 6:12 am Montagmorgen. Michel, was macht dein Rücken?
1: Also dem geht's ganz gut, habe ich im Griff im Moment. Ich habe auch die Gelegenheit genutzt, gestern Rückenschwimmen zu machen.
0: Oh.
1: Ja, das haben mir die Ärzte nach der Bandscheiben-OP erzählt. Das kann man ja ganz jung kriegen, sowas. Mhm. Ich hatte mit 22 einen Bandscheibenvorfall bei der Bundeswehr, entsprechende Operation dann auch im Bundeswehrkrankenhaus, seitdem natürlich immer mal Probleme. Und Rückenschwimmen zum Beispiel hilft. Mhm. Und Stehen beim Moderieren, das hilft.
0: Ja, das machen wir ja sowieso jeden Tag. Also ich habe mit dem Rücken gar keine Probleme. Also vor allem, seit ich jetzt so viel Sport mache, Rudern, Fitnessstudio, Radfahren. Aber machen wir uns nichts vor, Rückenschmerzen sind einfach nach wie vor Volkskrankheit Nummer 1.
1: Und deshalb sprechen wir da heute Morgen auch drüber. Die Gründe dafür können ja völlig unterschiedlich sein. Verkrümmte Wirbelsäule, Bandscheiben, Vorfall oder zu langes Sitzen auch.
0: Ja, und man muss dazu sagen, Rückenschmerzen ist jetzt nicht nur was, das Ältere betrifft, auch junge Leute. Leute haben damit Probleme, dein Sohn zum Beispiel. Ja. Mhm. SWR1 Rheinland-Pfalz-Reporter Jens Alinia hat auch noch mal so einige Leute getroffen, die auch ganz klar sagen, ja, ich habe Rücken.
2: Wenn ich lange gesessen habe, habe ich ein bisschen am unteren Rücken etwas gemerkt.
3: Das steckt man durch die Arbeit, das ist bei mir, durch das schwere Heben. Gerade an der Wirbelsäule unten, da wo die Bandscheiben sind.
4: Da zwackt es gelegentlich.
3: Richtig, ja. Eigentlich sollte ich Sport machen, ja, aber da bin ich etwas zu faul.
5: Ich habe Probleme mit Rückenschmerzen.
4: Hast du denn so Krankengymnastik gemacht?
5: Ja, habe ich schon mal gemacht, ja. Und mache ich jetzt zu Hause selbst.
4: Bringt's was?
5: Ja, es bringt schon.
6: In 2017 wurde ich mit Bandscheibenvorfall diagnostiziert und seitdem habe ich wirklich die Muskulatur verstärkt und habe seitdem das Problem niemals gehabt.
4: Das klingt gut.
6: Ja.
5: Besser als Medikamente und starke Mittel.
7: Ja gut, ich bin ziemlich groß. Wenn man nicht prophylaktisch ein bisschen Sport macht, ist das schon ab und zu da, wenn man blöd liegt, am unteren Lendenwirbelbereich.
4: Warst du da schon mal beim Arzt?
7: Ja, ich hatte schon eine Verklemmung gehabt. Da musste ich eingerenkt werden.
4: Wenn es im Rücken kneift, kennst du das?
8: Klar kenne ich das, aber das fängt ja schon früh an. Wenn du dich nicht früh genug richtig bewegst oder Sport für den Rücken machst, hast du mal der Probleme. Die Leute bewegen sich halt zu wenig. Die hocken halt lieber daheim auf der Couch.
4: Und du beugst schon vor?
8: Definitiv. Ich hatte ja einen Gleitwirbel im Rücken und war mal unterhalb der Beine gelähmt. Das war für mich so ein Warnschuss zu sagen, du musst halt was für den Rücken tun.
7: Das bringt auf jeden Fall sehr viel.
1: Rückenschmerzen sprechen wir heute Morgen drüber. Auch gerne mit euch. Und wir haben Tipps für alle, die Rücken haben.
0: Ja, was wir tun können, was wir vermeiden sollten. Und wir hören dazu unter anderem einen Wirbelsäulenspezialisten in einer Stunde.

20 nach 6 am Montag. Wichtiges für die Autofahrer. Vorsicht, A6 Mannheim Richtung Heilbronn. Zwischen Mannheim-Schwetzingen und Schwetzingen-Hockenheim. Ein Ast auf der rechten Spur im Bereich der Baustelle. 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

0: S1 Rheinland-Pfalz hier. Schnell nochmal die Fenster auf. Ne? Geroldstein 18 Grad, Neuwied 16, Montabaur 17. Das sind Temperaturen zum Durchlüften. Nämlich bis zu 36 Grad kriegen wir heute wieder.
1: Warst du jetzt eigentlich vor der Arbeit noch mit eurem Hund Finny draußen?
0: Nein. Nee, das macht meine Frau Bettina gleich nachher. Also ich glaube, so kurz nach 3 würde Finny nicht mal ein Auge aufkriegen. Höchstens mit Leberwursteis. Ne?
1: muss er halt einfach mal machen.
0: Ja, aber an so heißen Tagen ist ja klar, möglichst früh raus mit dem Hund oder halt spätabends.
1: Ja, also diese Nachmittagshitze ist natürlich für Tiere genauso anstrengend wie für uns Menschen. Das Tierheim in Kaiserslautern hat für seine Tiere deshalb so ein paar coole Plätze eingerichtet, sagt die Tierärztin Anne Knauber.
2: In den Außenbereichen sind Sonnensegel angebracht, die Hunde haben Planschbecken. Wir frieren kühle Snacks für die ein. Für die Katzen und Kleinsäuger haben wir Tonuntersetzer angeschafft, unter die wir so Kühlakkus legen. Und das sorgt eben auch dafür, dass die sich abkühlen können, dass die Bereiche aufsuchen können, wo es entsprechend von der Temperatur angenehmer ist.
0: Im Grunde wie bei uns Menschen. Ne? Ja. So ein gekühlter Snack könnte ich jetzt auch brauchen.
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8: 6:30.
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8: Und hier ist Christina Trautwein.
10: Guten Morgen. Das US-Militär hat in der Nacht erneut den Iran angegriffen. Laut US-Zentralkommando soll das Land in seiner Fähigkeit eingeschränkt werden, Handelsschiffe in der Straße von Hormuz zu attackieren. Der Iran verurteilte die Angriffe. Diese hätten alle diplomatischen Bemühungen der vergangenen Monate zunichte gemacht, hieß es aus Teheran. Die Waldbrandgefahr in Rheinland-Pfalz bleibt hoch. Grund ist die anhaltende Hitze und Trockenheit. Laut Deutschem Wetterdienst gilt überall im Land mindestens die dritte von insgesamt 5 Warnstufen. In einzelnen Regionen wie der Pfalz und der Eifel ist es schon die 4. Der DWD erwartet, dass die 4. Warnstufe ab morgen auch in weiteren Teilen von Rheinland-Pfalz gilt. Wissenschaftler der Hochschule Kaiserslautern am Standort Zweibrücken forschen an einer schnellen Methode zur Demenzerkennung. Das Bundesforschungsministerium fördert das Projekt in den kommenden Jahren mit rund 1 Million Euro. SWR-Reporterin Verena Lörsch.
11: Die Forschenden der Hochschule arbeiten an sogenannten Biosensoren, also kleinen Messgeräten, die biologische Stoffe erkennen und die dann auch messbar machen können. Das Forschungsteam hat sich zum Ziel gesetzt, dass Arztpraxen in Zukunft bei Verdacht Betroffene schnell und unkompliziert auf Demenz testen können. Bislang wurde daran geforscht, ob Demenz in Blut- oder Speichelproben nachweisbar ist. Außerdem wird auch mit Schweiß experimentiert, denn der kann ganz einfach und schmerzfrei als Probe genommen werden.
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12: SWR 1 Rheinland-Pfalz mit dem aktuellsten Verkehrsservice. Bitte vorsichtig fahren auf der B41 Bad Kreuz nach Richtung Bad Sobernheim zwischen Weinsheim und Sponsheim. Sponheim, da steht ein defektes Fahrzeug auf der rechten Spur. Und die A3 Frankfurt Richtung Köln, die ist zwischen Niedernhausen und Itzstein wegen Bergungsarbeiten gesperrt. Letzte freie Abfahrt ist das Wiesbadener Kreuz. Allen unterwegs, gute und sichere Fahrt.
8: Heute haben wir wieder viel, viel Sonne über Rheinland-Pfalz. Ein paar Schleierwolken sind auch dabei, die bringen aber nicht wirklich Schatten. Bis 29 Grad in der Westeifel, bis 36 in der Vorderpfalz. Und der SWR1 Wettertrend. Morgen und Mittwoch wird es ein bisschen schwüler. Sonne und Wolken am Himmel, örtlich dann Schauer und Gewitter dabei und bis 36 Grad.
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12: Guten Morgen.
8: Hallo.
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0: 20 vor 7. Manche Daten stehen nur im Kalender und andere, die stehen im Herzen bei den Menschen. Der 14. auf den 15. Juli 2021, die Trauer, diese Nacht, spüren immer noch viele im Ahrtal die Bilder der Flut, der Zerstörung, aber auch die guten Gefühle durch die unglaubliche Hilfsbereitschaft aus dem ganzen Land. Gestern war SWR1 Rheinland-Pfalz im alten Bahnhof in Altena mittendrin.
1: 6 Stunden lang haben wir von dort live gesendet mit der Landrätin des Kreises Ahrweiler, Cornelia Weigand, bei Leute live und anschließend mit unserer Sondersendung Ahrtal unvergessen. Ein ganz besonderer Tag, so kurz vor dem 5. Jahrestag der Katastrophe. SWR1 Rheinland-Pfalz-Reporter Christian Giese-Kessler war dort, hat mitgefühlt. Ja, das wühlt ja bestimmt schon auch wieder auf, ne, so kurz vor diesem Jahrestag.
2: Ja klar, und das hat man auch im Publikum und vor allem bei den anderen Interviewpartnern gemerkt. Wir haben live aus der Taverna Sirtaki gesendet, ein griechisches Restaurant direkt am Bahnhof, das bei der Flutkatastrophe selbst komplett zerstört wurde. Anke Papageorgiou betreibt die Taverna zusammen mit ihrer Familie und bei ihnen hat es volle 3,5 Jahre gedauert, bis nach der Flut hier wieder Gäste bedient werden konnten.
3: Seit Oktober 24 sind wir wieder hier drin. Das ging bis auf den letzten Tag mit Handwerkern und dann hatten wir einen Stammgast, der ist 60 geworden, dem haben wir versprochen, die Feier hier zu machen und das haben wir geschafft.
2: Für Anke Papageorgiou war das natürlich einer der emotionalsten Momente des gesamten Wiederaufbaus.
0: Eines von vielen Happy Ends, die es an der A auch gibt, aber leider halt nicht ausschließlich.
2: Nein, es gibt auch vieles, was noch auf Standby ist oder wo der Wiederaufbau noch nicht mal angefangen hat. Und gerade auch, was die politische Verantwortung angeht, sitzt der Stachel im Ahrtal immer noch sehr tief. Wie hier bei Jakob Karnott, Hotelier aus Altenahr, den wir am Telefon in der Schweiz erreicht haben.
4: Also in der Nacht war das vielmehr ein Naturereignis und da wurde vielleicht falsch drauf reagiert. Die richtige Katastrophe ging am Tag danach los. Als unser Innenminister Roger Lewenz sich im weißen Hemd vor eine kaputte Brücke gestellt hat und gesagt hat, hier ist alles in Ordnung. Das war die Katastrophe. Manchmal vermissen wir ein bisschen den Druck hinter diesen Dingen.
2: Sicherlich keine Einzelmeinung im Ahrtal.
1: War es jetzt insgesamt eher so ein Blick zurück oder eher nach vorn?
2: Tatsächlich beides gleich, war so mein Eindruck. So ein 5. Jahrestag sorgt natürlich bei vielen Menschen ganz automatisch dafür, dass die Erinnerungen zurückkommen. Andererseits höre ich hier im Ahrtal auch immer wieder den Wunsch, nicht mehr so viel zurückzuschauen, sondern eher eben nach vorne. Inzwischen ist ja auch vieles wieder aufgebaut. Praktisch jede Woche wird etwas wieder eröffnet. Ein Sportplatz, ein Dorfhaus, ein Hotel oder ein Restaurant. Das heißt natürlich nicht, dass im Ahrtal alles wieder gut ist. Aber man spürt hier und da auch wieder Optimismus.
0: SWR1-Reporter Christian Giese-Kessler über unseren Sondersendungssonntag aus dem Ahrtal. Und wir sind noch nicht fertig. Am Mittwochmorgen bin ich hier im Studio und Steffi moderiert dann aus dem Ahrtal mit.
1: Ja, und da treffe ich mich mit Menschen im Ahrtal. Wir wollen einfach mal nach vorne gucken, drüber reden, wie es aktuell läuft und auch über Wünsche sprechen. Und schon heute

6.47 Uhr gleich am Montag. Nochmal Wichtiges für die Autofahrer. Vorsicht A6 Mannheim Richtung Heilbronn. Zwischen Wiesloch-Auenberg und Sinsheim eine Plane auf der linken Spur.

0: Circle in the Wimbledon Sand. Ja, es hätte historisch werden können, dieses Tenniswochenende. Alexander Zverev, der erste deutsche Wimbledon-Sieger seit Michael Stich 1991.
1: Ja, hätte werden können, wäre da nicht dieser Italiener gewesen, die Nummer 1 im Welttennis. Und deshalb hieß es dann am Ende...
0: Dabei hatte es ja so gut angefangen. Alexander Zverev konnte den ersten Satz gewinnen, aber dann übernahm Jannik Sinner und entschied die nächsten drei Sätze für sich. Tränen der Enttäuschung bei Alexander Zverev, Fehlanzeige.
2: Ich sitze hier und denke mir, ich habe ein fantastisches Tennismatch gespielt und habe ein fantastisches Turnier gespielt. Wenn ich Paris verloren hätte und hier wieder verloren hätte, würde ich nicht hier so sitzen.
1: Ah, ganz schön entspannt also. Ne? Erinnert ihr euch eigentlich noch, wie das 2014 war, als Bundeskanzlerin Angela Merkel die deutschen Fußballer in der Kabine besucht hat, nach diesem 4:0 Auftaktsieg gegen Portugal bei der WM? Bundeskanzler Merz war jetzt bei Alexander Zverev in der Kabine. Und wie war das?
2: Er ist nach dem Match in die Umkleide gekommen. Wir haben ein paar Worte miteinander geredet. Ja, war schön, dass er da war.
0: Jo, jetzt erstmal ein paar Tage Ruhe angesagt. Alexander Zverev wird nächstes Jahr sicher gerne zurückkommen, wenn es dann jeden Morgen heißt.
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1: Mit Mirjam Dembeck. Guten Morgen. Ein Mann sitzt mit seiner Gitarre im Nashorngehege und singt. Einfach so. Er macht das öfter, für Tiere singen. Ob Wolf oder Waschbär, Kakadu und Krokodil, Lama oder Löwe. Auf YouTube kann man kleine Videos ansehen, in denen der französische Sänger Plume für Tiere singt. Er setzt sich mit größerem Abstand zu den Tieren auf einen Hocker, beginnt die Gitarre zu zupfen und zu singen. Oft sind es Lieder, die von Liebe oder Freundschaft handeln. Und so klingt es auch. Eher leise, freundlich, leicht. Egal ob Raubkatze, Reptil oder Fluchttier, die Tiere kommen zu ihm. Manche lassen sich direkt vor ihm nieder, so wie die Krokodile. Sie scheinen still zuzuhören. Andere wollen es genauer wissen. Die Pferde beschnuppern ausgiebig Gitarre und Gesicht, die Lemuren interessieren sich besonders für seine Finger und der Elefant macht seinen Rüssel ganz lang, um das Mikrofon zu ertasten. Manchmal passiert es sogar, dass eines der Tiere den Mund aufmacht, als ob es mitsingen will. Ein Faultier zum Beispiel oder ein Affe. Ganz zu schweigen von den Graupapageien. Die kleinen Videos von Plume bei den Tieren berühren auf eigenartige Weise mein Herz. Als würden sie verstehen, dass er sein Lied von Freundschaft und Liebe für sie singt. Sie zeigen weder Angst noch Aggressionen, wenn sie näher kommen. Als würde die Musik Mensch und Tier dabei helfen, einander freundlich zu begegnen. So ähnlich stelle ich mir das Paradies vor, von dem in der Bibel erzählt wird. Der Mensch begegnet der Natur freundlich und zart. Unbewaffnet lebt er mit den Tieren zusammen und fürchtet sich nicht davor, verletzt zu werden. Mensch und Tier teilen das Leben ohne Angst. Und ich frage mich, ob sich in unserer Welt etwas ändern würde, wenn es mehr Menschen gäbe wie Plume. Vielleicht kämen wir dem Paradies dann ein Stück näher. Mirjam Dembeck, Speyer, Evangelische Kirche.
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3: 7 Uhr im Studio Christina Trautwein. In Rheinland-Pfalz bleibt die Waldbrandsituation angespannt. Die USA greifen den Iran erneut an. Das Wetter im Land heute vielerorts sonnig, stellenweise einige Schleierwolken, maximal 29 bis 36 Grad. In Deutschland steigt die Waldbrandgefahr. Auch in Rheinland-Pfalz gilt laut Deutschem Wetterdienst überall im Land mindestens die dritte von insgesamt 5 Warnstufen. In einzelnen Regionen wie der Pfalz und der Eifel ist es schon die 4. Der DWD erwartet, dass diese Warnstufe ab morgen auch in weiteren Teilen von Rheinland-Pfalz gilt. Günter Laubes berichtet.
4: Die Feuerwehren warnen, dass bei der jetzigen Trockenheit schon kleinste Funken oder Glutreste große Brände auslösen können. Da reiche schon ein auf einer Wiese geparktes Auto, dessen heiße Teile das trockene Gras entzünden. Viele Brände hat es am Wochenende schon gegeben, unter anderem bei Bad Kreuznach, in Heilbronn und rund um Mannheim. In Frankreich ist südlich von Paris bei Fontainebleau ein neuer Waldbrand ausgebrochen. 400 Feuerwehrleute versuchen, den Brand zu löschen. In Südspanien dagegen breitet sich das Feuer derzeit nicht weiter aus. In einer ersten Bilanz spricht die Feuerwehr von mindestens 13 Todesopfern.
3: Die Bundesregierung will die Tabaksteuer stärker erhöhen als bisher geplant. Das berichtet das Redaktionsnetzwerk Deutschland. Demnach soll der Preis für eine Packung Zigaretten bis 2030 schrittweise auf knapp 12 Euro steigen. Etwa 40 Cent mehr als bisher geplant. Hintergrund sei eine Lücke im Bundeshaushalt. Die EU-Mitgliedstaaten stimmen heute über Änderungen bei Fluggastrechten ab. Unter anderem soll bei der Buchung künftig standardmäßig der Preis inklusive Handgepäck angezeigt werden, damit Reisende Preise besser vergleichen können. Außerdem sollen Eltern für ihre Kinder unter 14 Jahren keine Gebühr mehr für eine Sitzplatzreservierung zahlen müssen, um nebeneinander zu sitzen. Das US-Militär hat erneut mehrere Ziele in Iran angegriffen. Es ist die 4. Angriffswelle innerhalb einer Woche. Uwe Lüb mit Einzelheiten.
5: Die USA wollen nach eigenen Angaben Irans Fähigkeiten ausschalten, die Schifffahrt in der Straße von Hormus zu stören. Nach iranischen Angaben gab es Angriffe auf etliche Orte entlang der Straße von Hormus und in nordwestlichen Landesteilen. Hier soll auch der Flughafen von Khuzestan bombardiert worden sein. Die Rede ist von mindestens einem Todesopfer. Iran hat als Reaktion auf die neuen Angriffe nach eigenen Angaben Gegenschläge ausgeführt. Dabei seien US-Militärstellungen in Jordanien, Bahrain und Kuwait getroffen worden.
3: Tennisprofi Alexander Zverev hat den Sieg in Wimbledon verpasst. Er verlor das Endspiel des Rasenturniers in London gegen den italienischen Titelverteidiger Jannik Sinner in 4 Sätzen. Und noch die Zeit, gleich 7.03 Uhr.
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6: Vorsicht A63 Kaiserslautern Richtung Mainz, zwischen Saulheim und Niederolm ein Plastikteil auf der Fahrbahn. Die A3 Frankfurt Richtung Köln ist zwischen Niedernhausen und Itzstein wegen Bergungsarbeit nach einem LKW-Unfall gesperrt. Letzte freie Abfahrt, das Wiesbadener Kreuz. Dann noch die A5 Karlsruhe Richtung Frankfurt zwischen Kronau und Waldorf-Wiesloch Baustelle. 4 Kilometer Stau und die Überleitungen zur A6 sind gesperrt. Gute Fahrt!
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7: Andreas Machalitzer im Wetterstudio, guten Morgen.
8: Guten Morgen.
7: Nach diesem makellosen Mauritius-Blauhimmel-Wochenende soll es heute ja so ein paar Wolken geben. Werfen die denn wenigstens ein bisschen Schatten?
8: Ja, nicht allzu viel. Das sind dünne, hohe, transparente Schleierwolken. Da scheint die Sonne immer noch ganz gut durch. Wird vielleicht so ein bisschen abgeschwächt heute Nachmittag, wenn diese Schleierwolken reinkommen. Und auch eine Prise Sahara-Staub ist da mit in der Luft. Ansonsten wird es wieder ein brütend heißer Nachmittag mit Temperaturen zwischen 29 und 35, örtlich 36 Grad in der Vorderpfalz. Dazu ein leichtböiger Ostwind. Der SWR1-Wetter-Trend. Die nächsten Tage gibt es Heißweite, wird dabei langsam schwüler und deshalb können sich vor allem morgen Nachmittag und Abend ein paar kräftige Hitzegewitter bilden.
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6: Ach, fast jeder kennt das. Rücken. Ja, und dann legt man sich einfach erstmal aufs Sofa. Lieber nicht bewegen, weil es ja wehtut. Das ist
7: ja unangenehm. Genau das kann schon der größte Fehler sein. Warum Bewegung oft die bessere Medizin ist und was ein Wirbelsäulenspezialist da empfiehlt, in knapp 8 Minuten hier.
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0: 12 nach 7 am Montag. Wir alle haben Rücken, darüber sprechen wir heute Morgen. Also mindestens einmal im Jahr hat mehr als die Hälfte von uns Rückenschmerzen. Jeder Dritte hat sie sogar recht regelmäßig. Und das Ganze ist ganz schön ärgerlich, denn bei den meisten lässt sich einfach die Ursache auch gar nicht so richtig feststellen. Das belegt zumindest eine Studie des Robert-Koch-Instituts. Der Schmerz entsteht wohl oft aus einem Zusammenspiel von verschiedenen Faktoren.
1: Dr. Bernd Wiedenhöfer ist Wirbelsäulenspezialist und Chirurg an der Artus-Klinik in Heidelberg. Seit Jahrzehnten behandelt und operiert er Rückenleiden. Jetzt kennt das jeder von sich selbst vielleicht. Ne? Wenn es uns was wehtut, dann neigen wir eher dazu, uns auszuruhen. Das ist allerdings bei Rückenschmerzen eine ganz schlechte Idee, hat er uns erzählt.
2: Man sollte jetzt nicht mehr oder weniger, weil man Rückenschmerzen hat, sich Bett legen und abwarten, sondern wechselnde Positionen und dabei halt auch einen gewissen Grad an Aktivierung. Es gibt natürlich sogenannte rote Fahnen, wie zum Beispiel Gefühlsstörungen, Lähmung und so weiter. Das sind dann aber auch keine Sachen, die man selber sozusagen mit sich ausmachen sollte, sondern da braucht man dann auch entsprechende ärztliche Hilfe.
0: Ja, wer jetzt aber viel sitzt und sich auch zu wenig bewegt und daher dann Verspannung hat, also für den ist Bewegung auf jeden Fall angesagt.
2: Bewegung ist per se gut. Auch das ist mittlerweile wissenschaftlich sehr gut belegt. Man spricht eigentlich sogar ab so 20 Minuten pro Tag, dass man da auch einen guten Trainingseffekt hat. Und das wirkt auch bei dem Großteil der Rückenschmerzen. Nebenher hat es auch so eine psychosomatisch positive Komponente, weil zum einen man hat so einen gewissen Break am Tag, man ist in der Luft, man kommt auf andere Gedanken, man kann sozusagen auch so ein bisschen Vertrauen in den eigenen Körper damit auch generieren, dass man halt auch merkt, ja, ich kann das doch, wofür ich vielleicht auch Angst gehabt habe, mich zu bewegen. Das sind alles positive Effekte. Bewegung sehr, sehr gut.
1: Kenne ich aus eigener Erfahrung. Man muss aber immer seinen inneren Schweinehund überwinden. Dann ist es machbar. 20 Minuten am Tag sollte man irgendwie hinkriegen. Ein paar ganz einfache Übungen gegen Rückenschmerzen. So für zwischendurch. Die kriegt ihr nächste Stunde hier bei uns.
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4: 7:30.
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6: Guten Morgen. Die Waldbrandgefahr in Rheinland-Pfalz bleibt hoch. Grund ist die anhaltende Hitze und Trockenheit. Laut Deutschem Wetterdienst gilt überall im Land mindestens die dritte von insgesamt 5 Warnstufen. In einzelnen Regionen wie der Pfalz und der Eifel ist es schon die vierte. Der DWD erwartet, dass die vierte Warnstufe ab morgen auch in weiteren Teilen von Rheinland-Pfalz gilt. Hebammen im Land sollen mehr Unterstützung bekommen. Wie Gesundheitsminister Hoch der deutschen Presseagentur sagte, sollen hebammengeleitete Kreissäle und Hebammenzentralen weiter ausgebaut werden. Außerdem plane die Regierung die Einführung eines Hebammenbonus. Das ist ein einmaliger Zuschuss, um den Geburtshelfern den Wiedereinstieg in den Beruf als Selbstständige leichter zu machen, etwa nach einer eigenen Babypause. Wie hoch der Bonus ausfallen wird, ist noch unklar. Der ADAC zieht nach dem Wochenende des 40. Truck Grand Prix am Nürburgring eine positive Bilanz. Demnach sind rund 135.000 Besucher an die Eifel-Rennstrecke gekommen. SWR-Reporterin Sandra Thyssen.
7: Ein ADAC-Sprecher sagte, das gute Wetter habe noch mehr Rennsportfans an den Nürburgring gezogen als noch im Vorjahr. Alle Veranstaltungen, die Wettkämpfe der Trucks auf der Rennstrecke, die Fachmesse sowie das Musikfestival seien sehr gut besucht gewesen. Zum ersten Mal wurde beim Truck Grand Prix auch der deutsche Truck Racing Meister gekürt. Lokalmatador Sascha Lenz gewann das Auftaktrennen. Der gebürtige Neuwieder setzte sich souverän durch und feierte seinen 7. Saisonsieg.
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8: 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Die A3 Frankfurt Richtung Köln ist zwischen Niedernhausen und Itzstein wegen Bergungsarbeiten nach einem LKW-Unfall gesperrt. Die Sperrung wird auch länger dauern. Letzte freie Abfahrt ist das Wiesbadener Kreuz. Wenn es irgendwie möglich ist, meidet den Bereich dort bitte. Dann noch die A5 Karlsruhe Richtung Frankfurt zwischen Kronau und Waldorf-Wiesloch. Da ist eine Baustelle, 4 Kilometer Stau und die Überleitungen auf die A6 sind dort gesperrt. Gute Fahrt.
4: Das Wetter bringt uns wieder viel Sonne heute nach Rheinland-Pfalz. Ein paar kleine Schleierwolken, die werfen aber keine großen Schatten. Es geht hoch bis auf 29 Grad in der Westeifel, 36 in der Vorderpfalz. Und der SWR1 Wettertrend. Morgen und Mittwoch wird es ein bisschen schwüler. Auch wieder Sonne und Wolken. Örtlich kommen aber Schauer und Gewitter dazu. Das Ganze bei Temperaturen bis 36 Grad.
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4: Hallo, guten Morgen.
8: Schönen Montag mit uns.
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0: vor 8 am Montag.
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0: Und wir sind heute Morgen in Ingelheim am Rhein bei Jutta Köhleich. Hallo Jutta.
2: Guten Morgen.
3: Hallo Jutta, wie heiß ist es denn bei euch in Ingelheim?
2: Da ist schon gut heiß. Ich wohne allerdings im Keller. Also da ist angenehm, ja.
0: Das ist ein sehr begehrter Platz in dieser Jahreszeit.
3: Aber wirklich, du gehst gleich mit deinem Hund raus, weil es danach zu heiß wird, ne?
2: Genau, das muss man morgens und abends machen. Und dadurch, dass wir hier den Rhein in der Nähe haben, kann ich immer mal ins Wasser. Das passt dann.
0: Perfekt. Ja,
3: solange noch Wasser drin ist, funktioniert das.
2: Ja, das ist allerdings ein Problem.
0: Jutta, 20 Fragen haben wir für dich. 45 Sekunden Zeit bekommst du von uns und bei 14 richtigen gibt's den gelben SV1-Thermobecher. Mhm.
3: Und alle deine Antworten starten mit dem gleichen Anfangsbuchstaben. Das ist heute das E wie Eiersalat.
2: Enkel Emil freut sich.
3: Ja, genau.
0: Sehr gut. Bist du bereit?
2: Ja.
0: Dann geht's los.
4: Auf die Plätze A, B, C.
0: Wer Hunger hat, muss
2: essen.
0: Wenn es schnell gehen muss, hat man es
2: in Eile.
0: Sommersüßigkeit.
2: Eis.
0: Fürs Putzwasser braucht man einen
2: Eimer.
0: Mittelgebirge in Rheinland-Pfalz.
2: Eifel.
0: Die wohnen im Himmel.
2: Engel.
0: Wenn die Erde wackelt.
2: Erdbeben.
0: Rote Frucht.
2: Erdbeere.
0: Holländische Käsesorte.
2: Edamer.
0: Abscheu.
2: Ekel.
0: Ida Oberstein wird auch genannt die
2: Edelstein.
0: Frauenname.
2: Erika.
0: Vorname von Ramazzotti.
2: Eros.
0: Großes Rüsseltier.
2: Elefant.
0: Ausprobieren, testen, Erfahrungen sammeln.
2: Experimentieren.
0: Festung hoch über Koblenz.
2: Ehrenbreitstein.
3: Jawoll!
0: Ich glaube, die brauchtest du gar nicht mehr. Ne?
3: Nee, das war die Zugabe Nummer 16. Wir waren schon bei Experimentieren auf 15. Und die 14 war der Elefant. Also alles richtig gemacht. Herzlichen Glückwunsch. Gut gelaufen, Jutta.
2: Vielen Dank.
0: Gut.
2: Danke.
0: Eine schöne Woche euch.
2: Danke.
0: Ciao.
3: Tschüss.
2: Ciao.
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0: 10 vor 8, es war eins Rheinland-Pfalz. Was ist wichtig, interessant und vielleicht auch mal lustig für uns hier in Rheinland-Pfalz? Also da hat einigen gestern mal kurz der Atem gestockt. Im Rhein bei Bad Breisig ist ein Sack getrieben, aus dem zwei Füße herausragten. Von einem Schiffsanleger im Wasser. Passanten haben sofort Alarm geschlagen. Polizei und Feuerwehr im Kreis Ahrweiler sind mit einem Großaufgebot angerückt. Und zum Glück hat sich dann nach der Bergung ganz schnell herausgestellt, kein Kriminalfall, sondern eine im Stoffsack entsorgte Puppe. Damit war ganz schnell die Luft raus beim Einsatz, nicht bei der Gummipuppe. Und alle Beteiligten waren erstmal total erleichtert und trotzdem im Zweifel lieber einmal zu viel den Notruf wählen, als einmal zu wenig.
1: Trockenheit zeigt gerade ihre gefährliche Seite. Ein Funke reicht schon und schon steht alles in Flammen. Genau das haben wir jetzt am Wochenende in Rheinland-Pfalz und in unserer hessischen Nachbarschaft dann auch noch erlebt. In Mainz am Möhneburg, da hat ein Feuer nach Mäharbeiten auf eine Kleingartensiedlung übergegriffen. In Schifferstadt, da haben auf einem Recyclinghof ganze Müllberge gebrannt und dabei ist auch ein Feuerwehrmann leicht verletzt worden.
0: Bei Zweibrücken sind etwa 8 Hektar Erdbeerfeld abgebrannt. Da war eine brennende Erntemaschine der Auslöser. In Kirn haben 2 Wohnhäuser gebrannt, in Hahn am See war es ein Dachstuhl. Feuer gab es auch in Lahnstein. Da sind in einem Mehrfamilienhaus am Wochenende 8 Menschen leicht verletzt worden. Einen größeren Wald- und Flächenbrand gab es im Rhein-Hunsrück-Kreis. Es bleibt übrigens trocken und die Feuerwehr warnt vor weiterhin großer Brandgefahr überall im Land.
1: Vorsicht vor einer Giftschlange in Linz am Rhein. Also davor warnt aktuell die Polizei. Gesucht wird angeblich eine Korallenotter, die ein reaktionsschneller Passant fotografiert haben soll. Jetzt spricht scheinbar einiges dafür, dass das Bild gar keine echte Schlange zeigt, sondern mit künstlicher Intelligenz erstellt worden ist. Und heute soll ein Experte das Foto sich mal ganz genau angucken. Dann wird sich zeigen, ob tatsächlich eine hochgiftige Schlange unterwegs ist oder ob hier jemand mit KI für Aufregung gesorgt und sogar die Polizei an der Nase herumgeführt hat.
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5: Die Sonne scheint schön in Renneroth bei 19 Grad. Kandel ist leicht bewölkt 20, Traben-Trarbach ist leicht bewölkt 17 Grad und Speyer bewölkt über dem Altpörtl und 22 Grad, kurz vor 8.
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6: 8 Uhr im Studio Christina Trautwein. Die Bundesregierung will die Tabaksteuer wohl stärker anheben als bisher geplant. Der Kampfmittelräumdienst warnt vor Munition im Rhein. Das Wetter in Rheinland-Pfalz meist sonnig und am Nachmittag heiß, 31 bis 36 Grad. Die Tabaksteuer soll stärker erhöht werden als bisher geplant. Das geht aus einem Schreiben des Bundesfinanzministeriums hervor, das dem Redaktionsnetzwerk Deutschland vorliegt. Aus der SWR-Wirtschaftsredaktion Petra Thiele.
7: Der Tabaksteueranteil würde so bei einer Durchschnittspackung von aktuell rund 4 Euro bis 2030 auf rund 6,20 Euro ansteigen. Das wären etwa 40 Cent mehr als bisher vorgesehen. Eine Standardschachtel würde dann 12 Euro kosten. Die Steuer auf Feinschnitttabak, etwa für selbstgedrehte Zigaretten, soll ebenfalls deutlich stärker angehoben werden. Nach Angaben des Redaktionsnetzwerks Deutschland sollen Raucher mehr zahlen, damit eine Lücke im Bundeshaushalt gestopft werden kann.
6: Wer in Deutschland zu Unrecht inhaftiert worden ist, soll künftig eine höhere Entschädigung erhalten. Bundesjustizministerin Hubich hat einen entsprechenden Gesetzentwurf vorgelegt. Für jeden Tag Haft sollen Betroffene demnach 100 Euro statt wie bisher 75 Euro bekommen. Ab einer 6-monatigen Haft sollen es 150 Euro sein. Das US-Militär hat in der Nacht erneut den Iran angegriffen. Laut US-Zentralkommando soll das Land in seiner Fähigkeit eingeschränkt werden, Handelsschiffe in der Straße von Hormuz zu attackieren. Der Iran verurteilte die Angriffe. Diese hätten alle diplomatischen Bemühungen der vergangenen Monate zunichte gemacht, hieß es aus Teheran. Die Waldbrandgefahr in Rheinland-Pfalz bleibt hoch. Grund ist die anhaltende Hitze und Trockenheit. Laut Deutschem Wetterdienst gilt überall im Land mindestens die dritte von insgesamt 5 Warnstufen. In einzelnen Regionen wie der Pfalz und der Eifel ist es schon die 4. Der Kampfmittelräumdienst warnt vor Weltkriegsmunition, die bei Niedrigwasser am Rheinufer sichtbar werden kann. Von diesen Bomben, Granaten oder Patronen könne eine große Gefahr ausgehen. Wolfgang Seligmann berichtet.
8: Verdächtige Gegenstände sollten niemals bewegt oder aufgehoben werden, so der Kampfmittelräumdienst. Wie gefährlich solche Objekte sind, könnten nur Experten beurteilen. Zum Ende des Zweiten Weltkriegs seien häufig Gewässer genutzt worden, um Munition zu entsorgen. Dazu kommen Bomben, die bei Luftangriffen nicht explodiert sind. Auf der rheinhessischen Rheinseite gab es zuletzt 2022 Munitionsfunde am Rhein im Mainzer Winterhafen. Aber die Wasserstände am Rhein sinken zurzeit kontinuierlich. Munitionsfunde werden deshalb wieder wahrscheinlicher.
6: Tennisprofi Alexander Zverev hat den Sieg in Wimbledon verpasst. Er verlor das Finale in London gegen Titelverteidiger Jannik Sinner. Die Zeit 8:03 Uhr.
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9: Vorsicht A3 Frankfurt-Köln zwischen Niedernhausen und Itzstein. Personen auf der Fahrbahn, und zwar aus dem Stau raus über die Gegenfahrbahn. Denn die A3 Frankfurt Richtung Köln, die ist ja gesperrt zwischen Niedernhausen und Itzstein wegen Bergungsarbeiten. Da hat es einen LKW-Unfall gegeben. Die Sperrung wird auch noch längere Zeit dauern. Letzte freie Abfahrt, das Wiesbadener Kreuz. Und wenn es irgendwie möglich ist, bitte weiträumig drumherum fahren. Dann haben wir noch die A5 Karlsruhe Richtung Frankfurt zwischen Kronau und Waldorf-Wiesloch. Da ist eine Baustelle, 5 Kilometer Stau, und die Überleitungen auf die A6 sind dort auch gesperrt. Gute Fahrt!
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5: Andreas Macherlitzer im Wetterstudio, guten Morgen.
10: Guten Morgen.
5: Wir hatten es gerade eben in den Nachrichten auch gehört. In Rheinland-Pfalz die Waldbrandstufen 3 und 4. Die Flüsse Rhein, Mosel und so weiter haben viel zu wenig Wasser. Also wie lange müssen wir auf diesen dringend nötigen Regen eigentlich noch warten?
10: Naja, es gibt eine Chance morgen, da werden am Nachmittag und Abend Schauer und Gewitter entstehen. Leider eben nicht der flächendeckende Landregen, sondern an einigen Orten dann nochmal wieder schnell zu viel des Guten. Heute bleibt es definitiv mal trocken. Erst mit Sonne, am Nachmittag mit Schleierwolken und Sahara-Staub aus Südwesten. Bei Spitzentemperaturen von 29 bis 36 Grad. Und der SWR1-Wettertrend zeigt für morgen auch Temperaturen bis an die 35 Grad. Die Luft wird feuchter, schwüler, und dann bilden sich eben größere Quellwolken, die diese Schauer und Gewitter bringen. Der Mittwoch ist dann schon wieder trocken, bei Höchsttemperaturen bis zu 32 Grad.
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5: Guten Morgen. Steifer Nacken, verspannter Rücken, irgendwie sowas, da müsst ihr jetzt nicht gleich ins Fitnessstudio. Wir haben heute Morgen nämlich einen Physiotherapeuten mit über 700.000 Followern, der euch mal sagt, wie es geht.
9: Ja, wir machen gleich gemeinsam so ein paar einfache Bewegungen am Küchentisch, Schreibtisch oder an der Werkbank, die schon richtig gut tun können. Die besten Übungen für zwischendurch in gut 7 Minuten.
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0: Montagmorgen, 8:12. Wir alle haben Rückenschmerzen. Also, ja, fast alle, ne? Also, mehr als die Hälfte von uns hat zumindest einmal im Jahr Kreuzschmerzen. Ein Drittel aller Deutschen sogar ständig. Deswegen sprechen wir da heute auch drüber. Und du kennst das ja nur zu gut, ne? Mit den Rückenschmerzen.
1: Allerdings, ganz jung hatte ich das schon. Mit 22 bei der Bundeswehr einen Bandscheibenvorfall geholt. Kurz vor der Querschnittslähmung dann operiert worden, gerade noch so. Und seitdem habe ich natürlich immer mal Probleme. Oder unser Sohn Jonas zum Beispiel, ne? Der ist 23. Und hat auch schon Rückenprobleme. Also es geht auch schon in jungen Jahren los.
0: Ja. Chris Schittko ist Physiotherapeut, hat Fortbildungen in manueller Therapie, Heilpraktik, Chiropraktik. Unter seinem Namen Cracking Chris zeigt er im Internet in Kurzvideos, wie wir unsere Gelenke und unsere Muskeln fit und beweglich halten und wie wir Verspannungen lösen können. Über 700.000 Leute folgen ihm dabei.
1: Er hat viele Übungen, die man einfach mal so zwischendurch am Küchen- oder Schreibtisch oder der Werkbank machen kann. Zum Beispiel die hier.
2: Bei der ersten Übung für die Halswirbelsäule setzen wir uns einmal aufrecht hin, nehmen unseren Handballen und drücken den gegen die Schläfe. Jetzt rotieren wir unseren Kopf gegen unsere Hand, halten aber dagegen. Das Ganze halten wir für 3 Sekunden und wiederholen das für 10 Mal, sodass unser Nervensystem quasi resettet wird und der Schmerz runterreguliert wird.
0: Und dann gibt es auch noch diese Übung für die Brustwirbelsäule.
2: Dafür setzen wir uns einmal aufrecht hin, verschränken die Finger hinterm Hinterkopf und jetzt führen wir einmal die Ellenbogen vor dem Körper maximal zusammen, sodass wir uns richtig klein machen. Jetzt in die Gegensatzrichtung wieder richtig schön aufstrecken, sodass die Schulterblätter zusammenführen und das Ganze wiederholen wir für 1 Minute, sodass wir richtige Entspannung und Durchblutung in der Brustwirbelsäule und zwischen den Schulterblättern bekommen.
0: So, los, mit Kopfhörern auf, da kriege ich meine Ellenbogen nicht mehr zusammen.
1: Also es ist schwer, die Ellenbogen zusammenzukriegen und vorhin mit den Handballen, da habe ich anstatt des Kopfes, habe ich eher die Hände angefangen zu bewegen. Da muss
0: Ach so,
1: man
0: nee,
1: so richtig
0: du musst
1: konzentrieren.
0: Ja so gegendrücken. Ne?
1: Ja. Aber es tut einem gut, es wird warm. Das ist so eine Aufwärmübung schon für den Rücken, die man wirklich mal so machen kann ohne Aufwand.
0: Vielleicht habt ihr ja auch noch eine tolle Übung. Dann schickt uns gerne eine Sprachnachricht und erklärt uns, wie diese Übung denn dann da funktioniert und was die mit euch macht.
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0: So, dir muss ich das natürlich nicht sagen, ne? Die Pfälzer sind die Größten, die Stärksten.
1: Absolut.
0: Ja. 111 Menschen haben am Samstag eine 111 Tonnen schwere Diesellok 111 Meter weit gezogen und einen Weltrekord aufgestellt.
1: Wahnsinn. 18 Teams haben gemeinsam an den Seilen gezogen. Auch Jürgen Spieß mit seiner Gewichthebertruppe vom Athletenverein 1903 Speyer. So ein Workout macht er nicht jeden Tag. Er hat es auch ganz schön in den Armen und Beinen gemerkt.
2: Dass wir Gewichtheber nicht dafür bekannt sind, dass wir ewig lange Strecken zurücklegen, sondern eher ganz schnell und explosiv arbeiten, ist klar. Aber gerade um den Zug mal in Bewegung zu kriegen, haben wir mit Sicherheit einen großen Anteil dabei gehabt. Wenn die Deutsche Bahn mal irgendwo Hilfe braucht, dann können sie mich gerne anrufen.
1: Ja, der Weltrekordzug in Speyer, der war pünktlich.
0: Ja, die Idee dazu ist übrigens schon vor Monaten bei hochprozentigem und einem Glühwein auf dem Weihnachtsmarkt entstanden.
1: Ja, das sieht man mal wieder. Aus einer Schnapsidee kann ein Weltrekord werden.
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0: Halb neun.
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0: Christina Trautmann ist da.
2: Guten Morgen. Die Bundesregierung will die Tabaksteuer stärker erhöhen als bisher geplant. Das berichtet das Redaktionsnetzwerk Deutschland. Demnach soll der Preis für eine Packung Zigaretten bis 2030 schrittweise auf knapp 12 Euro steigen. Etwa 40 Cent mehr als bisher geplant. Hintergrund sei eine Lücke im Bundeshaushalt. Der Kampfmittelräumdienst warnt vor Weltkriegsmunition, die bei Niedrigwasser am Rheinufer sichtbar werden kann. Von diesen Bomben, Granaten oder Patronen könne eine große Gefahr ausgehen. Verdächtige Gegenstände sollten niemals bewegt oder aufgehoben werden, so der Kampfmittelräumdienst. Zum Ende des Zweiten Weltkriegs seien häufig Gewässer genutzt worden, um Munition zu entsorgen. Hinzu kämen Bomben, die bei Luftangriffen nicht explodiert seien. Wissenschaftler der Hochschule Kaiserslautern am Standort Zweibrücken forschen an einer schnellen Methode zur Demenzerkennung. Das Bundesforschungsministerium fördert das Projekt in den kommenden Jahren mit rund 1 Million Euro. SWR-Reporterin Verena Lörsch.
3: Die Forschenden der Hochschule arbeiten an sogenannten Biosensoren, also kleinen Messgeräten, die biologische Stoffe erkennen und die dann auch messbar machen können. Das Forschungsteam hat sich zum Ziel gesetzt, dass Arztpraxen in Zukunft bei Verdacht Betroffene schnell und unkompliziert auf Demenz testen können. Bislang wurde darin geforscht, ob Demenz in Blut- oder Speichelproben nachweisbar ist. Außerdem wird auch mit Schweiß experimentiert, denn der kann ganz einfach und schmerzfrei als Probe genommen werden.
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4: 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Die A3 Frankfurt Richtung Köln ist zwischen Niedernhausen und Itzstein wegen Bergungsarbeit nach einem Lkw-Unfall gesperrt. 7 Kilometer Stau vor der Ausleitung. Die Sperrung wird auch noch längere Zeit dauern. Letzte freie Abfahrt, das Wiesbadener Kreuz, wenn es irgendwie geht, weiträumig drumherum fahren. Dann noch die A5 Karlsruhe Richtung Frankfurt. Zwischen Kronau und Waldorf-Wiesloch, da ist eine Baustelle, 5 Kilometer Stau. Die Überleitungen zur A6 sind dort gesperrt. Gute Fahrt!
0: Unser Wetter bringt wieder viel Sonne heute für Rheinland-Pfalz. Ein paar Schleierwolken sind auch dabei. Bis 29 Grad in der Westeifel, bis 36 in der Vorderpfalz. Also die Wolken machen keinen Schatten. Und der SWR1 Wettertrend. Morgen und Mittwoch ist es ein bisschen schwüler. Wir haben neben der Sonne ein paar Wolken, die örtliche Schauer und Gewitter bringen. Temperatur bis maximal 36 Grad.
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0: Guten Morgen.
4: Schönen Montag mit uns.
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0: Es ist 20 vor 9, SWR1 Rheinland-Pfalz. Manche Daten stehen einfach nur im Kalender und andere stehen im Herz, für immer. Der 14. auf den 15. Juli 2021, das ist sowas. Die Trauer dieser Nacht spüren immer noch viele im Ahrtal. Die Bilder der Flut, die Zerstörung, aber auch die guten Gefühle durch die unglaubliche Hilfsbereitschaft aus dem ganzen Land. Gestern war SWR1 im alten Bahnhof in Altenahr mittendrin.
1: 6 Stunden lang haben wir von dort live gesendet mit der Landrätin des Kreises Ahrweiler, Cornelia Weigand, bei Leute live und anschließend mit unserer Sondersendung Ahrtal unvergessen. Ein ganz besonderer Tag, so kurz vor dem 5. Jahrestag der Katastrophe. SWR1 Rheinland-Pfalz-Reporter Christian Giese Kessler war mit dabei, hat mitgefühlt. Das wühlt ja bestimmt auch schon wieder auf, ne? So kurz vorm Jahrestag.
2: Ja klar, und das hat man auch im Publikum und vor allem bei den anderen Interviewpartnern gemerkt. Wir haben live aus der Taverna Sirtaki gesendet, ein griechisches Restaurant direkt am Bahnhof, das bei der Flutkatastrophe selbst komplett zerstört wurde. Anke Papageorgiou betreibt die Taverna zusammen mit ihrer Familie und bei ihnen hat es volle 3,5 Jahre gedauert, bis nach der Flut hier wieder Gäste bedient werden konnten.
3: Seit Oktober 24 sind wir wieder hier drin. Das ging bis auf den letzten Tag mit Handwerkern und dann hatten wir einen Stammgast, der ist 60 geworden, dem haben wir versprochen, die Feier hier zu machen und das haben wir geschafft.
2: Für Anke Papageorgiou war das natürlich einer der emotionalsten Momente des gesamten Wiederaufbaus.
0: Eines von vielen Happy Ends, die es an der A auch gibt, aber leider nicht ausschließlich.
2: Nein, es gibt auch vieles, was noch auf Standby ist oder wo der Wiederaufbau noch nicht mal angefangen hat. Und gerade auch was die politische Verantwortung angeht, sitzt der Stachel im Ahrtal immer noch sehr tief. Wie hier bei Jakob Karnott, Hotelier aus Altenahr, den wir am Telefon in der Schweiz erreicht haben.
4: Also in der Nacht war das vielmehr ein Naturereignis und da wurde vielleicht falsch drauf reagiert. Die richtige Katastrophe ging am Tag danach los. Als unser Innenminister Roger Lewens sich im weißen Hemd vor eine kaputte Brücke gestellt hat und gesagt hat, hier ist alles in Ordnung. Das war die Katastrophe. Manchmal vermissen wir ein bisschen den Druck hinter diesen Dingen.
2: Sicherlich keine Einzelmeinung im Ahrtal.
1: War es jetzt eher insgesamt ein Blick zurück oder eher nach vorn?
2: Tatsächlich beides gleich, war so mein Eindruck. So ein 5. Jahrestag sorgt natürlich bei vielen Menschen ganz automatisch dafür, dass die Erinnerungen zurückkommen. Andererseits höre ich hier im Ahrtal auch immer wieder den Wunsch, nicht mehr so viel zurückzuschauen, sondern eher eben nach vorne. Inzwischen ist ja auch vieles wieder aufgebaut. Praktisch jede Woche wird etwas wieder eröffnet. Ein Sportplatz, ein Dorfhaus, ein Hotel oder ein Restaurant. Das heißt natürlich nicht, dass im Ahrtal alles wieder gut ist. Aber man spürt hier und da auch wieder Optimismus.
0: SWR1-Reporter Christian Giese Kessler über unseren Sondersendung Sonntag aus dem Ahrtal. Und wir setzen noch was drauf. Am Mittwochmorgen bin ich hier im SWR1-Studio und Steffi moderiert dann aus dem Ahrtal mit.
1: Genau, ich treffe mich dort mit Menschen im Ahrtal und wir wollen einfach nach vorne gucken, drüber reden, wie es im Moment so läuft. Und wir wollen aber auch über Wünsche sprechen. Und schon heute Abend senden die Tagesthemen live aus dem Ahrtal.
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0: ist 8:50. Also gerade jetzt im Sommer, ne, und dann auch so Richtung Herbst, da finden ja bei uns in Rheinland-Pfalz wieder viele Mittelaltermärkte statt.
1: Ja, einer zum Beispiel am kommenden Wochenende, der 3. Mittelaltermarkt im Strecktalpark zu Pirmasens wird das sein, am 18. und 19. Juli.
0: So, und wer nicht so lange warten möchte, Mittelalter gibt es natürlich auch für zu Hause.
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3: Wir holen das Mittelalter-Feeling einfach zu uns nach Hause. Lektion 1, hau die Hauptsicherung raus. Schon haben wir eine Energieversorgung wie früher. Lektion 2, kleide dich angemessen. Es muss möglichst wenig atmungsaktiv sein und es muss kratzen. Also erst ein Wollhemd, dann ein Kettenhemd und darüber eine Lederjacke. Typische Mittelalter-Sommermode. Lektion 3, über einem kleinen Feuerchen auf dem Balkon lässt sich sicher irgendwas so leicht ankokeln und dann schmeckt das wie damals. Also Stockbrot oder ein Hamster, was man so gegessen hat. Und Lektion 4, passe nun auch deine Sprache an. Also wenn du sagen willst, boah, das ist ein mega netter Abend und das Essen schmeckt, Schatz, dann sagst du, mich dünkt, die laue Sommernacht gereicht mir zur Freude und die Speisen munden gar sehr. Vibe.
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9: Und wie sieht's aus in Rheinland-Pfalz? Kurz vor 9 in Pirmasens über dem Exerzierplatz leicht bewölkt, 22 Grad. Kaiserslautern über dem Betze das Gleiche bei 22. Mayen hat 21 Grad und Kastelaun im Hunsrück ebenfalls 21.
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10: 9 Uhr im Studio, Christina Trautwein. Die EU stimmt heute über eine Reform bei Fluggastrechten ab. In Rheinland-Pfalz bleibt die Waldbrandsituation angespannt. Das Wetter im Land meist sonnig und am Nachmittag heiß, 31 bis 36 Grad. Die EU-Mitgliedstaaten stimmen heute voraussichtlich Änderungen bei Fluggastrechten zu. Unterm Strich bedeutet die Reform eine Verbesserung für Flugreisende. Was geplant ist, fasst Sarah Lopez zusammen.
11: Bei der Buchung soll zukünftig standardmäßig der Preis mit Handgepäck angezeigt werden, damit Reisende Preise besser vergleichen können. Eltern sollen für ihre Kinder unter 14 Jahren keine Gebühr mehr für eine Sitzplatzreservierung zahlen müssen, um nebeneinander zu sitzen. Außerdem sind Änderungen geplant, wenn ein Flug so viel Verspätung hat, dass Fluggäste Anspruch auf Entschädigung haben. Dann müssen die Fluggesellschaften laut der Reform innerhalb von 96 Stunden darüber informieren, welche Rechte die Reisenden haben und wie sie die geltend machen können.
10: Die Bundesregierung will die Tabaksteuer stärker erhöhen als bisher geplant. Das berichtet das Redaktionsnetzwerk Deutschland. Demnach soll der Preis für eine Packung Zigaretten bis 2030 schrittweise auf knapp 12 Euro steigen. Etwa 40 Cent mehr als bisher geplant. Hintergrund sei eine Lücke im Bundeshaushalt. Wer in Deutschland zu Unrecht inhaftiert worden ist, soll künftig eine höhere Entschädigung erhalten. Bundesjustizministerin Hubig hat einen entsprechenden Gesetzentwurf vorgelegt. Für jeden Tag Haft sollen Betroffene demnach 100 Euro statt wie bisher 75 Euro bekommen. Ab einer 6-monatigen Haft sollen es 150 Euro pro Tag sein. In Deutschland steigt die Waldbrandgefahr. Auch in Rheinland-Pfalz gilt laut Deutschem Wetterdienst überall im Land mindestens die dritte von insgesamt 5 Warnstufen. In einzelnen Regionen wie der Pfalz und der Eifel ist es schon die 4. Günter Laubes berichtet.
12: Die Feuerwehren warnen, dass bei der jetzigen Trockenheit schon kleinste Funken oder Glutreste große Brände auslösen können. Da reiche schon ein auf einer Wiese geparktes Auto, dessen heiße Teile das trockene Gras entzünden. Viele Brände hat es am Wochenende schon gegeben, unter anderem bei Bad Kreuznach, in Heilbronn und rund um Mannheim. In Frankreich ist südlich von Paris bei Fontainebleau ein neuer Waldbrand ausgebrochen. 400 Feuerwehrleute versuchen, den Brand zu löschen. In Südspanien dagegen breitet sich das Feuer derzeit nicht weiter aus. In einer ersten Bilanz spricht die Feuerwehr von mindestens 13 Todesopfern.
10: Der neuseeländische Schauspieler Sam Neill ist im Alter von 78 Jahren gestorben. Das teilte seine Familie mit. Neill wirkte in dutzenden Filmen und Fernsehserien mit und arbeitete auch als Regisseur. Weltweit bekannt wurde er durch seine Rolle als Dinosaurier-Experte in Jurassic Park. Die Zeit 9.03 Uhr.
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1: Die A3 Frankfurt Richtung Köln ist zwischen Niedernhausen und Itzstein wegen Bergungsarbeit nach einem LKW-Unfall gesperrt. Vor der Ausleitung derzeit 9 Kilometer Stau und die Sperrung, die wird auch längere Zeit dauern. Letzte freie Abfahrt nach wie vor das Wiesbadener Kreuz und wenn es irgendwie geht, weiträumig drumherum fahren. A5 Karlsruhe Richtung Frankfurt zwischen Kronau und Waldorf-Wiesloch Baustelle 5 Kilometer Stau. Und da sind die Überleitungen zur A6 gesperrt. Dann noch die A562 Bonn-Ost Richtung Bonn-Rheinaue. Die ist zwischen Bonn-Ramersdorf und Bonn-Rheinaue nach einem Unfall gesperrt. Da bitte an die Rettungsgasse denken. Gute und sichere Fahrt, kommt gut an.
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9: Heute ist es meistens sonnig, am Nachmittag wird es dann richtig heiß. Temperaturen wieder zwischen 29 und 36 Grad maximal. Heute Nacht kühlt es schön ab, da geht es teilweise runter auf 16 Grad, das ist der Tiefstwert. Und der SWR1-Wettertrend. Morgen am Dienstag Sonne und Wolken, am Nachmittag und Abend kann es Schauer und heftige Gewitter geben. Unwettergefahr morgen Nachmittag, wesentlich schwüler, 28 bis 35 Grad.
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1: Entschuldigung, ich habe gerade so ein bisschen vor mich hingeträumt.
9: Das muss auch mal sein. Guten Morgen.
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0: Gleich 8:45 am Montag. Wichtiges für die Autofahrer. Vorsicht, B51 Bitburg Richtung Trier. Zwischen Möhnen und Aach ein defektes Fahrzeug. Es ist Sommer bei uns in Rheinland-Pfalz. Und wenn es so heiß ist, dann will man ja eigentlich nur noch ins Wasser sich abkühlen. Ne? Aber Schwimmen oder Baden in Seen oder Flüssen ist gefährlich. In Deutschland ertrinken jedes Jahr 400 Menschen. Die DLRG, die Deutsche Lebensrettungsgesellschaft, die hat auch gerade noch mal ganz aktuelle Zahlen für den Juni veröffentlicht. Und demnach sind deutschlandweit allein im vergangenen Monat, also im Juni, mindestens 99 Menschen ertrunken, wohl 10 davon in Rheinland-Pfalz.
1: Und das ist leider, leider ein Rekord. So viele Menschen sind in einem Juni seit über 20 Jahren nicht mehr ertrunken. Damit schneller und leichter gerettet werden kann, testet die DLRG Oggersheim als eine der ersten im Land gerade einen Rettungsroboter. Das ist so eine Art Mini-Schnellboot. SWR1 Rheinland-Pfalz-Reporterin Marion Mühlenkamp war bei so einer DLRG-Übung in Ludwigshafen dabei und hat sich das mal angeschaut. Wie muss man sich das mit dem Rettungsroboter vorstellen?
2: Die DLRG Oggersheim testet den Rettungsroboter gerade am Villersinnweiher in Ludwigshafen. Der ist zwar nicht riesig groß, aber wenn ein Schwimmer am anderen Seeende in Not gerät, dann kann es schon schwierig werden für die Retter. Der Dolphin 3, so heißt der Rettungsroboter, sieht aus wie ein U-förmiger Rettungsring mit Haltegriffen an den Seiten. Zusätzlich hat er auch noch einen Lautsprecher, sodass die Retter auch über Funk nachfragen können, ob alles in Ordnung ist. Außerdem ist eine Kamera drin, sodass man vom Ufer aus die Situation beim Ertrinkenden oder beim in Not geratenen sehen kann. Bei der Übung wurde natürlich auch eine Schwimmerin gerettet. Das war Simone Stapf und die hat mir davon berichtet.
3: Schon auch ein bisschen beängstigend, weil da kommt ein Gerät auf dich zu. Es leuchtet irgendetwas irgendwie. Aber dann kam eine Stimme. Wir sind von der Wasserrettung, wir sind von der DLRG, halten Sie sich an den grauen Griffen fest und dann war es gut und dann hat es richtig Spaß gemacht.
0: Also eigentlich klingt es ja schon so, als müsste das jetzt jeder Badesee haben. Lassen sich damit vielleicht, ich sage jetzt mal, Personalprobleme der Schwimmbäder und Badeseen irgendwie lösen?
2: Der Rettungsroboter kann und soll keine menschlichen Retter ersetzen, aber er kann sie gerade an heißen Tagen mit vielen Badegästen und vielleicht mehreren Einsätzen entlasten. Eine der Rettungsschwimmerinnen war nach dem Einsatz total begeistert, wie schnell und mit wie wenig Kraftaufwand das ging. Allein schafft der Dolphin fast 30 Stundenkilometer mit zwei Leuten, die dranhängen, immer noch 7 Stundenkilometer. Er kostet allerdings 7.000 Euro. Deshalb überlegt auch der Chef der DLRG Oggersheim, Oliver Nagelschwab, noch, ob sie sich das leisten können.
4: Es ist definitiv deutlich schneller, der Dolphin 3, als ein Rettungsschwimmer und damit deutlich schneller auch beim Verunfallten. Inwiefern das nachher wirklich angeschafft wird, muss man sehen. Natürlich kann das auch ein Mittel sein, um neue jugendliche Mitglieder zu gewinnen. Auch da muss man ein Stück weit investieren. Und wenn man diese Investitionen in die Jugend nachher auch noch sinnvoll nutzen kann, um Leben damit zu retten, dann denke ich, hätte sich so eine Investition auch definitiv gelohnt.
1: Absolut, klingt toll. Wenn ihr euch das mal anschauen wollt, heute Abend 7:30 könnt ihr den Rettungsroboter in Action sehen im SWR.
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0: Es ist halb zehn.
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2: Guten Morgen. Die EU-Mitgliedstaaten stimmen heute über Änderungen bei Fluggastrechten ab. Unter anderem soll bei der Buchung künftig standardmäßig der Preis inklusive Handgepäck angezeigt werden, damit Reisende Preise besser vergleichen können. Außerdem sollen Eltern für ihre Kinder unter 14 Jahren keine Gebühr mehr für eine Sitzplatzreservierung zahlen müssen, um nebeneinander zu sitzen. Wissenschaftler der Hochschule Kaiserslautern am Standort Zweibrücken forschen an einer Methode zur frühen Demenzerkennung. Laut der Hochschule entwickelt das Team sogenannte Biosensoren, also kleine Messgeräte, die biologische Stoffe erkennen. Ziel der Forschung ist es, Demenz künftig schnell und kostengünstig über Speichel- und Schweißproben nachweisen zu können. Das Bundesforschungsministerium fördert das Projekt in den kommenden Jahren mit rund 1 Million Euro. Fast 5 Jahre nach der Flutkatastrophe ist die Welkiller-Mühle im Landkreis Trier-Saarburg erst zu etwa der Hälfte wieder aufgebaut. Nach Angaben der Besitzer wurde sie damals fast vollständig von der Kill überflutet. SWR-Reporterin Dunja von Morsee.
3: Als das Wasser in der Flutnacht kam, wurde das Wasserkraftwerk stark beschädigt. Es konnte monatelang keinen Strom produzieren. Zudem haben Experten immer neue Schäden entdeckt. Laut Gutachten betrug der Gesamtschaden mehr als 1 Million Euro. Einen Teil des Wiederaufbaus hat die Familie mit staatlichen Hilfen finanziert. Aber die Bürokratie sei langsam. Die Besitzer rechnen damit, dass es noch rund 5 Jahre dauern wird, bis die Mühle wieder den Stand wie vor der Flut 2021 hat.
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4: Und wir gucken auf die Straßen. Die A3 Frankfurt Richtung Köln ist zwischen Niedernhausen und Itzstein wegen Bergungsarbeit nach einem Lkw-Unfall weiterhin gesperrt. Vor der Ausleitung 10 Kilometer Stau. Die Sperrung wird auch noch längere Zeit dauern. Letzte freie Abfahrt das Wiesbadener Kreuz. Und wenn es irgendwie möglich ist, meidet den Bereich dort komplett. A5 Karlsruhe Richtung Frankfurt zwischen Kronau und Waldorf-Wiesloch. Baustelle 5 Kilometer Stau. Die Überleitungen zur A6 sind dort gesperrt. Dann noch die A61 Koblenz Richtung Mönchengladbach zwischen Wehr und dem Dreieck Sinzig. Brückenarbeiten, rechte Spur gesperrt, 8 Kilometer Stau. Und die A562 Bonn-Ost Richtung Bonn-Rheinaue. Die ist zwischen Bonn-Ramersdorf und Bonn-Rheinaue nach einem Unfall gesperrt. Da bitte unbedingt die Rettungsgasse freihalten. Gute und sichere Fahrt, kommt gut an.
0: Ziemlich viel Sonne heute. Temperaturen 29 bis 36 Grad. Heute Nacht kühlt es dann runter. Tiefstwerte liegen bei 16 Grad. Und der SWR1-Wettertrend. Morgen haben wir Sonne und Wolken. Und das bedeutet am Nachmittag ein paar Schauer, heftige Gewitter, auch mit Unwettergefahr. Schwüler, es sind dann 28 bis 35 Grad, ziemlich drückend. Und der Mittwoch ist dann wieder trocken mit Sonne und Temperaturen bis 32 Grad.
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0: Guten Morgen.
4: Gute Zeit mit uns am Montag.
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0: 20 vor 10 ist es so, wenn ihr jetzt seit einer Stunde schon wieder irgendwo rumsitzt, steht ihr mal alle wieder ein bisschen auf, ja? Bewegt euch mal, streckt euch mal ein bisschen durch. Es ist nämlich so, die meisten von uns sitzen einfach viel zu viel und das vor allem dann auch noch falsch. Ja, bei der Arbeit vom Bildschirm noch schön dieser buckelige Rücken.
1: Ja, ja, ich krieg schon ganz schlechtes Gewissen hier.
0: Ich hab Rücken. Nee.
1: Eine echte Volkskrankheit, Rücken. Ja. Und der Heidelberger Rückenspezialist Bernd Wiedenhöher, der hat uns heute schon erzählt, dass Bewegung meistens tatsächlich das Beste ist. Und wir hatten zwei Übungen von Chris Schiedko, einem Physiotherapeut und Chiropraktiker.
0: Ja, aber ihr habt auch Übungen für den Alltag, um den Körper in Schwung zu bringen. SWR1 Rheinland-Pfalz-Hörerin Jutta zum Beispiel.
2: Ich habe eine tolle Übung. Und zwar stellt ihr euch an einen Türrahmen oder eine Wand, gerade stehen, Arme neben den Körper und rutscht langsam nach unten, so als wolltet ihr euch hinsetzen, also die Beine im rechten Winkel. Macht ihr mal, zählt bis 20 und dann geht ihr langsam wieder hoch. Und das wiederholen wir dreimal und danach entspannen wir uns, lassen uns nach unten hängen und pendeln aus.
0: Ja, der Wandsitz, tatsächlich hat mir das auch mein Physio empfohlen. Ich habe ja einen kaputten Außenmeniskus und der ist toll. Ja, stärkt dann die Oberschenkel sehr gut.
1: Ja, ich hab gerade gemerkt. Ne? Dieter aus Neustadt an der Weinstraße hat sich vor dem Kaffee-Vollautomaten auf den Rücken gelegt, schreibt er uns. Die Arme streckt er dann mit runden Rücken schaukelnd irgendwie aus. Und bevor er auf dem Balkon dann noch mit dem Hula-Hoop-Reifen die Hüften schwingt. Also das ist auch ein hartes Programm. Ne?
0: Ja, der Shakira aus Neustadt. Ja, Barbara aus dem Taunus erinnert sich immer noch an die Übungen, die sie vor vielen Jahren mal bei der Ausbildung zur Sekretärin gelernt hat.
3: Man sitzt zum Beispiel auf dem Stuhl, nimmt die Hände, umfasst den Sitz von unten mit den Händen und zieht die Arme, versucht die nach oben zu ziehen. Das heißt, im Prinzip ist es so, dass wir dadurch die Schultern entlasten, nach unten ziehen, die wir häufig nach oben haben.
1: Da kommen ja richtig tolle Tipps von euch.
0: Genau, klasse. In den Schultern, da hat man es halt immer, da ist man immer so angespannt.
1: Was macht denn ihr so, wenn es zwickt, ne? Oder wenn ihr Rücken habt, um zu verhindern vielleicht, dass es überhaupt erst so weit kommt? Lasst uns das gerne wissen.
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0: Bis 36 Grad, das wird wieder ein heißer Tag und wir machen euch jetzt mal frisch. Na, es wird gleich kalt in Titteln.
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0: Funky Cold Medina. 1989, der Überraschungshit von Tone Loc.

0: Ah, dieser Song hat den damals unbekannten Rapper zum Star gemacht und die Nummer ist derart eingeschlagen, dass in den USA tatsächlich Cocktails mit dem Namen Funky Cold Medina gemixt worden sind. Ich habe mal das Rezept, ne? Mhm. Jeweils 3 Zentiliter Wodka, Whisky-Likör, Southern Comfort und Blue Curaçao und dazu noch 4,5 Zentiliter Cranberry-Saft. Guten Morgen.
1: Ja, der Cranberry-Saft soll ja sehr gesund sein, ja, zum Frühstück. Kalt geht's weiter. Cold Heart.

0: Ja, Elton John hatte den Song nie aufgenommen. Er ist ein Produzent, hat verschiedene Elton John-Klassiker zu einem völlig neuen Titel zusammengebaut, Sängerin Dua Lipa dann dazu geholt und plötzlich hatte Elton im August 2021 Jahrzehnte, muss man ja sagen, nach seinen größten Erfolgen einfach wieder eine Nummer 1-Hit bei einer ganz neuen Generation. Welche Kälte macht euch heute Morgen frisch? Funky Cold Medina oder Cold Heart? Abstimmen in unserem SWR1 WhatsApp-Kanal.
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Und noch wieder was Wichtiges für die Autofahrer. Vorsicht A61 Mönchengladbach Richtung Koblenz. Zwischen Pleit und dem Kreuz Koblenz defektes Fahrzeug auf der linken Spur.

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6: Birgit Steinbusch ist bereit, macht gleich weiter ab 10 Uhr.
7: 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Schönen Tag wünschen wir euch.
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8: 10 Uhr im Studio Petra Muhr. Rheinland-Pfalz will die Hebammen stärken. Experten übergeben Social-Media-Vorschläge an die EU-Kommission. Das Wetter im Land meist sonnig, am Nachmittag heiß mit 29 bis 36 Grad. Hebammen in Rheinland-Pfalz sollen vom Land mehr Unterstützung bekommen. Wie Gesundheitsminister Hoch der Deutschen Presseagentur sagte, stehen dafür in den kommenden 2 Jahren rund 1,25 Millionen Euro zur Verfügung. Aus der Redaktion Landespolitik Thomas Nettelmann.
9: Hebammengeleitete Kreissäle und Hebammenzentralen sollen weiter ausgebaut werden, so Hoch. Derzeit gibt es dem Ministerium zufolge 6 hebammengeleitete Kreissäle und 5 Hebammenzentralen in Rheinland-Pfalz. Außerdem plane die Regierung, einen Hebammenbonus einzuführen, so Hoch. Dies sei ein einmaliger Zuschuss, um den Geburtshelfern den Wiedereinstieg in den Beruf als Selbstständige leichter zu machen, so zum Beispiel nach einer eigenen Babypause. Wie hoch der Bonus ausfallen wird, ist noch unklar.
8: Mercedes beginnt heute in Ungarn mit der Produktion der elektrischen C-Klasse. Zu dem Termin am Standort Kecskemet werden auch Mercedes-Chef Kelenius und der ungarische Ministerpräsident Modjor erwartet. Gili Hensoldt berichtet.
10: Das Mercedes-Werk in Kecskemét ist damit das größte Automobilwerk Ungarns. Nach Angaben des Herstellers sollen dort künftig im Schnitt 300.000 Fahrzeuge pro Jahr gefertigt werden. Auch Batterien stellt Mercedes direkt vor Ort her. Das Werk in Ungarn hat der Autobauer 2012 eröffnet. Mit dem Produktionsstart der elektrischen C-Klasse nimmt die zweite Halle jetzt den Betrieb auf. Aktuell arbeiten 5.000 Menschen an dem ungarischen Standort.
8: Eine Expertengruppe übergibt an die EU-Kommission Vorschläge für EU-weite Social-Media-Regeln. Möglicherweise geben sie Altersempfehlungen ab, mit denen Kinder und Jugendliche besser geschützt werden sollen. Die Vizepräsidentin des Europaparlaments Barley sagte im Deutschlandfunk, die Internetkonzerne und nicht die Eltern seien dabei in der Verantwortung.
11: Den Eltern da die Verantwortung aufzubürden, halte ich wirklich für völlig lebensfremd. Wir wissen, dass die Konzerne von den suchtfördernden Faktoren wissen, dass sie sie bewusst einsetzen, dass sie damit Geld verdienen wollen und in letzter Zeit ja auch damit politischen Einfluss ausüben wollen. Also das ist ganz gezielt und wir müssen sie da stoppen.
8: Wirksame Reglementierungen kann es auch in Deutschland nur geben, wenn die EU-Kommission die Voraussetzungen dafür schafft. Spätestens im Herbst wird ein Gesetzesvorschlag aus Brüssel erwartet. Die EU-Mitgliedstaaten stimmen heute über Änderungen bei Fluggastrechten ab. Unter anderem soll bei der Buchung künftig standardmäßig der Preis inklusive Handgepäck angezeigt werden, damit Reisende Preise besser vergleichen können. Außerdem sollen Eltern für ihre Kinder unter 14 Jahren keine Gebühr mehr für eine Sitzplatzreservierung zahlen müssen, wenn sie nebeneinander sitzen wollen. Die Zeit? Es ist 10.03 Uhr.
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12: Vorsicht bitte A3 Köln Richtung Frankfurt zwischen Limburg Süd und Bad Camberg steht ein defektes Fahrzeug. A3 Frankfurt Richtung Köln zwischen Wiesbadener Kreuz und Idstein 7 Kilometer Stau. A48 Koblenz Richtung Dernbach zwischen Kreuz Koblenz und Bendorf-Neuwied 4 Kilometer Stau. Da 20 Minuten drauf. A5 Karlsruhe Richtung Frankfurt zwischen Kronau und Waldorf-Wiesloch 5 Kilometer Stau. 15 Minuten dauert es da länger. Die Überleitungen auf die A6 sind gesperrt. A61 Koblenz Richtung Mönchengladbach zwischen Wehr und Dreieck Sinzig 8 Kilometer Stau. Da 40 Minuten länger. Und A59, A562 Köln Richtung Bonn-Rheinaue zwischen Bonn-Villig und Konrad-Adenauer-Brücke 5 Kilometer Stau. Mindestens eine Stunde steht ihr da länger. Gute Fahrt.
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12: Viel Sonne, einige Wolken und es wird heiß bis 36 Grad. Der SWR1-Wetter-Trend. Morgen und Mittwoch weiter Hitze, Höchstwerte über 30 Grad. Morgen haben wir dazu Gewitter. Am Mittwoch ist es wieder trockener.
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12: Mit Birgit Steinbusch. Schwungvoll in die neue Woche und dann zack, bremst der Rücken einen aus. Das kann passieren, aber was dann? Wann zum Arzt? Wann vielleicht zur Physio? Welche Rolle spielen Stress und Kummer? Hören wir diese Stunde von einem Wirbelsäulenspezialisten.
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0: Der Montag.
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0: Aus dem Anlass haben wir gestern aus dem alten Bahnhof in Altenahr gesendet. Ein Ort, in dem viele damals Angehörige, Freunde, Nachbarn verloren haben. Fast alle Häuser wurden da zerstört. Nachmittags haben uns dann gestern verschiedene Gäste erzählt, wie die Flut ihr Leben verändert hat. Ein Hotelbetreiber, dann Winzer, Jugendhilfeeinrichtung, Schreinerbrüder, eine Filmemacherin war da. Alle so aus verschiedenen Orten im Ahrtal. Und vormittags war Cornelia Weigand bei uns in SWR 1 Leute live, Landrätin des Kreises Ahrweiler. Vor 5 Jahren war sie noch Bürgermeisterin der Verbandsgemeinde Altenahr. Im Gespräch mit uns hat sie sich auch an die ersten Stunden der Katastrophe in Altenahr erinnert.
3: Es gab irgendwann einmal den Hinweis, dass wir Hilfe schicken sollten, weil Leute schon im Obergeschoss, im Dachgeschoss sind und das Wasser schon im ersten Stock steht. Eines dieser Häuser ist zerstört worden. Ein anderer Anruf noch irgendwie Richtung 11 Uhr nachts hat mich dann erreicht. Wir sind mit der Familie aus dem Fenster raus über das eine Dach auf das andere Gebäudedach. Was sollen wir machen? Der Wehrleiter stand auch neben mir, haben wir gesagt, das Dach wird halten, halten Sie durch, das Dach wird halten. Am nächsten Morgen wird es Hilfe geben.
0: Und in dem Fall hat das Dach auch tatsächlich gehalten. Wir haben mit ihr vieles angesprochen. Hochwasserschutz, Tourismus, Ahrtalbahn oder auch Schulen, die immer noch Unterricht in Containern haben. Vieles braucht noch Zeit, vieles bietet aber auch neue Chancen, meint sie. Das Ahrtal im Grunde als Modellregion für Nachhaltigkeit.
3: Aber in vielen, vielen einzelnen Projekten, kleinen wie großen, gibt es tolle gute Fortschritte. Gerade hier im Tal, Ölheizung hat sich erledigt, auch rechtlich, aber auch dadurch sind ganz viele Gebäudeschäden gekommen. Die will auch keiner mehr. Wir haben ganz viele Wärmepumpen. Ganz viele Orte haben sich miteinander die Bevölkerung auf den Weg gemacht und bauen Nahwärmenetze oder haben Nahwärmenetze gebaut. Wir haben das erste kalte Nahwärmenetz im Altbestand, sonst werden die höchstens mal in ein Neubaugebiet gebaut. Wenn wir hier auf die Dächer gucken, haben wir ganz, ganz viele PV-Anlagen.
0: Cornelia Weigand, Landrätin des Kreises Ahrweiler, gestern bei uns in SWR 1 Leute live. Die Sendung gibt es auch als Podcast. 5 Jahre nach der Flut, morgen der Jahrestag und da auch die zentrale Gedenkveranstaltung. Informationen dazu auch auf swr1.de.

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SWR1 Rheinland-Pfalz, aktuell aus unserer Verkehrsredaktion. Vorsicht auf der Bundesstraße Koblenz Richtung Hermeskeil. Zwischen Gutental und Immert steht ein defekter LKW.

0: Es ist 10.30 Uhr.
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0: Die Nachrichten mit Petra Muhr.
2: Guten Morgen. Bei verspäteten oder gestrichenen Flügen sollen Reisende in der EU künftig leichter ihre Rechte geltend machen können. Dafür haben die EU-Mitgliedsländer in Brüssel soeben gestimmt. Die Regeln sind voraussichtlich ab Mitte nächsten Jahres verbindlich. Hebammen in Rheinland-Pfalz sollen mehr Unterstützung vom Land bekommen. Wie Gesundheitsminister Hoch der Deutschen Presseagentur sagte, würden in den kommenden 2 Jahren rund 1,25 Millionen Euro für Hebammen geleitete Kreissäle und Hebammenzentralen zur Verfügung stehen. Sie sollen weiter ausgebaut werden. Fast 5 Jahre nach der Flutkatastrophe ist die Wellkiller Mühle im Landkreis Trier-Saarburg erst zu etwa der Hälfte wieder aufgebaut. Nach Angaben der Besitzer wurde sie damals fast vollständig von der Kill überflutet. SWR-Reporterin Dunja von Morsee.
3: Als das Wasser in der Flutnacht kam, wurde das Wasserkraftwerk stark beschädigt. Es konnte monatelang keinen Strom produzieren. Zudem haben Experten immer neue Schäden entdeckt. Laut Gutachten betrug der Gesamtschaden mehr als 1 Million Euro. Einen Teil des Wiederaufbaus hat die Familie mit staatlichen Hilfen finanziert. Aber die Bürokratie sei langsam. Die Besitzer rechnen damit, dass es noch rund 5 Jahre dauern wird, bis die Mühle wieder den Stand wie vor der Flut 2021 hat.
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0: Der aktuellste Verkehrsservice im Land. A48 Koblenz Richtung Dernbach zwischen Kreuz Koblenz und Bendorf-Neuwied. 6 Kilometer Stau, 30 Minuten plus. A5 Karlsruhe Richtung Frankfurt zwischen Kronau und Waldorf-Wiesloch. 5 Kilometer Stau, Viertelstunde drauf. A61 Koblenz Richtung Mönchengladbach zwischen Wehr und Dreieck Sinzig. 9 Kilometer Stau, dauert 45 Minuten länger, wenn ihr da steht. Und noch die A59, A562 Köln Richtung Bonn-Rheinaue, zwischen Bonn-Villig und Konrad-Adenauer-Brücke 5 Kilometer Stau. Gute Fahrt! Es ist meistens sonnig, auf jeden Fall heiß heute, Höchstwerte um 36 Grad. Und der SWR1-Wettertrend. Wir können uns auf eine Ü30er-Woche einstellen. Morgen einige Gewitter, am Mittwoch dann wieder meistens trocken. 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

0: Watershed und Indigo Girl. SWR 1 Rheinland-Pfalz, jetzt hier mal die Diagnose zum Montag.
1: Liebe Menschen da draußen, die Lage ist dramatisch. Früher, da hatte ich Rücken. Jetzt hat ganz Deutschland Rücken.
0: Und da hat Horst Schlemmer recht. Rückenschmerzen gehören für viele leider zum Alltag. Deshalb haben wir mit Dr. Bernd Wiedenhöfer gesprochen, Wirbelsäulenspezialist und Chirurg an der Athos-Klinik in Heidelberg. Oft kann man ja gar nicht so richtig festmachen, ja, wo sie herkommen. Und wir haben ihn gefragt, wann man denn damit zum Arzt sollte.
2: Die meisten Rückenschmerzen lösen sich auch innerhalb von wenigen Tagen. Da braucht man natürlich nicht zum Arzt gehen. Aber spätestens dann, wenn es halt mehrere Tage überschreitet, ohne dass irgendwie eine positive Verbesserung da ist, sollte man einen Arzt aufsuchen. Das andere ist, wenn man den Eindruck hat, dass auch ausstrahlende Schmerzen in Arm oder Bein da sind, die gegebenenfalls auch sogar mit Gefühlsstörungen oder mit Schwächen verbunden sind, dann muss auf jeden Fall ein Arzt aufgesucht werden.
0: Oft denkt man ja auch erstmal so an Physiotherapie.

0: entsprechend da dann halt von der psychosomatischen Komponente des Schmerzes. Wir haben das ja auch durchaus im Sprachgebrauch. Da habe ich für gebuckelt, sozusagen, geht mir auf den Rücken und so weiter, wo wir dann halt immer wieder solche funktionellen Schmerzen sehen, dass Muskeln zumachen, dass halt auch Gelenkprobleme auftreten, weil einfach zu viel Druck aufgrund dieses vermehrten Muskeltonus entstehen. Das sind so die Ursachen, ja.
1: Dr. Bernd Wiedenhöfer, Wirbelsäulenspezialist, auch nochmal ausführlich im Interview bei uns auf swr1.de. Volkskrankheit Rückenschmerzen. Könnt ihr da mitreden? So wie Horst Schlemmer vielleicht. Könnt ihr gerne schreiben.

Die fröhlichen Overtones mit ihrem Gambling Man. Hier ist der Montag. In Simmern haben wir 26 Grad. Kochen 27, Worms 28 und wenn ich so gucke, noch sind wir überall U30. Das ändert sich in den nächsten Stunden. Dann sind viele von uns wieder Ü30. So schnell kann es gehen. 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
6: Und das ist hier immer noch der dickste Stau. A61 Koblenz Richtung Mönchengladbach zwischen Wehr und Dreieck Sinzig. Da laufen Brückenarbeiten. Die rechte Spur ist gesperrt. 9 Kilometer Stau. 45 Minuten steht ihr da.
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7: 11 Uhr im Studio Petra Muhr. Flugreisende in der EU können bald einfacher Entschädigungen bekommen. Rheinland-Pfalz will die Hebammen stärken. Das Wetter im Land meistens sonnig, am Nachmittag sehr heiß mit bis zu 36 Grad. Die EU-Mitgliedsländer stärken die Rechte von Fluggästen. Sie haben wie erwartet der Reform zugestimmt. Die Regeln sind voraussichtlich ab Mitte nächsten Jahres verbindlich. Aus Brüssel Sarah Lopez mit den Details zu den Änderungen.
8: Bei der Buchung soll zukünftig standardmäßig der Preis mit Handgepäck angezeigt werden, damit Reisende Preise besser vergleichen können. Eltern sollen für ihre Kinder unter 14 Jahren keine Gebühr mehr für eine Sitzplatzreservierung zahlen müssen, um nebeneinander zu sitzen. Außerdem sind Änderungen geplant, wenn ein Flug so viel Verspätung hat, dass Fluggäste Anspruch auf Entschädigung haben. Dann müssen die Fluggesellschaften laut der Reform innerhalb von 96 Stunden darüber informieren, welche Rechte die Reisenden haben und wie sie die geltend machen können.
7: Eine Expertengruppe hat sich in der EU für ein Social-Media-Verbot für Kinder unter 13 Jahren ausgesprochen. Das steht in einer Empfehlung des Gremiums. Darüber hinaus seien Beschränkungen für ältere Jugendliche denkbar, wenn Online-Dienste sie nicht vor Suchtgefahren, Gewaltdarstellungen und Hassrede schützten. Rheinland-Pfalz baut die Unterstützung für Kinder mit Schwierigkeiten beim Schulstart aus. Zum neuen Schuljahr nehmen 91 Schulen am Projekt First Class teil. 30 mehr als im vergangenen Schuljahr, so Bildungsministerin Eiling-Hütig. Das landesweite Projekt soll Sprach- und Mathematikkenntnisse sowie soziale und feinmotorische Fähigkeiten von Schulanfängern fördern. Hebammen in Rheinland-Pfalz sollen vom Land mehr Unterstützung bekommen. Wie Gesundheitsminister Hoch der Deutschen Presseagentur sagte, stehen dafür in den kommenden 2 Jahren rund 1,25 Millionen Euro zur Verfügung. Aus unserer Redaktion Landespolitik berichtet Thomas Nettelmann.
9: Hebammengeleitete Kreissäle und Hebammenzentralen sollen weiter ausgebaut werden, so Hoch. Derzeit gibt es dem Ministerium zufolge 6 hebammengeleitete Kreissäle und 5 Hebammenzentralen in Rheinland-Pfalz. Außerdem plane die Regierung, einen Hebammenbonus einzuführen, so Hoch. Dies sei ein einmaliger Zuschuss, um den Geburtshelfern den Wiedereinstieg in den Beruf als Selbstständige leichter zu machen, so zum Beispiel nach einer eigenen Babypause. Wie hoch der Bonus ausfallen wird, ist noch unklar.
7: Im Völkermordprozess an 2 jesidischen Mädchen hat das Oberlandesgericht München das Urteil gesprochen. Somit wurde ein aus dem Irak stammender Mann zu lebenslanger Haft verurteilt. Seine frühere Partnerin bekam eine Jugendstrafe von 9,5 Jahren. Die beiden in Deutschland lebenden Angeklagten und IS-Mitglieder hatten demnach 2 jesidische Mädchen versklavt und vergewaltigt. Die beiden waren im April 2024 in Bayern festgenommen worden. Die Zeit 11.03 Uhr.
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6: A48 Koblenz Richtung Dernbach zwischen Kreuz Koblenz und Bendorf-Neuwied. 6 Kilometer Stau, 30 Minuten drauf. A5 Karlsruhe Richtung Frankfurt zwischen Kronau und Waldorf-Wiesloch. 5 Kilometer Stau, da eine Viertelstunde drauf. Und noch A61 Koblenz Richtung Mönchengladbach zwischen Wehr und Dreieck Sinzig. 9 Kilometer Stau, bis zu 45 Minuten dauert es da.
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6: Meistens Sonne und Hitze, bis 36 Grad heute. Und der SWR1-Wetter trennt. Die nächsten Tage dann auch weiter so in der Spitze über 30 Grad. Morgen wird es schwül mit einigen Gewittern. Die können auch heftiger werden. Der Mittwoch wird dann wieder trocken.
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6: Mit Birgit Steinbusch. Und wir gucken uns gleich an, was sich die Kamera anguckt, die jetzt Pflicht ist bei Neuwagen in der Europäischen Union. Sie überwacht den oder die am Steuer. Das ist jetzt im ersten Moment kein super Gefühl. Gleich Thema bei uns.
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0: 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Wenn es im Auto piept, dann passt irgendwas nicht. Neuwagen in der Europäischen Union haben jetzt im Innenraum noch zusätzlich eine Kamera eingebaut, einen Aufmerksamkeitswarner. Der ist seit letzter Woche Pflicht bei Neuzulassungen. Bettina Wettstein aus der SWR1 Verkehrsredaktion, das klingt ja schon irgendwie nach totaler Überwachung.
1: Ganz so dramatisch würde ich es jetzt nicht formulieren. Es handelt sich meist um eine Infrarotkamera im Innenraum. Die versteckt sich je nach Modell, zum Beispiel vorne in der A-Säule oder beim inneren Rückspiegel. Und die beobachtet einfach, wohin der Blick des Fahrers geht. Gesetzlich ist auch vorgeschrieben, dass die Kamerabilder nicht aufgezeichnet werden und das Auto nicht verlassen dürfen und dass es auch keine individuelle Gesichtserkennung gibt. Das heißt, die Auswertung, die läuft ganz lokal im Steuergerät meines Fahrzeugs. Datenschützer schlagen trotzdem Alarm. Zum einen wäre es so ziemlich das erste System, das nicht irgendwann mal gehackt und mit dessen Daten Schindluder getrieben würde. Zum anderen ist unklar, wer die Nutzung dieser Kamerabilder überhaupt kontrolliert. Konkrete Sanktionen bei Verstößen sieht die EU-Verordnung bisher nicht vor.
0: Bislang kennt man ja vielleicht den freundlichen Hinweis im Display: Brauchen Sie eine Pause? Warum noch die Kamera?
1: Unfälle durch menschliche Fehler, die sollen halt reduziert werden. Müdigkeit und Unaufmerksamkeit stehen leider ganz oben auf der Liste für schwere Verletzungen und Todesfälle im Straßenverkehr. Und genau deshalb gehört dieser Aufmerksamkeitswarner ab sofort zur gesetzlichen Sicherheitsausstattung. Das System, das arbeitet übrigens tags wie nachts und auch eine Sonnenbrille bei schönem Wetter bringt es jetzt nicht aus dem Konzept. Wenn die Augen nämlich schlecht sichtbar sind, dann wird die Kopfhaltung genauer analysiert. Es reagiert dann in zwei Stufen. Bis Tempo 50 darf ich bis zu 6 Sekunden von der Straße wegschauen. Bei mehr als 50 km/h, da sinkt die Schwelle auf 3,5 Sekunden, weil ja auch der Bremsweg bei höherem Tempo deutlich länger wird. Dann ertönt ein Warnton, das Display leuchtet, das Lenkrad vibriert. Aber das kann ich auch ganz einfach, in der Regel mit einem Tastendruck am Lenkrad, abstellen. Wichtig ist auch zu wissen, das System, das bremst nicht und es greift auch nicht in die Lenkung ein.
0: Aufmerksamkeitswarner. Für Neuzulassungen also jetzt Pflicht und für alte Autos?
1: Das neue Assistenzsystem, das ist wirklich nur bei Neuwagenpflicht. Das heißt, Fahrzeuge mit Erstzulassung vor dem 7.7., die müssen nicht nachgerüstet werden. Und wer aufmerksam fährt, der wird das System auch im Neuwagen wahrscheinlich erstmal gar nicht bemerken. Erst wenn die Konzentration nachlässt. Und genau dafür ist es ja auch gedacht.
0: Bettina Wettstein aus unserer Verkehrsredaktion über das neue Assistenzsystem für Autos in der EU. Die Kamera im Innenraum. 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

SWR1 Rheinland-Pfalz, aktuell aus unserer Verkehrsredaktion. Vorsicht, A60 Mainz Richtung Bingen. Zwischen Mainz-Lerchenberg und Mainz-Finden-Saarstraße liegt eine Plane.

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0: Gleich ist es 11.30 Uhr.
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0: Aus unserer Nachrichtenredaktion Petra Muhr.
2: Guten Tag. In Rheinland-Pfalz steigt die Waldbrandgefahr. Nach Angaben des Deutschen Wetterdienstes gilt landesweit mindestens Warnstufe 3 von 5. In einzelnen Regionen wie der Pfalz und der Eifel ist bereits die vierte erreicht. Verbandsgemeinden und Feuerwehren rufen deshalb zu besonderer Vorsicht im Umgang mit Feuer auf. SWR-Reporterin Jana Hausmann.
3: Demnach sollten Bürgerinnen und Bürger möglichst kein Grüngut, Laub oder Äste verbrennen. Ebenso sollten sie derzeit keine Unkrautbrenner benutzen. In der Nähe von Wäldern oder trockenem Gras sollte nicht gegrillt oder gar Lagerfeuer entzündet werden. Zigarettenstummel sollten nicht unachtsam weggeworfen und Fahrzeuge möglichst nicht auf trockenem Gras geparkt werden. Wenn Bürgerinnen und Bürger einen Waldbrand melden, sollten sie nach dem Anruf telefonisch erreichbar bleiben, damit sich die Feuerwehr im Wald besser orientieren kann.
2: Die EU-Mitgliedsländer stärken die Rechte von Fluggästen. Sie haben wie erwartet der Reform zugestimmt. Die Regeln sind voraussichtlich ab Mitte nächsten Jahres verbindlich. Unter anderem soll bei der Buchung künftig standardmäßig der Preis inklusive Handgepäck angezeigt werden. Am Flughafen Hahn im Hunsrück ist am Morgen eine Maschine sicher notgelandet. Nach Angaben der Bundespolizei Trier hatte das Flugzeug Probleme mit der Hydraulik. Eine Sprecherin des Flughafens bestätigte dem SWR technische Probleme. Der Betrieb am Flughafen wurde demnach nicht beeinträchtigt.
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0: Der aktuellste Verkehrsservice im Land. Vorsicht A61. Ludwigshafen Richtung Koblenz. Zwischen Stromberg und Rheinböllen steht ein defektes Fahrzeug auf der rechten Spur. A48. Koblenz Richtung Dernbach. Zwischen Kreuz Koblenz und Bendorf-Neuwied. 6 Kilometer Stau. Dauert 30 Minuten länger. A5. Karlsruhe Richtung Frankfurt. Zwischen Kronau und Waldorf-Wiesloch. 5 Kilometer Stau. Da eine Viertelstunde drauf und A61 Koblenz Richtung Mönchengladbach. Zwischen Koblenz-Metternich und Pleit 3 Kilometer Stau, 15 Minuten plus. Und im weiteren Verlauf zwischen Wehr und Dreieck Sinzig 9 Kilometer Stau, 45 Minuten plus. Gute Fahrt. Bis 36 Grad heute, fast nur Sonne und der SWR1-Wettertrend. Morgen und übermorgen auch Höchstwerte über 30 Grad. Morgen im Tagesverlauf stellenweise kräftige Gewitter und Schauer. Mittwoch dann meistens trocken. 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

0: SWR1 Rheinland-Pfalz, das wird wieder eine heiße Woche, vor allem ja für alle, die draußen arbeiten. Ist das immer eine große Herausforderung? Straßenbauer, Landwirte, Müllabfuhr, Paketboten und natürlich Dachdecker. Große Hitze in großer Höhe, da kann es dann auch gefährlich werden. Da hilft entweder früh anfangen oder auch sich selbst einen Schutz zu bauen, so eine Art Sonnensegel. Dachdeckermeister Markus Berg aus Erden an der Mosel hat es gemacht und hat es unserem Reporter Wolfgang Brauer gezeigt.
1: Ich muss ganz ehrlich sagen, das wurde bei uns im Garten zu Hause ausrangiert. Und das hat echt super gut funktioniert. Ne? Also war ein Unterschied wie Tag und Nacht wirklich. Sobald man unten drunter raus musste, hat man halt direkt gemerkt, oh, die Sonne hat Kraft.
2: Zusätzlich spendet der Chef Mineralwasser. Von der Berufsgenossenschaft bekommen die Dachdecker kostenlos ein spezielles Hitzepaket mit Sonnenbrille, UV-Schutzcreme, Kühltasche und Trinkbecher. Eine weitere Stellschraube bei sengender Sonne ist die Arbeitszeit.
1: Wenn es jetzt heiß ist, dann haben wir auch gesagt, Jungs, lass uns um 5 Uhr anfangen, weil das bringt ja nichts. Also, wenn ihr meintet, das ist Feierabend, dann macht er Feierabend, das überlasse ich denen. Bevor ich hier irgendwann mal einen Krankenwagen stehen habe oder irgendwann runtergeholt werden soll, sollen die einfach von sich aus entscheiden.
2: So wurde an einigen Tagen schon um 11 Uhr vormittags Feierabend gemacht. Denn die Hitzebelastung auf dem Dach nimmt spürbar zu, schildert Dachdecker Peter Ehlen.
3: Die letzten Jahre wird es schon immer mehr, da merkt man schon, ne? Ab 30 Grad, dann fängt man dann doch schon an, gut an zu schwitzen. Und wenn dann schon mal ein bisschen duselig wird, da muss man dann doch schon aufpassen. Ne? Muss man sich dann eingestehen, so, ich muss jetzt dann echt mal in den Schatten gehen.
2: Damit die Dachdecker in so einem Fall die Arbeit abbrechen können, gibt es für sie seit 2020 Schlechtwettergeld, auch bei Hitze. Maximal werden 53 Ausfallstunden im Jahr von der Sozialkasse Dach bezahlt.
3: Und gestern Abend beim Stundenschreiben habe ich dann angewendet, diese 53 Stunden. Ist jetzt nicht die Welt, aber es ist schon mal einen sehr guten Anfang.
2: Auch für Firmenchef Markus Berg sind seine eigenen Schutzmaßnahmen nur der Anfang. Auf jeden Fall will er mehr Sonnensegel anschaffen, eventuell auch besondere Kleidung.
1: Die haben ja mittlerweile auch Kühlkleidung, wo die bezuschussen. Also deswegen habe ich da schon Interesse, nochmal auszuprobieren. Aber ja, ich sehe da noch nicht so ganz die Lösung.
2: Aber die muss her, denn die Beschäftigten in den Bauberufen werden künftig

Aktuell aus unserer Verkehrsredaktion, Vorsicht bitte A3, Köln Richtung Frankfurt zwischen Niedernhausen und Wiesbadener Kreuz liegen Metallteile auf der linken Spur.

0: Cool und funky ist der Montag mit euch.
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0: Und in unserem WhatsApp-Kanal konntet ihr bis gerade abstimmen, wen wollt ihr denn komplett hören? Funky Cold Medina von Tone Lock.
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0: Oder wollt ihr Cold Heart von Elton John und Dua Lipa? Und genau für die beiden habt ihr euch entschieden. Hier sind sie. 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

0: Elton John, Dua Lipa, das hat sich so gelohnt, dass die beiden sich da zusammengetan haben. Cold Heart, so cool.
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3: Und immer noch Vorsicht A3 Köln Richtung Frankfurt zwischen Niedernhausen und Wiesbadener Kreuz. Da liegen Metallteile auf der linken Spur. Die komplette Übersicht gleich nach den Nachrichten.
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4: 12 Uhr im Studio Petra Mohr. Experten empfehlen Zugangsbeschränkungen für Kinder und Jugendliche bei Social Media. Die Tabakbauern in Rheinland-Pfalz sorgen sich wegen der höheren Tabaksteuer. Das Wetter im Land meist sonnig und heiß mit bis zu 36 Grad. Eine Expertengruppe der EU-Kommission spricht sich für Einschränkungen beim Social-Media-Zugang für unter 13-Jährige aus. Nur unter Aufsicht solle ihnen die Nutzung erlaubt werden. Für Ältere könne der Zugang stufenweise freigegeben werden. Wie das Ganze funktioniert, erklärt Katrin Schmidt aus Brüssel.
5: Also bestimmte Internetseiten und Apps könnten dann ab 13 Jahren erlaubt sein, andere erst ab 15 oder ab 16 Jahren. Und zwar abhängig davon, wie die Plattformen ihre Sicherheit für Kinder und Jugendliche nachweisen. Im September will die Kommissionschefin ankündigen, wie sie die Empfehlungen des Social-Media-Gremiums in EU-Gesetze umsetzen will. Danach beraten darüber das EU-Parlament und die Mitgliedstaaten. Diese können theoretisch ihr eigenes Mindestalter festlegen. Ein EU-weit abgestimmter Ansatz könnte aber helfen, da für die Umsetzung ohnehin die EU-Kommission zuständig ist. Denn sie überwacht die großen Online-Dienste wie Instagram, TikTok und Snapchat und nur sie kann die Konzerne zu Änderungen zwingen und sie etwa zur technischen Alterskontrolle verpflichten oder bei Verstößen auch Bußgelder verhängen.
4: Die EU-Mitgliedsländer stärken die Rechte von Fluggästen. Sie haben wie erwartet der Reform zugestimmt. Die Regeln sind voraussichtlich ab Mitte nächsten Jahres verbindlich. Aus Brüssel Sarah Lopez.
6: Für Fluggäste heißt das, es kommen einige Verbesserungen. Bei der Buchung zum Beispiel soll zukünftig standardmäßig der Preis mit Handgepäck angezeigt werden, damit Reisende Preise besser vergleichen können. Außerdem sollen Eltern keine Gebühr mehr für eine Sitzplatzreservierung für Kinder unter 14 Jahren zahlen. Wenn Reisende bei Verspätung ihres Fluges Anspruch auf Entschädigung haben, müssen die Fluggesellschaften bald innerhalb von 96 Stunden darüber informieren. Und es muss dann auch erklärt werden, wie Reisende ihren Anspruch genau geltend machen können.
4: Die Bundesregierung will Menschen, die unrechtmäßig im Gefängnis waren, höher entschädigen. Die Pauschale soll pro Hafttag von 75 auf 100 Euro steigen, teilte das Justizministerium mit. Wenn jemand länger als ein halbes Jahr eingesperrt war, soll der Betrag auf 150 Euro pro weiteren Hafttag steigen. Außerdem soll ausgeschlossen werden, dass die Entschädigung mit der Begründung gekürzt wird. Die Betroffenen hätten in ihrer Haftzeit Kosten für Unterkunft und Verpflegung gespart. Die Tabaksteuer soll stärker erhöht werden als bisher geplant. Das geht aus einem Schreiben des Bundesfinanzministeriums hervor, das dem Redaktionsnetzwerk Deutschland vorliegt. Auch die Tabakbauern in Rheinland-Pfalz zeigen sich besorgt. Aus der SWR-Wirtschaftsredaktion berichtet Petra Thiele.
7: Der Geschäftsführer des Landesverbandes Rheinland-Pfälzischer Tabakpflanzer Bär geht davon aus, dass die Erhöhung der Tabaksteuer auch seine Spezialprodukte betrifft. Der Großteil der hiesigen Tabakproduktion von jährlich 1000 Tonnen wird für Shisha-Tabak verwendet. Dieser fällt unter den niedrigen Pfeifentabaksteuersatz. Auch dieser werde bei einer Steuererhöhung angepasst, meint Bär. Er fürchtet, je teurer der deutsche Shisha-Tabak wird, desto mehr kaufen Kunden auf dem Schwarzmarkt. In Rheinland-Pfalz gibt es noch 25 Tabakpflanzer. Der Anbau hat eine sehr lange Tradition.
4: Rheinland-Pfalz baut die Unterstützung für Kinder mit Schwierigkeiten beim Schulstart aus. Zum neuen Schuljahr nehmen 91 Schulen am Projekt First Class teil. 30 mehr als im vergangenen Schuljahr, so Bildungsministerin Eiling-Hütig. Das landesweite Projekt soll Sprach- und Mathematikkenntnisse sowie soziale und feinmotorische Fähigkeiten von Schulanfängern fördern. Das Angebot ist zeitlich unbefristet. Das waren SWR-Nachrichten mit Petra Mohr. Die Zeit 12.04 Uhr.
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3: A48 Koblenz Richtung Dernbach zwischen Kreuz Koblenz und Bendorf-Neuwied. 4 Kilometer Stau, 20 Minuten drauf. A5 Karlsruhe Richtung Frankfurt zwischen Kronau und Waldorf-Wiesloch. 5 Kilometer Stau, auch da 15 Minuten plus. A60 Rüsselsheim Richtung Mainz zwischen Mainz-Spitzdreieck und Mainz-Laubenheim. 2 Kilometer Stau. Und noch die A61 Koblenz Richtung Mönchengladbach zwischen Koblenz-Metternich und Pleit. 3 Kilometer, da 15 Minuten drauf. Und im weiteren Verlauf zwischen Wehr und Dreieck Sinzig 9 Kilometer Stau, 45 Minuten plus. Gute Fahrt.
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3: Viel Sonne, einige Wolken und es wird heiß, bis 36 Grad. Der SWR1-Wettertrend. Morgen und Mittwoch weiter diese Hitze, Höchstwerte über 30 Grad. Morgen dazu Gewitter, der Mittwoch wird wieder trockener.
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3: Mit Birgit Steinbusch. Einen schönen Montag.

0: 80er Paper Late mit Genesis in SWR 1 Rheinland-Pfalz und aktuell aus unserer Verkehrsredaktion. Vorsicht bitte, B42 Koblenz-Rüdesheim zwischen Osterspey und Kamp Bornhofen liegen mehrere Bretter.
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0: SWR1 Rheinland-Pfalz, 5 Jahre nach der Flut. Diese Woche ist die Katastrophe noch mal sehr präsent. Die Welkeler Mühle bei Welschbillig in der Eifel hat damals auch die ganze Wucht abbekommen. 800 Jahre alt steht da mitten im Grünen an der Kill. Zuerst denkt man doch, ach, alles schön hier. Aber dann, SWR1-Reporterin Verena Hafner war da.
1: Ein Bach plätschert, Kühe stehen auf der Weide, der Vorgarten blüht. Total idyllisch auf den ersten Blick. Aber als ich näher komme, sehe ich schnell, an vielen Stellen blättert der Putz von den Wänden. Das Wohnhaus ist Rohbau und die landwirtschaftlichen Schuppen sind einsturzgefährdet. Besitzer Thomas Massem lebt seit seiner Geburt in der Mühle. Die Flutnacht hat für ihn alles verändert.
2: Es war schon sehr beängstigend, weil es hat ja da schon zu dem Zeitpunkt viel geregnet und auch die Kühl, eben der Fluss, wo wir hier wohnen, der war schon am Ansteigen, aber dass natürlich solche Ausmaße annimmt, hätte am Vortag keiner mitgerechnet, zumindest wir nicht. Also ist halt eben der gesamte Hof zerstört worden, die Gebäude, das Wohnhaus, unsere Wasserkraftanlage, die Maschinen, die für die Landwirtschaft genutzt werden, das Vieh halt eben sehr gelitten, weil die alle im Wasser standen. Das hat schon enormen Schaden hinterlassen.
1: Ganz vorbei ist die Flut bis heute nicht. Der Wiederaufbau beschäftigt die Familie Tag für Tag. Mit Anträgen, Gutachten und neuen Schäden, die immer wieder auftauchen. Und auch persönlich bleibt die Nacht präsent.
2: Wenn man zurückdenkt an die Zeit, kommen da schon Ängste wieder hoch. Das ist ganz klar, weil das, was man da erlebt hat, werden wir nie vergessen. Und da ist man jeden Tag mit konfrontiert, weil es gibt ständig irgendwelche Sachen zu regeln, zu klären mit Firmen, mit Anträgen, mit Fachbehörden. Ständig ist da irgendwas, was einen beschäftigt. Und das ist, wie gesagt, seit 5 Jahren und das ist auch noch für eine Weile wird das so bleiben.
1: Und trotzdem, weggehen war für Familie Massem nie eine wirkliche Option. Die Welkeller-Mühle soll bleiben, auch wenn manches wieder aufgebaut werden kann und anderes für immer bleibt.
0: SWR1 Rheinland-Pfalz und gerade aktuell aus unserer Verkehrsredaktion: Vorsicht bitte A5 Frankfurt Richtung Karlsruhe. Zwischen Bruchsal und Karlsruhe Nord liegen Fahrzeugteile auf der linken Spur.

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0: Es ist 12:30.
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0: Die Nachrichten mit Petra Muhr.
2: Guten Tag. Eine Expertengruppe der EU-Kommission spricht sich für Einschränkungen beim Social-Media-Zugang für unter 13-Jährige aus. Nur unter Aufsicht solle ihnen die Nutzung erlaubt werden. Für Ältere könne der Zugang stufenweise freigegeben werden. In Rheinland-Pfalz steigt die Waldbrandgefahr. Nach Angaben des Deutschen Wetterdienstes gilt landesweit mindestens Warnstufe 3 von 5. In einzelnen Regionen wie der Pfalz und der Eifel ist bereits die vierte erreicht. Verbandsgemeinden und Feuerwehren rufen deshalb zu besonderer Vorsicht im Umgang mit Feuer auf. SWR-Reporterin Jana Hausmann.
3: Demnach sollten Bürgerinnen und Bürger möglichst kein Grüngut, Laub oder Äste verbrennen. Ebenso sollten sie derzeit keine Unkrautbrenner benutzen. In der Nähe von Wäldern oder trockenem Gras sollte nicht gegrillt oder gar Lagerfeuer entzündet werden. Zigarettenstummel sollten nicht unachtsam weggeworfen und Fahrzeuge möglichst nicht auf trockenem Gras geparkt werden. Wenn Bürgerinnen und Bürger einen Waldbrand melden, sollten sie nach dem Anruf telefonisch erreichbar bleiben, damit sich die Feuerwehr im Wald besser orientieren kann.
2: Hebammen in Rheinland-Pfalz sollen mehr Unterstützung vom Land bekommen. Wie Gesundheitsminister Hoch der dpa sagte, würden in den kommenden 2 Jahren rund 1,25 Millionen Euro für Hebammen geleitete Kreissäle und Hebammenzentralen zur Verfügung stehen. Sie sollen weiter ausgebaut werden.
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0: Der aktuellste Verkehrsservice im Land. A48 Koblenz Richtung Dernbach zwischen Koblenz Nord und Bendorf-Neuwied. 3 Kilometer Stau, 20 Minuten drauf. A5 Karlsruhe Richtung Frankfurt zwischen Kronau und Waldorf-Wiesloch. 5 Kilometer Stau, 15 Minuten plus. A60 Rüsselsheim Richtung Mainz zwischen Bischofsheim und Mainz-Laubenheim. 5 Kilometer Stau, da 30 Minuten drauf. Und noch die A61 Koblenz Richtung Mönchengladbach zwischen Mendig und Dreieck Sinzig. 11 Kilometer Stau, dauert da 1 Stunde, wenn ihr da steht. Da laufen Brückenarbeiten und die rechte Spur ist gesperrt. Gute Fahrt. Es ist meistens sonnig, auf jeden Fall ist es heiß. Höchstwerte heute um 36 Grad. Der SWR1 Wettertrend, da können wir uns auf eine Ü30er Woche einstellen. Morgen gibt es einige Gewitter, am Mittwoch ist es dann meistens trocken. 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

0: Der Montag in Prüm haben wir 28 Grad, in Birkenfeld schon 30, Andernach auch 30.
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2: Wir holen das Mittelalter-Feeling einfach zu uns nach Hause. Lektion 1, hau die Hauptsicherung raus. Schon haben wir eine Energieversorgung wie früher. Lektion 2, kleide dich angemessen. Es muss möglichst wenig atmungsaktiv sein und es muss kratzen. Also erst ein Wollhemd, dann ein Kettenhemd und darüber eine Lederjacke. Typische Mittelalter-Sommermode. Lektion 3, über einem kleinen Feuerchen auf dem Balkon lässt sich sicher irgendwas so leicht ankokeln und dann schmeckt das wie damals. Also Stockbrot oder ein Hamster, was man so gegessen hat. Und Lektion 4, passe nun auch deine Sprache an. Also wenn du sagen willst, boah, das ist ein mega netter Abend und das Essen schmeckt, Schatz, dann sagst du, mich dünkt, die laue Sommernacht gereicht mir zur Freude und die Speisen munden gar sehr. Vibe.
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bis jetzt hier mit den 80ern. Bruce Springsteen, I'm on Fire, Riesenhit. Und aktuell kommt gerade noch schnell Vorsicht, A3, Frankfurt Richtung Köln, zwischen Mönchhofdreieck und Rauenheim liegt eine Stoßstange.

0: SWR1 Rheinland-Pfalz, Günther Jauch. Sein Pokerface bei Wer wird Millionär ist legendär. Und dass er heute rundet, sieht man ihm irgendwie auch nicht an. 70 wird er heute. Ruhestand scheint für ihn auch noch kein Thema zu sein. Aber wenn es denn mal soweit ist, hätte er ja umso mehr Zeit für sein Weingut in Kanzem an der Saar. Da könnte er dann auch direkt weiterarbeiten. Ja? Vor ein paar Jahren ist er ja sogar als Winzer des Jahres ausgezeichnet worden. Hat ihm viel bedeutet.
1: Also es ist schon einer der großartigsten Tage, die ich so erlebt habe. Ich habe auch gleich gesagt, ich würde sofort 3 Bambis für die Auszeichnung des heutigen Tages weggeben. Insofern freue ich mich einfach sehr.
0: Günther Jauch, heute feiert er seinen 70. Geburtstag.
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7: A48 Koblenz Richtung Dernbach zwischen Kreuz Koblenz und Bendorf Neuwied. Baustelle auf der rechten Spur, da 5 Kilometer Stau, 30 Minuten plus.
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8: 13 Uhr im Studio Petra Mohr. Laut VW-Chef Blume stehen weltweit weitere 50.000 Jobs im Konzern auf der Kippe. Experten empfehlen Zugangsbeschränkungen für Kinder und Jugendliche bei Social Media. Das Wetter in Rheinland-Pfalz meist sonnig und heiß mit 29 bis maximal 36 Grad. Volkswagen-Chef Blume hat sich erstmals persönlich zu den Sparplänen des Konzerns geäußert. In einer schriftlichen Mitteilung, die dem Norddeutschen Rundfunk vorliegt, heißt es, die Kosten bei VW lägen 20% höher als bei vergleichbaren Unternehmen, was Konsequenzen haben müsse. Torben Hildebrand berichtet.
9: Um das reinzuholen, müssten rechnerisch 50.000 Stellen zusätzlich abgebaut werden, so Blume. Dieses Ziel sei aber noch nicht fix. Und wenn sich auf andere Weise Kosten einsparen ließen, könne der Stellenabbau auch geringer ausfallen. Bei VW läuft bereits ein Sparprogramm im Umfang von 50.000 Stellen. Die von Blume genannten weiteren 50.000 Arbeitsplätze kämen also obendrauf. Erstmals nennt Blume auch konkret die Werke Hannover, Zwickau, Emden und Neckarsulm, die auf der Kippe stehen. Aber auch da ist laut Blume noch nichts entschieden. Die Zukunft sei aber unsicher. IG Metall und Betriebsrat wehren sich gegen Fabrikschließungen. Die Arbeitnehmerseite organisiert Betriebsversammlungen.
8: Das Auswärtige Amt in Berlin hat als Reaktion auf mutmaßliche Cyberangriffe den russischen Botschafter einbestellt. Das Gespräch habe am Vormittag stattgefunden, sagte eine Ministeriumssprecherin. Die EU und Großbritannien teilten am Mittag mit, sie hätten weitere Sanktionen gegen Russland verhängt. Der russische Staat und seine kriminellen Netzwerke hätten Cyberangriffe begangen, sich in Wahlen eingemischt und Desinformationen verbreitet, hieß es zur Begründung. Eine Expertengruppe der EU-Kommission spricht sich für Einschränkungen beim Social-Media-Zugang für unter 13-Jährige aus. Nur unter Aufsicht solle ihnen die Nutzung erlaubt werden. Für Ältere könne der Zugang stufenweise freigegeben werden. Wie erklärt Katrin Schmidt aus Brüssel?
10: Also bestimmte Internetseiten und Apps könnten dann ab 13 Jahren erlaubt sein, andere erst ab 15 oder ab 16 Jahren. Und zwar abhängig davon, wie die Plattformen ihre Sicherheit für Kinder und Jugendliche nachweisen. Im September will die Kommissionschefin ankündigen, wie sie die Empfehlungen des Social-Media-Gremiums in EU-Gesetze umsetzen will. Danach beraten darüber das EU-Parlament und die Mitgliedstaaten. Diese können theoretisch ihr eigenes Mindestalter festlegen. Ein EU-weit abgestimmter Ansatz könnte aber helfen, da für die Umsetzung ohnehin die EU-Kommission zuständig ist. Denn sie überwacht die großen Online-Dienste wie Instagram, TikTok und Snapchat und nur sie kann die Konzerne zu Änderungen zwingen und sie etwa zur technischen Alterskontrolle verpflichten oder bei Verstößen auch Bußgelder verhängen.
8: In Nordfrankreich breitet sich ein Feuer immer weiter aus. Betroffen ist das Waldgebiet rund um Fontainebleau, rund 50 Kilometer von der französischen Hauptstadt Paris entfernt. Rund 800 Hektar Vegetation wurden dort bereits zerstört. Aus Paris, Kai Rinecker.
11: Der Brand ist noch einige Kilometer vom dortigen Schloss der französischen Könige entfernt, ein Ort, der von vielen Paris-Touristen besucht wird. Gestern sorgte das Feuer für stundenlange Verspätungen auf der TGV-Strecke Paris-Lyon. Autobahnen mussten gesperrt werden. 500 Feuerwehrleute sind aktuell im Einsatz. Die Gefahr von Wald- und Flächenbränden in Frankreich ist wegen der aktuellen Hitzewelle extrem hoch. Das Feuer im Wald von Fontainebleau könnte dabei von Brandstiftung ausgelöst worden sein. In den vergangenen Tagen waren bereits Dutzende Personen in Frankreich festgenommen worden, die im Verdacht stehen, absichtlich oder aus Versehen Feuer ausgelöst zu haben.
8: Der Iran-Krieg hat das Fliegen in Deutschland deutlich verteuert. Im ersten Halbjahr kosteten Tickets für internationale Flüge im Schnitt 8,5% mehr als im vergangenen Jahr, teilte das Statistische Bundesamt mit. Die höchsten Preissteigerungen mit 12,5% gab es bei Flügen in der Economy Class nach Mittelamerika. Für Ziele im europäischen Ausland mussten Reisende rund 11,5% mehr zahlen. Die Zeit 13.04 Uhr.
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7: Vorsicht bitte A61 Ludwigshafen Richtung Koblenz zwischen Kreuz Alzey und Bornheim, eine ungesicherte Unfallstelle. A48 Koblenz Richtung Dernbach zwischen Kreuz Koblenz und Bendorf-Neuwied, 5 Kilometer Stau, 30 Minuten plus. A5 Karlsruhe Richtung Frankfurt zwischen Kronau und Waldorf-Wiesloch, 6 Kilometer Stau, 20 Minuten drauf. Die A60 Rüsselsheim Richtung Mainz ist zwischen Ginsheim-Gustavsburg und Mainz-Laubenheim gesperrt. Vor der Ausleitung 4 Kilometer Stau. Die letzte freie Ausfahrt ist Rüsselsheim-Mitte. A61 noch Koblenz Richtung Mönchengladbach zwischen Mendig und Dreieck Sinzig. 11 Kilometer Stau. Bis zu einer Stunde dauert es da länger. Gute Fahrt.
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7: Meistens Sonne und Hitze, bis 36 Grad heute und der SWR1-Wettertrend. Die nächsten Tage dann auch weiter in der Spitze, so über 30 Grad. Morgen schwül mit einigen Gewittern, am Mittwoch wieder trocken.
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7: Mit Birgit Steinbusch. Seit gestern Abend kennen wir das Spiel des Jahres 2026. Es heißt Dito. Unsere Reporterin hat es schon gespielt, findet es gut, sagt, es hätte den Titel wirklich verdient. Das erzählt sie diese Stunde.
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0: SWR1 Rheinland-Pfalz am Montag bis 36 Grad, heute Nachmittag schon. Die ganze Woche bleibt's auch so heiß. In den Kliniken merken Sie solche Hitzewellen immer sofort. Sabrina Beitler ist die pflegerische Leitung der Notaufnahme im Diakonissenkrankenhaus Speyer. Wir hatten ja erst vor 2 Wochen extreme Werte über eine längere Strecke und wir könnten den Kliniken helfen, sagt sie.
1: Ich wünsche mir generell, dass man auf sich selbst achtet und vernünftig ist. Ja, also wir hatten auch viele Patienten, die am Baggersee waren zum Beispiel und dann mit dem Hitzschlag hierher kommen. Da stelle ich mir schon die Frage, muss das denn sein, dass man ein sowieso überlastetes System noch mehr damit überlastet, mit Dingen, die vielleicht verhinderbar wären.
0: Bei der letzten Hitzewelle war die Notaufnahme in Speyer wirklich am Limit. Und der Zustand eines Patienten war extrem, erzählen Sabrina Beitler und der Chefarzt der Notaufnahme, Jürgen Majolk.
1: Wir hatten einen Patient, der kam von draußen aus der Sonne quasi, von der Arbeit und hatte sehr hohe Körpertemperatur. Ich glaube, es waren 43,5 Grad. Der eben am ganzen Körper so massiv gekühlt werden musste, dass wir mit unseren Vorräten, die wir hier hatten, gar nicht zurechtgekommen sind.
2: Teilweise haben wir Leichensäcke genommen, wo wir Kühlpacks reintun, sodass der Körper rundum gekühlt wird.
1: Aber all diese Maßnahmen waren eben zu wenig für diesen einen Patient. Das heißt, wir haben dann kreativ werden müssen, haben aus der Cafeteria teilweise große Päckchen mit Crushed Eis oder mit Eiswürfeln geholt, dass wir den Patient wirklich in Eis verpacken konnten quasi. Und das ist aber so schnell wieder weggeschmolzen, dass wir eben dauerhaft nachholen mussten.
0: Eindrücke aus Speyer. Notaufnahmen vor der nächsten längeren Hitzewelle in Deutschland. Das Robert-Koch-Institut schätzt, dass in der letzten extremen Woche Ende Juni über 4000 Menschen gestorben sind, weil es so heiß war. 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

0: Es ist 13.30 Uhr.
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0: Die Nachrichten mit Petra Mohr.
2: Guten Tag. VW-Chef Blume hat sich erstmals zu den Sparplänen im Konzern geäußert. In seiner schriftlichen Mitteilung, die dem NDR vorliegt, heißt es, die Kosten bei VW lägen 20% höher als bei vergleichbaren Unternehmen. Um das hereinzuholen, müssten doppelt so viele Stellen abgebaut werden, wie die jetzt geplanten 50.000, so Blume weiter. Wenn sich das auf andere Weise einsparen ließe, könne der Stellenabbau aber auch geringer ausfallen. Die DLRG in Ludwigshafen-Oggersheim testet zurzeit einen Rettungsroboter für Menschen, die beim Schwimmen oder Baden in Not geraten. Dieser Roboter ist ein neuartiges Hilfsmittel für Rettungsschwimmer in Rheinland-Pfalz. Informationen von SWR-Reporter Jürgen Herbert.
3: Der Rettungsroboter Dolphin 3 sieht aus wie ein Mini-Schnellboot. Gesteuert wird er von Rettungsschwimmern, die ihn von Land aus direkt zur Einsatzstelle dirigieren können. Dolphin 3 ist bis zu 30 Stundenkilometer schnell. Er hat ein orangenes Blinklicht, eine Kamera und Lautsprecher. An den Haltegriffen können sich Schwimmer festhalten und zurück ans Ufer geschleppt werden. Dolphin 3 ist deutlich schneller als ein Rettungsschwimmer, so die ersten Erfahrungen der DLRG in Oggersheim. Ob der Ortsverein aber die 7.000 Euro für die Anschaffung ausgeben will, ist noch offen.
2: Am Flughafen Hanem-Hunsrück ist am Morgen eine Maschine außerplanmäßig gelandet. Nach Angaben der Bundespolizei Trier hatte das Flugzeug Probleme mit der Hydraulik. Eine Sprecherin des Flughafens bestätigte dem SWR technische Probleme. Die Sicherheitslandung verlief ohne Komplikationen demnach und der Flugbetrieb wurde nicht beeinträchtigt.
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0: Der aktuellste Verkehrsservice im Land. A48 Koblenz Richtung Dernbach. Zwischenkreuz Koblenz und Bendorf-Neuwied. 4 Kilometer Stau, 20 Minuten drauf. A5 Karlsruhe Richtung Frankfurt. Zwischen Kronau und Waldorf-Wiesloch. 4 Kilometer Stau, 15 Minuten plus. Die Überleitungen auf die A6 sind im Kreuz Waldorf gesperrt. Die A60 Rüsselsheim Richtung Mainz ist zwischen Ginsheim-Gustavsburg und Mainz-Laubenheim gesperrt. Da ist ein Fahrzeug umgestürzt. Vor der Ausleitung 4 Kilometer Stau. Die letzte freie Ausfahrt ist Bischofsheim. Die A61 Ludwigshafen Richtung Koblenz ist zwischen Kreuz Alzey und Bornheim nach einem Unfall gesperrt. Da vor der Ausleitung 4 Kilometer stockend. A61 Koblenz Richtung Mönchengladbach zwischen Kreuz Koblenz und Pleit 2 Kilometer Stau. A61 Koblenz Richtung Mönchengladbach zwischen Mendig und Dreieck Sinzig 11 Kilometer stockend. Und zum Schluss A67 Darmstadt Richtung Mönchhof Dreieck zwischen Dreieck Darmstadt-Griesheim und Büttelborn 2 Kilometer Stau. Gute Fahrt. Bis 36 Grad heute. Wir haben fast nur Sonne und der SWR1 Wettertrend. Morgen und übermorgen auch Höchstwerte über 30 Grad. Morgen im Tagesverlauf dann stellenweise kräftige Gewitter, auch Schauer. Mittwoch ist es dann meistens trocken. 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

0: Die 80er, Mark Almond, Something's Gotten Hold of My Heart, SWR1 Rheinland-Pfalz. Am Montag, Dito ist das Spiel des Jahres 2026. Gestern Abend wurde es in Berlin ausgezeichnet. Es ist ein Partyspiel. SWR1 Spielecheckerin Christina Nova, du kennst es. Wie geht Dito?
1: Es ist ein ganz einfaches Spiel, bei dem es darum geht, Gemeinsamkeiten zu entdecken in der Gruppe. Es gibt immer ein Oberthema, zu dem die Spieler Begriffe aufschreiben auf einem Board mit einem Raster drauf. Und wenn das Board voll ist, werden die Ergebnisse miteinander verglichen. Punkte gibt es immer dann, wenn man am Tisch Leute gefunden hat, die genauso denken wie man selbst. Im besten Fall aber nur eine weitere Person, da gibt es dann nochmal Sonderpunkte. Nehmen wir zum Beispiel das Thema, gehört zu einem guten Frühstück dazu, Kaffee.

0: über die Themen, um die es geht.
1: Klingt so, als wärst du zufrieden mit der Wahl.
0: Von den drei Spielen, die dieses Jahr nominiert waren, ist es auf jeden Fall das Spiel, wo ich beim Testen den meisten Spaß mit hatte. Das waren richtig schöne Runden, wo wir viel gelacht haben und einfach eine gute Zeit hatten. Es ist ein Spiel, das auch Leute abholt, die wenig spielen, mit einfachen Regeln, schnellen Runden und bei dem man Lust hat, das immer mal wieder rauszuholen. Es gibt nur einen kleinen Haken. Wer sich das Spiel jetzt holen will, braucht ein bisschen Geduld oder Glück. Es ist aktuell kaum mehr irgendwo zu bekommen.
1: Natürlich. Das Spiel des Jahres 2026 heißt Ditto. Gute Wahl, sagt SWR1-Reporterin Christina Nova. Sweet Home.

SWR1 Rheinland-Pfalz, Vorsicht bitte, A602 Longich Richtung Trier, zwischen Trier Ehrang und Trier Verteilerkreis steht ein defekter Bus. Und Achtung Karlsruhe, Südtangente Richtung Wörth, zwischen Bulacher Kreuz und Kühler Krug, eine ungesicherte Unfallstelle auf der linken Spur. Jetzt aber U2, With or Without You. 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

0: Der Montag.
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6: Das war SWR 1 Rheinland-Pfalz mit Birgit Steinbusch. Gleich geht's weiter mit Hans Lohmann.

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1: 14 Uhr im Studio Petra Mohr. Im Außenministerium ist mit dem russischen Botschafter gesprochen worden. Die BASF aus Ludwigshafen will ihre Agrarsparte an die Börse bringen. Das Wetter in Rheinland-Pfalz meist sonnig und heiß mit 29 bis 36 Grad. Das Auswärtige Amt hat den russischen Botschafter Netschajew einbestellt. Eine Ministeriumssprecherin sagte, Hintergrund seien russische Cyberangriffe auf Deutschland. Das Gespräch mit ihm habe am Vormittag stattgefunden. Aus Berlin, Georg Schwarte.
2: Das Auswärtige Amt nannte die belegten russischen Cyberangriffe inakzeptabel. Sie würden entschlossen auch mit weiteren Sanktionen beantwortet. In einem gemeinsamen Statement der 27 EU-Staaten hatte zuvor die Außenbeauftragte der EU, Kaja Kallas, russischen Hackern vorgeworfen, seit Jahren Ziele in Deutschland, Frankreich, den Niederlanden, Österreich, Finnland, Rumänien, der Slowakei und Zypern angegriffen zu haben. Die russischen Geheimdienste würden dabei eng mit kriminellen Gruppen und privaten Unternehmen zusammenarbeiten. Großbritannien setzte ebenfalls 24 russische Personen sowie diverse Gruppierungen auf eine Sanktionsliste. Frankreich kündigte zudem an, in Kürze ebenfalls den russischen Botschafter in Paris einbestellen zu wollen.
1: Die zweite EU-Geberkonferenz für die palästinensischen Gebiete hat eine Hilfsinitiative für den Gazastreifen ins Leben gerufen. Neben der EU-Kommission und der Europäischen Investitionsbank wollen 12 europäische Länder, Japan und die Weltbank zusammen mehr als 88 Millionen Euro für den Wiederaufbau erstmal zur Verfügung stellen. Damit das Geld fließen könne, müssten aber noch die Voraussetzungen vor Ort geschaffen werden, heißt es. Zwei wichtige Wiederaufbauprojekte im Gazastreifen in der frühen Phase sind laut der EU-Kommission die Wasserversorgung und die Abfallwirtschaft. Volkswagen-Chef Blume hat sich erstmals persönlich zu den Sparplänen des Konzerns geäußert. In seiner schriftlichen Mitteilung, die dem NDR vorliegt, heißt es, die Kosten bei VW lägen 20% höher als bei vergleichbaren Unternehmen, was Konsequenzen haben müsse. Torben Hildebrandt.
3: Um das reinzuholen, müssten rechnerisch 50.000 Stellen zusätzlich abgebaut werden, so Blume. Dieses Ziel sei aber noch nicht fix. Und wenn sich auf andere Weise Kosten einsparen ließen, könne der Stellenabbau auch geringer ausfallen. Bei VW läuft bereits ein Sparprogramm im Umfang von 50.000 Stellen. Die von Blume genannten weiteren 50.000 Arbeitsplätze kämen also obendrauf. Erstmals nennt Blume auch konkret die Werke Hannover, Zwickau, Emden und Neckarsulm, die auf der Kippe stehen. Aber auch da ist laut Blume noch nichts entschieden. Die Zukunft sei aber unsicher. IG Metall und Betriebsrat wehren sich gegen Fabrikschließungen. Die Arbeitnehmerseite organisiert Betriebsversammlungen.
1: Die BASF will im kommenden Jahr ihre Agrarsparte ausgliedern und an die Börse bringen. Das Handelsblatt berichtet, der Geschäftszweig könnte mit 20 bis 30 Milliarden Euro bewertet werden. Aus der SWR Wirtschaftsredaktion Christoph Mautes.
4: Der gesamte Konzern hat aktuell einen Börsenwert von etwas mehr als 40 Milliarden Euro. Die Agrarsparte wäre bei so einer Bewertung also gut halb so viel wert wie der gesamte Konzern. Ganz verkaufen will die BASF die Sparte aber ohnehin nicht. Der Ludwigshafener Konzern will künftig größter Anteilseigner bleiben. Das betonte die Konzernspitze mehrfach, seit die Pläne für die Ausgliederung öffentlich wurden. Man will also auch die Kontrolle behalten. Angepeilt ist der Börsengang für 2027. Die BASF will sich mit der Ausgliederung stärker auf ihr Kerngeschäft fokussieren und mit dem Verkauf der Aktien Schulden abbauen. Derzeit werden noch die Voraussetzungen dafür geschaffen.
1: Der Iran-Krieg hat das Fliegen in Deutschland deutlich verteuert. Im ersten Halbjahr kosteten Tickets für internationale Flüge im Schnitt 8,5% mehr als im vergangenen Jahr, hat das Statistische Bundesamt ausgerechnet. Die höchsten Preissteigerungen mit 12,5% gab es bei Flügen in der Economy Class nach Mittelamerika. Für Ziele im europäischen Ausland mussten Reisende rund 11,5% mehr zahlen. Die Zeit 14.04 Uhr.
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5: Alles geht los mit Gefahrenstellen. Vorsicht auf der A5 Frankfurt Richtung Karlsruhe in Kreuz Weinheim auf der Überleitung zur A659 Richtung Firnheim. Da steht ein defektes Fahrzeug. Dann aufpassen bitte auf der A602 Longich Richtung Trier zwischen Trier-Ehrang und Trier-Verteilerkreis. Hier steht ein defekter Bus. Vorsicht in Karlsruhe auf der Südtangente in Richtung Wörth zwischen Bulacher Kreuz und Kühler Krug. Eine ungesicherte Unfallstelle auf der linken Spur. A48, Koblenz Richtung Dernbach, zwischen Kreuz Koblenz und Bendorf-Neuwied, Baustelle auf der rechten Spur, 4 Kilometer Stau, halbe Stunde plus. A5, Karlsruhe Richtung Frankfurt, zwischen Kronau und Waldorf-Wiesloch, Baustelle 5 Kilometer Stau, 20 Minuten plus. Die Überleitungen auf die A6 im Kreuz Waldorf sind gesperrt. Die A60 Rüsselsheim Richtung Mainz ist zwischen Ginsheim-Gustavsburg und Mainz-Laubenheim wegen eines umgestürzten Fahrzeugs voraussichtlich noch 2 Stunden gesperrt, vor der Ausleitung 3 Kilometer Stau. Die letzte freie Ausfahrt ist Bischofsheim und bitte umfahrt dieses Gebiet möglichst weiträumig. Die A61 Ludwigshafen Richtung Koblenz ist zwischen Kreuz Alzey und Bornheim nach einem Unfall gesperrt. Vor der Ausleitung 2 Kilometer Stau. Hier ist Alzey die letzte freie Ausfahrt. Weiter nördlich A61 Koblenz Richtung Mönchengladbach zwischen Kreuz Koblenz und Pleit Baustelle linke Spur gesperrt, 3 Kilometer Stau. A65 Karlsruhe Richtung Landau zwischen Landau Süd und Landau Zentrum Fahrbahnerneuerung. Es ist nur eine Spur frei, 2 Kilometer Stau. Und die letzte Meldung kommt von der A67 Darmstadt Richtung Mönchhofdreieck zwischen Dreieck Darmstadt Griesheim und Büttelborn, 2 Kilometer Stau an einer Baustelle. Ich wünsche euch gute Fahrt, kommt gut an.
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5: Es geht heiß durch den Nachmittag mit Sonnenschein, einigen Schleierwolken und auch etwas Sahara-Staub. 29 Grad auf den Hunsrückhöhen, 36 Grad maximal an der Weinstraße. Kommende Nacht geht es auch nicht wirklich runter auf 22 bis 16 Grad. Und im SWR1 Rheinland-Pfalz-Wettertrend kommen morgen zu Sonne und Wolken auch schwüle Luft und heftige Gewitter. Dazu örtlich mit Unwettergefahr, 28 bis 35 Grad. Mittwoch dann alles wieder ruhiger, meist trocken, häufig sonnig und kühler mit immer noch heißen 27 bis 32 Grad.
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5: Mit Hans Lohmann. Hallo, guten Tag. Hier kommt mir gerade noch meine neue Gefahrenmeldung aus der Verkehrsredaktion. Vorsicht auf der A3 Frankfurt Richtung Köln zwischen Edstein und Bad Camberg. Holzlatten auf der Fahrbahn. Und ich würde mal sagen, das, was diese halbe Stunde läuft musikalisch, hat einen hohen Kultfaktor mit Janis Joplin, Me and Bobby McGee oder auch mit Lionel Richie, All Night Long. Und die 90er stehen jetzt erstmal im Mittelpunkt. That Don't Impress Me Much. Das ist Shania Twain für euch.
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0: Hier kommt wichtiges Neues aus der Verkehrsredaktion. Passt bitte besonders auf der B38 Mannheim Richtung Firnheimer Kreuz zwischen Ladenburg Mannheim-Gartenstadt und Mannheim-Wallstadt Vogelstang. Hier ein defektes Fahrzeug auf der rechten Spur.
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0: Und heute mit SV1-Hörer Walter Hippchen in Illingen im Saarland. Hallo, Herr Hippchen.
2: Guten Tag.
0: Hipp und Chen hinten raus.
2: Ja.
0: Wie kommen Sie darauf, dass Ihr Name was mit Pferden zu tun haben könnte?
2: Ich komme da eigentlich nicht drauf. Also ich glaube, dass der aus dem Griechischen.
0: Aus dem Griechischen, aha.
2: Vermutlich.
0: Aber Sie schreiben uns, dass Sie gehört haben, dass es möglicherweise was mit Pferden zu tun haben könnte. Liegt ja auch irgendwie nahe, ne? Hip, klingt ja Hippchen, klingt
2: ja, irgendwie. Ja, das ist richtig, ja.
0: Das
2: ja.
0: Pferd, das vielleicht ein bisschen springt über das Stöckchen, das Hippchen. Ich keine Ahnung, ist leider auch blöd. Und wie kommen Sie auf die griechische Theorie?
2: Das habe ich mal irgendwann vor Jahren irgendwo erlesen. Aber ich kann es mir genau sagen, das ist aber ziemlich lange her.
0: Also mit anderen Worten, Sie wissen eigentlich nichts.
2: Richtig.
0: Wo kommt die Familie her? Wo waren die Vorfahren? Haben die sich alle im Saarland rumgetrieben?
2: Ja. Okay. In Eppelborn.
0: Mhm. Herr Professor Udolf, Griechenland wäre, glaube ich, eine Premiere, seit wir zusammen Namenforschung machen. Oder Sie bei
3: völlig
0: mir
3: richtig,
0: in der Sendung.
3: Völlig richtig, aber natürlich könnte das griechische Pferd eine Rolle spielen, denn Hippodrom kennen doch die beiden Herren.
0: Ja.
3: Und das ist das, da, wo die Pferde laufen, denn Hippos ist das griechische Wort für das Pferd. Mhm. Und daher kommt wahrscheinlich diese Idee. Herr Hippchen, schönen guten Tag, hallo.
2: Guten Tag, Herr Udolf.
3: Wir gehen ganz woanders hin. Wir gehen nach Südwestdeutschland, das passt ja zur Verbreitung einwandfrei. Und ich habe auch gefunden, im Elsass gibt es auch das Wort, nämlich Hippe ist ein Dialektwort für ein bestimmtes Gebäck.
0: Aha.
3: Und zwar ein Gebäck aus einer weichen, makronenähnlichen Masse, die Hippenmasse. Und dann ist das der Bäcker, der das also macht. Hier aber der Sohn des Bäckers, wegen Chen, Hippchen. Oder eine Verkosung, dass man den Bäcker Hippe dann eben Hippchen genannt hat. Das macht man ja gerne, hängt ein Chen dran. Also, Herr Hippchen, es geht um ein Gebäck, das Ihr Vorfahre offensichtlich hergestellt hat.
2: Aha.
0: Nicht schlecht, muss man erstmal sacken lassen, ne? Also mit anderen Worten, Sie gehen als Hippchen rein in die Namenforschung und kommen als Bäcker und Konditormeister quasi wieder raus.
3: Ja, kann man sagen.
2: Ja.
0: Wer hätte das gedacht? Ich merke, Sie sind hörbar beeindruckt.
2: Ja, ich bin schon beeindruckt, klar. Das habe ich jetzt noch nicht gehört.
0: Mhm.
2: So. Aber man hört immer wieder Sachen, die man so nicht kennt.
0: Vor allen Dingen, wenn Professor Udolf im Spiel ist. In dem Sinne, Gruß nach Illingen ins Saarland und Ihnen beiden einen wunderbaren Montag noch.
2: Ja, gut.
0: Dankeschön.
2: Ja.
0: Tschüss.
2: Tschüss.
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0: S-Vereins Rheinland-Pfalz mit einer Neuigkeit aus der Verkehrsredaktion. Passt besonders auf, bitte auf der A61 Speyer Richtung Hockenheim. Zwischen Anschluss Hockenheim und Dreieck Hockenheim hier ein Kantholz auf der rechten Spur.
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0: Gloria Estefan mal nicht karibisch heiß, sondern ganz ruhig, wetterangepasst. Here we are. Es ist kurz nach 3:30.
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0: Aus unserer Nachrichtenredaktion Petra Mohr.
2: Guten Tag. Das Auswärtige Amt in Berlin hat als Reaktion auf belegte russische Cyberangriffe den russischen Botschafter einbestellt. Das Gespräch habe am Vormittag stattgefunden, sagte eine Ministeriumssprecherin. Seit Jahren beobachte man bösartige Cyberaktivitäten aus Russland gegen Deutschland, gegen die Mitgliedstaaten der EU sowie auch gegen internationale Partner. Die EU und Großbritannien wiederum teilten am Vormittag mit, sie hätten wegen Cyberangriffen weitere Sanktionen gegen Russland verhängt. Einzelpersonen und Unternehmen seien betroffen. Nach einem Waldbrand bei Kinheim im Kreis Bernkastel-Wittlich hat die Polizei die Ermittlungen zur Ursache des Feuers aufgenommen. Ende Juni hatte es zwischen Kinheim und Kröv bereits 2 größere Flächenbrände gegeben. SWR-Reporter Christian Altmaier berichtet.
3: Ob es sich um Brandstiftung handelt, ist bislang unklar. Bei einer ersten Begehung hätten die Brandermittler noch keine eindeutigen Hinweise gefunden, sagte der Wehrleiter der Verbandsgemeinde Traben-Trarbach. Seinen Angaben zufolge hat es in einem Waldstück entlang des Moselsteigs etwas oberhalb von Kinheim gebrannt. Eine Strecke von etwa 150 Metern stand in Flammen. Wie schnell sich der Brand ausbreitete, habe ihn erschreckt, sagte der Wehrleiter. Die Einsatzkräfte hätten etwa 4 Stunden gebraucht, um das Feuer zu löschen, auch mit Hilfe eines Löschhubschraubers aus Winningen. Bei dem Einsatz wurde eine Feuerwehrfrau verletzt.
2: Die DLRG in Ludwigshafen-Oggersheim testet derzeit einen Rettungsroboter für Menschen, die beim Schwimmen oder Baden in Not geraten. Der sogenannte Dolphin 3 ist ein neuartiges Hilfsmittel für Rettungsschwimmer in Rheinland-Pfalz. Er sieht aus wie ein Mini-Schnellboot und erreicht bis zu 30 Kilometer pro Stunde. Gesteuert wird er von Rettungsschwimmern direkt vom Ufer aus. Ob der Ortsverein das rund 7.000 Euro teure Gerät tatsächlich kauft, ist noch offen.
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0: 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Hier ist der aktuellste Verkehrsservice für Rheinland-Pfalz. Geht los mit der A48 Koblenz Richtung Dernbach zwischen Koblenz-Nord und Benhof-Neuwied. Baustelle auf der rechten Spur. 3 Kilometer Stau. 20 Minuten dauert es dort länger. A5 Karlsruhe Richtung Frankfurt zwischen Kronau und Waldorf-Wiesloch, Baustelle 4 Kilometer Stau, 15 Minuten plus. Die Überleitungen auf die A6 sind im Kreuz Waldorf gesperrt. Die A60 Rüsselsheim Richtung Mainz ist zwischen Ginsheim-Gustavsburg und Mainz-Laubenheim wegen eines umgestürzten Fahrzeugs voraussichtlich noch etwa 2 Stunden gesperrt. Vor der Ausleitung 4 Kilometer Stau, die letzte freie Ausfahrt ist Rüsselsheim-Mitte. Bitte umfahrt dieses Gebiet großräumig. Die A61 Ludwigshafen Richtung Koblenz ist zwischen Kreuz Alzey und Bornheim nach einem Unfall gesperrt. Vor der Ausleitung 2 Kilometer Stau. Hier ist die letzte freie Ausfahrt Alzey. Nochmal A61, jetzt Koblenz Richtung Mönchengladbach zwischen Kreuz Koblenz und Pleit. Baustelle, linke Spur gesperrt, 3 Kilometer Stau. A65 Karlsruhe Richtung Landau zwischen Landau Süd und Landau Zentrum. Fahrbahnerneuerung. Es ist nur eine Spur frei. 2 Kilometer Stau. Ich wünsche euch gute Fahrt. Kommt gut und sicher an. Um das Wetter geht's höchstsommerlich. Sehr drückend heiß weiter. 36 Grad in der Vorderpfalz, 29 Grad auf den Eifelhöhen. Dazu Sonnenschein, einige Schleierwolken und Sahara-Staub am Himmel. Kommende Nacht bleibt es lange warm und richtig abkühlen tut es auch nicht. 22 bis 16 Grad. Morgen dann im SWR1 Rheinland-Pfalz-Wettertrend. Zunehmende Schwüle mit den Folgen einiger Schauer und heftiger Gewitter am Nachmittag und am Abend. Örtlich mit Unwettergefahr. 28 bis 35 Grad. Und dann wird es ähnlich ruhig wie Mr. Broken Wings. Also Mittwoch wieder meistens trocken, meistens sonnig und kühler. 27 bis 32 Grad. Im Studio ist Hans Lohmann. Guten Tag.
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0: Es war eins Rheinland-Pfalz. Hier kommt Wichtiges Neues aus der Verkehrsredaktion. Passt bitte besonders auf im Raum Trier auf der Landesstraße zwischen dem Abzweig nach Naurath und Bleischmelz. Hier eine ungesicherte Unfallstelle.
1: Wenn

0: Sommerurlaub. Mein Mann, unsere beiden Söhne und ich. Es ist der 15. Juli 2021, 9 Uhr morgens, als mein Telefon klingelt. Auf dem Display mein Vater. Aber es ist eine andere Stimme. Ein Bekannter meiner Eltern. Er habe das Handy meines Vaters. Er sagt mir, mein Vater sei wahrscheinlich in der Nacht der Flutkatastrophe in Bad Neuenahr ums Leben gekommen. Meine Mutter habe überlebt. Dann legt er auf. Ich rufe sofort meine Mutter an. Sie ist verwirrt, unter Schock. Kann mir nicht sagen, was passiert ist. Wir brechen sofort auf. Ich muss zu ihr. Meine Mutter ist 87 Jahre alt. Und jetzt allein. In der Katastrophe.
1: Knapp 2 Wochen später wird ihr toter Vater von einer Familie im Garten ihres Hauses entdeckt, mehr als 1 Kilometer von der Wohnung der Eltern entfernt. Susanne Jäger versucht herauszufinden, was genau passiert ist, hätte sein Tod verhindert werden können. Sie erzählt in diesem Film die Geschichte aus der Perspektive der Tochter, die ihren 90-jährigen Vater verloren hat. Und sie erzählt von anderen Menschen aus der Weststraße in Bad Neuenahr, in der ihre Eltern gewohnt haben. Auch deren Leben wurde durch diese Nacht für immer verändert. Viele von ihnen beschäftigt bis heute die Frage, warum wurden sie nicht rechtzeitig gewarnt? Der Film von Susanne Jäger, Allein in der Flut, jetzt schon in der ARD-Mediathek abrufbar. Heute Abend läuft er im ersten Fernsehprogramm ab 22:30 Uhr.

Was für ein Erfolg vor 3 Jahren für den amerikanischen Musiker Teddy Swims namens Lose Control. Und das ist ja interessanterweise ein Mann, der nicht direkt über die Plattenfirma durchstartete, sondern mit Songs bei YouTube, die dann so oft geklickt wurden, dass es dann doch in Richtung Plattenfirma führte und natürlich in Richtung Erfolg. Aktuell ist er am Start mit einem neuen Song Break Up in Reverse. Trennung rückwärts, Text, Ausschnitt. Ich wünschte, wir könnten unsere Trennung rückwärts erleben und jeder Tag würde ein bisschen besser statt schlechter. Break Up in Reverse, Teddy Swims hier in SWR1, Rheinland-Pfalz.

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1: Neue Gefahrenstelle aus der Verkehrsredaktion. Vorsicht, A6 Mannheim Richtung Heilbronn zwischen Wiesloch-Rauenberg und Sinsheim. Eine Leiter und Reifenteile auf der rechten Spur und ein defekter Lastwagen dort auf dem Standstreifen.

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8: Ja, bitte nicht traurig sein, wenn ihr jetzt gerne im Freibad wärt, es aber nicht könnt. Ich sag mal so, es ist da garantiert zu voll. Aktuell bei zurzeit 33 Grad in Landau, 32 in Saarburg, 31 zurzeit Idar-Oberstein, 29 Hochhausen im Westerwald.
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9: 15 Uhr im Studio Christiane Sütterle. Auch die SPD ist gegen die Pläne, den Unterhaltsvorschuss zu kürzen. Ein Munitionslager im pfälzischen Kriegsfeld geht später wieder in Betrieb. Das Wetter in Rheinland-Pfalz, meist sonnig und heiß, 29 bis 36 Grad. Die SPD will die vorgeschlagenen Kürzungen beim Unterhaltsvorschuss nicht mittragen. Nach Plänen von Bundesfamilienministerin Prien soll dieser nur noch bis zum 16. Geburtstag gezahlt werden. Aus Berlin berichtet Dietrich Karl-Meurer.
10: Mit deutlicher Kritik reagiert Mecklenburg-Vorpommerns Ministerpräsidentin Manuela Schwesig auf die Pläne. Die SPD-Politikerin lehnt eine Kürzung des Unterhaltsvorschusses ab. Statt bei Kindern zu sparen, sollten säumige Unterhaltspflichtige stärker in die Verantwortung genommen werden. Auch aus der Opposition kommt Widerspruch. Linken-Co-Chefin Ines Schwertner spricht von einer Horrornachricht für Alleinerziehende und ihre Kinder. Familienministerin Prien habe, so wörtlich, nicht mehr alle Tassen im Schrank.
9: Das Auswärtige Amt hat den russischen Botschafter Nechayev einbestellt. Eine Ministeriumssprecherin sagte, Hintergrund seien russische Cyberangriffe auf Deutschland. Aus Berlin berichtet Georg Schwarte.
11: Das Auswärtige Amt nannte die belegten russischen Cyberangriffe inakzeptabel. Sie würden entschlossen auch mit weiteren Sanktionen beantwortet. In einem gemeinsamen Statement der 27 EU-Staaten hatte zuvor die Außenbeauftragte der EU, Kaya Kallas, russischen Hackern vorgeworfen, seit Jahren Ziele in Deutschland, Frankreich, den Niederlanden, Österreich, Finnland, Rumänien, der Slowakei und Zypern angegriffen zu haben. Die russischen Geheimdienste würden dabei eng mit kriminellen Gruppen und privaten Unternehmen zusammenarbeiten. Großbritannien setzte ebenfalls 24 russische Personen sowie diverse Gruppierungen auf eine Sanktionsliste. Frankreich kündigte zudem an, in Kürze ebenfalls den russischen Botschafter in Paris einbestellen zu wollen.
9: Die zweite EU-Geberkonferenz für die palästinensischen Gebiete hat eine Hilfsinitiative für den Gazastreifen ins Leben gerufen. Neben der EU-Kommission und der Europäischen Investitionsbank wollen 2 europäische Länder, Japan und die Weltbank, zusammen mehr als 880 Millionen Euro für den Wiederaufbau zur Verfügung stellen. 2 wichtige Wiederaufbauprojekte im Gazastreifen in der frühen Phase sind laut EU-Kommission die Wasserversorgung und die Abfallwirtschaft. Die Bundeswehr wird ein Munitionslager in Kriegsfeld im Donnersbergkreis 3 Jahre später in Betrieb nehmen als bislang geplant. Das Gelände ist mittlerweile seit 16 Jahren nicht mehr genutzt worden. Die Bundeswehr will die rund 150 Bunker wieder nutzen. Christina Fleischhandel.
12: Ein Sprecher der Bundeswehr hat gesagt, dass einige Munitionslagerhäuser neu gebaut werden, außerdem auch Gebäude, zum Beispiel für die Verwaltung. Dazu sollen Straßen neu gebaut oder saniert werden. Das alles dauert seine Zeit. Deswegen sei es nicht zu schaffen, das Gelände wie vorgesehen 2028 wieder in Betrieb zu nehmen. Noch in diesem Jahr will die Bundeswehr aber mit den Arbeiten starten. Unter anderem soll eine große Fläche von fast 75 Fußballfeldern gerodet werden. Das kritisiert die Umweltorganisation BUND, denn so werde der Lebensraum von Tieren zerstört.
9: Rauchen soll teurer werden als bisher geplant. Wie es aus Kreisen der Regierungskoalition heißt, soll die Tabaksteuer für eine Packung Zigaretten bis 2030 von bisher 4 auf 6,20 Euro steigen. Damit würde die Packung knapp 12 Euro kosten. Zur Begründung hieß es, die Regierung wolle damit den Gesundheitsschutz stärken, aber auch den Bundeshaushalt konsolidieren. Kanzleramtsminister Frei verwies im ARD-Morgen-Magazin auf finanzielle Zugeständnisse, die der Bund den Ländern vergangene Woche bei der Krankenhausreform gemacht hat. Die Zeit, es ist 15.04 Uhr.
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8: Und es ist einiges los auf den Straßen. Es geht los mit der A48 Koblenz Richtung Dernbach zwischen Koblenz Nord und Bendorf-Neuwied. Baustelle auf der rechten Spur, deshalb 3 Kilometer Stau, 20 Minuten dauert es länger. A5 Karlsruhe Richtung Frankfurt zwischen Kronau und Waldorf-Wiesloch. Baustelle 4 Kilometer Stau, 15 Minuten plus. Die Überleitung auf die A6 im Kreuz Waldorf sind gesperrt. Die A60 Rüsselsheim Richtung Mainz ist zwischen Ginsheim-Gustersburg und Mainz-Laubenheim nach einem Lastwagenunfall voraussichtlich noch bis 16 Uhr gesperrt. Vor der Ausleitung 3 Kilometer Stau. Die letzte freie Ausfahrt ist Bischofsheim. Bitte, wenn es geht, weiträumig umfahren. Die A61 Ludwigshafen Richtung Koblenz ist zwischen Kreuzalzer und Bornheim nach einem Unfall gesperrt. Vor der Ausleitung 2 Kilometer Stau. Die letzte freie Ausfahrt ist Alzey. A61, weiter nördlich, Koblenz Richtung Mönchengladbach zwischen Kreuz Koblenz und Pleit. Baustelle, linke Spur gesperrt, 3 Kilometer Stau. A65, Karlsruhe Richtung Landau zwischen Insheim und Landau Zentrum. Da wird die Fahrbahn erneuert, deshalb nur eine Spur frei und 2 Kilometer Stau. Und im Raum Trier ist die Landesstraße zwischen Naurath und Bleischmelz nach einem Unfall in beiden Richtungen gesperrt. Alle Verkehrsinfos jederzeit auch online abrufbar bei swr1.de und in unserer App. Ich wünsche euch gute Fahrt, kommt gut und sicher an.
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8: Ganz schön viel Hitze auch heute Nachmittag mit Sonne, einigen Schleierwolken und Sahara-Staub. Auch mit einem Spiel, der es vielleicht hier und da ein bisschen trüber macht. Aber eben heiß ist es. 29 Grad auf den Hunsrückhöhen, 36 Grad maximal in der Südpfalz. Kommende Nacht geht es nur langsam und noch nicht wirklich runter. Tiefstwerte liegen zwischen 22 und 16 Grad. Und im SWR 1 Rheinland-Pfalz Wettertrend kommt morgen eine gewisse Schwüle hinzu. Die Sonne scheint im Wechsel mit einigen Wolken und die Schwüle sorgt für Schauer und teils heftige Gewitter, örtlich mit Unwettergefahr. 28 bis 35 Grad, Mittwoch wieder ruhiger, dann meist trocken, oft sonnig und kühler, wenn auch immer noch heiß, mit 27 bis 32 Grad dann.
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8: Mit Hans Lohmann. Hallo, guten Tag. Die Westerwaldforelle ist bedroht. Naturschützer versuchen, den Bestand zu verbessern durch Züchtung neuer Fische, junger Fische, die dann ausgesetzt werden im Seinbach bei Wölferlingen. Und da schaut unser Reporter zu und berichtet darüber gleich in wenigen
7: das
8: Minuten.
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0: Es geht um nichts Geringeres als darum, die heimische Artenvielfalt zu erhalten. Also, wir schauen jetzt hier in SWR1 Rheinland-Pfalz in den Westerwald und dort auf die Westerwaldforelle, die auf der roten Liste ist gefährdeter Tierarten. Und dagegen kämpft die Arbeitsgemeinschaft Seinbach an, indem sie jedes Jahr tausende junge Forellen züchtet und dann dort aussetzt, wie jetzt wieder mit SWR1 Rheinland-Pfalz-Reporter Christoph Brüder am Ufer des Seinbachs.
1: Oh, das ist schön hier. Gucken Sie doch mal an hier. Toll, mit Unterständen, mit allem drum und dran. Das ist einwandfrei. Mal ganz langsam rauslassen hier.
2: Friedhelm Kurz hat eine gute Stelle am Seinbach bei Wölferlingen gefunden, um einen Eimer voller junger Westerwaldforellen ins Wasser zu setzen. Hier stehen Bäume und der Bach ist schattig. Außerdem liegt Totholz im Bach, da können sich die kleinen Fische sofort verstecken. Um dieses Fluchtverhalten zu erhalten, füttern sie die Forellen in der Zuchtanlage extra nicht von Hand, erklärt Friedhelm Kurz.
1: Deshalb stellen wir kleine Futterautomaten auf, die Fische eigentlich ja anonym füttern. Das heißt also, die haben keinerlei Kontakt mit uns und das hat sich auch heute gezeigt, wenn die Fische ins Wasser kommen. Die haben sofort einen Fluchtreflex wie die Bachforelle, wie man sie einfach kennt. Wenn ein Schatten aufs Wasser fällt, flüchtet sie.
2: Das ist wichtig, damit die Fische zum Beispiel flüchten, wenn sich ein Graureiher oder ein Schwarzstorch am Bachufer nähert, um sie zu fressen. Die Forellen kommen hier generell gut zurecht, sagt Axel Dietz von der Arbeitsgemeinschaft Seinbach.
3: Die Westerwaldforelle, die ist hier standorttypisch an unser Gewässer extrem angepasst. Die kommt mit den Umweltbedingungen hier sehr gut zurecht, sowohl mit der Kälte im Winter als auch mit der Wärme im Sommer. Es hat sich da in der Vergangenheit gezeigt, dass genau diese Forelle auch die spezielle Widerstandskraft besitzt, in diesen Bächen sich zu entwickeln und fortzusetzen.
2: Und dennoch blicken die beiden mit etwas Sorge in die Zukunft, Stichwort Klimawandel. Denn auch im Westerwald werden die Sommer trockener und wärmer.
1: Wenn die Temperaturen noch weiter nach oben gehen und das Wasser weniger wird, kann es natürlich auch im Seinbach eng werden. Das muss man ganz realistisch sehen. Wenn es so bleibt auf diesem Level, denke ich, haben wir gute Chancen am Seinbach. Eine Prognose für die Zukunft ist sehr schwierig. Steht fest, wenn die Wassertemperaturen hochgehen, wird es für die Bachforelle enger.
0: Junge Westerwaldforellen für den Seinbach mit dem Ziel, die Artenvielfalt zu erhalten oder zu verbessern. Der Seinbach bei Wölferlingen in der Nähe von Zelters. Dort also Heimat frisch ausgesetzter Westerwaldforellen.
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0: Ein 80er Song, den man als praktizierten Hitzeschutz auch nehmen kann. Also nach dem Motto, möglichst entspannt, bloß kein Stress, Rock Me Baby, Johnny Nash. Es ist 4:01.
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0: Aus unserer Nachrichtenredaktion Christiane Sütterle.
2: Guten Tag. Die geplante Änderung bei staatlichen Hilfen für alleinerziehende Elternteile stößt auf Kritik. Die Bundesregierung will den Unterhaltsvorschuss künftig nur noch für Kinder bis zum 16. Geburtstag auszahlen und nicht wie bisher bis zur Volljährigkeit. Mecklenburg-Vorpommerns Ministerpräsidentin Schwesig spricht vom falschen Weg. Der Staat solle lieber gegen diejenigen vorgehen, die sich vor dem Unterhalt drücken. Vom Deutschen Frauenrat heißt es, die Pläne könnten unzählige alleinerziehende Frauen in die Armut treiben. Neben der A6 bei Hettenleidelheim ist ein großer Solarpark in Betrieb gegangen. Der Energieversorger Pfalzwerke hat dort 15.000 Solarmodule aufgestellt. Sie produzieren so viel Strom, dass damit 3.000 Haushalte versorgt werden können. Die Pfalzwerke sprechen von einem starken Signal für die Energiewende in der Pfalz. Die Kosten für den Solarpark bei Hettenleidelheim werden auf über 7 Millionen Euro geschätzt. Der Prozess gegen einen Mann, der im Dezember auf den Kapverdischen Inseln 3 Familienmitglieder umgebracht haben soll, wird ab dem 21. Oktober verhandelt. Das Landgericht Trier bestätigte einen Bericht des Trierischen Volksfreunds. SWR-Reporterin Dunja von Mosse.
3: Der junge Mann ist angeklagt wegen Mordes und wegen Totschlags. Er soll in einer Ferienwohnung auf der kapverdischen Insel São Vicente einen Tag vor Heiligabend seinen Vater, dessen Lebensgefährtin und deren Tochter getötet haben. Noch während der Tat soll die Lebensgefährtin einen Notruf an eine Verwandte in Deutschland abgesetzt haben. Das Motiv für die Tat ist bislang unklar.
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0: Es war eins der aktuellste Verkehrsservice für Rheinland-Pfalz. Jetzt mit Beginn auf der A48 Koblenz Richtung Dernbach. Zwischen Kreuz Koblenz und Bendorf-Neuwied. Baustelle auf der rechten Spur. 3 Kilometer Stau, 20 Minuten plus. A5 Karlsruhe Richtung Frankfurt zwischen Kronau und Kreuzwaldorf, defekter Pkw auf der linken Spur im Baustellenbereich, 3 Kilometer Stau, Viertelstunde plus. Die Überleitungen auf die A6 im Kreuzwaldorf sind gesperrt. Die Sperrung auf der A60 Rüsselsheim Richtung Mainz ist aufgehoben. Zwischen Bischofsheim und Mainz-Laubenheim bleibt die rechte Spur für Reparaturarbeiten aber erstmal gesperrt. 4 Kilometer Stau, 20 Minuten plus. A61 Koblenz Richtung Mönchengladbach zwischen Kreuz Koblenz und Pleit. Baustelle, linke Spur ist gesperrt. 3 Kilometer Stau, Viertelstunde plus. A65 Karlsruhe Richtung Landau zwischen Insheim und Landau-Zentrum. Da wird die Fahrbahn erneuert, es ist nur eine Spur frei, 2 Kilometer Stau, Verzögerung bis zu 10 Minuten. Und A66 Frankfurt Richtung Wiesbaden zwischen Wiesbaden-Erbenheim und Schiersteiner Kreuz. 5 Kilometer Stau, hier dauert es ungefähr eine Viertelstunde länger, wenn ihr da durch müsst. Ich wünsche euch gute Fahrt, kommt gut und sicher an. Und das Wetter ist und bleibt eine heiße Hochsommerangelegenheit. Allerdings ist es heute Abend vorübergehend mal stärker bewölkt mit Sahara-Staub. Später wird es wieder sonniger und die Wärme hält sich sehr lange. Die Tiefstwerte liegen zwischen 22 und 16 Grad. Morgen wird die Luft schwül. Sonne und Wolken wechseln sich ab. Am Nachmittag und am Abend bilden sich kräftige Schauer und Gewitter, örtlich mit Unwettergefahr durch Starkregen, Hagel und Sturmböen. All das bei 28 Grad auf den Hunsrückhöhen und 35 Grad an der Weinstraße. Der SWR1 Rheinland-Pfalz-Wettertrend. Mittwoch und Donnerstag Sonne, Wolken im meist trockenen Mix. Höchstens 33 Grad. Hans Lohmann ist im Studio. Schönen guten Tag, hallo.
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0: SWR1 Rheinland-Pfalz am Montagnachmittag. Eigentlich sind soziale Medien mit Zigaretten vergleichbar. Beide machen abhängig. Die Unternehmen wissen das, verdienen daran. Zumindest Kinder sollen jetzt nach Plänen der EU besser vor abhängig machender Social Media geschützt werden. SWR1 Brüssel-Korrespondentin Katrin Schmidt. Wie soll das im Einzelnen gehen?
1: Ja, diese Expertenrunde, die im Auftrag der Kommissionschefin Ursula von der Leyen gearbeitet hat, die empfiehlt jetzt wirklich sehr konkret, den Zugang zu Social Media für Kinder unter 13 Jahren deutlich einzuschränken. Das heißt, es soll also europaweit nur noch erlaubt sein, dass Kinder unter 13 Social Media nutzen, unter Aufsicht der Eltern oder zum Beispiel Lehrer und auch zeitlich nur noch sehr begrenzt. Und danach empfehlen, das sind jetzt ja nur Guidelines, die Experten, ein Stufenmodell, kann man sagen. Das heißt, auch danach ist nicht jede App und jede Plattform ab 13 erlaubt, sondern es gilt, die Plattform, die nachweisen kann, dass sie Kinder besser schützt, die darf früher ran, also früher ein Angebot machen. Das heißt, manche könnten erlaubt sein ab 15, manche ab 16. Die Botschaft, die heute also verbreitet wurde, ist zumindest klar, nicht die Kinder sollen sich schützen müssen, sondern es liegt ganz klar in der Verantwortung der Plattform.
0: Es wird

0: das Alter der Nutzerinnen und Nutzer auch technisch zu kontrollieren. Sie ist auch die Einzige, die Strafen verhängen kann, wenn die Plattformen das nicht machen, sobald es Gesetz ist. Also in diesem Sinne macht es schon auch Sinn, wenn es neben all den nationalen Diskussionen am Ende wirklich grundsätzliche Regeln gibt, die auch EU-einheitlich gelten. Und nicht zuletzt wäre es wahrscheinlich auch einfacher oder weniger verwirrend für alle Nutzerinnen und Nutzer.
1: Soziale Medien und geplante neue Regelungen, vor allem für unter 13-Jährige. Informationen aus Brüssel von unserer Korrespondentin Katrin Schmidt. Musik von Green Day, Boulevard of Broken Dreams. Jetzt hier in SWR1 Rheinland-Pfalz.

0: Leicht übertrieben könnte man sagen, frage 5 Menschen zum Thema Rückenschmerzen und du bekommst vielleicht 10 Antworten. Wir hören heute eine Menge zum Thema Rückenschmerzen und ich frage mal so, gibt es jemanden, der noch nie was mit Rückenschmerzen zu tun hatte? SWR1 Rheinland-Pfalz-Reporter Jens Alinja hat genau das gefragt auf der Straße.
1: Wenn ich lange gesessen habe, habe ich ein bisschen am unteren Rücken etwas gemerkt.
2: Das steckt man durch die Arbeit, ist es bei mir, durch das schwere Heben.
3: Ich habe Probleme mit Rückenschmerzen.
4: Hast du denn so Krankengymnastik gemacht?
3: Ja, habe ich schon mal gemacht, ja. Und mache ich jetzt zu Hause selbst.
4: Bringt's was?
3: Ja, es bringt schon. Besser als Medikamente und starke Mittel.
5: Ja gut, ich bin ziemlich groß. Da ist, wenn man nicht prophylaktisch ein bisschen Sport macht, ist es schon ab und zu da, wenn man blöd liegt.
0: Ganz genau, vorbeugen ist das Stichwort. Kann jeder, sollte jeder. Warum und wie, das erklärt uns gleich im Kurz nach 4 Sportwissenschaftler Ingo Frohböser.

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2: Die Saarmoselmündung bei Konz ähnlich heiß temperiert mit 33 Grad wie die Weinstraße am Beispiel Bad Dürkheim. Vergleichsweise angenehm. Rennerod im Westerwald, aktuell 28 Grad.
1: Immer fundiert informiert. SWR 1 Rheinland-Pfalz, Nachrichten. 16 Uhr im Studio Christiane Sütterle. Auch die SPD ist gegen die Pläne, den Unterhaltsvorschuss zu kürzen. Mineralwasserfirmen dürfen weiterhin Wasser aus dem Nationalpark im Hunsrück abpumpen. Das Wetter in Rheinland-Pfalz, meist sonnig und heiß, 29 bis 36 Grad. Die SPD will die vorgeschlagenen Kürzungen beim Unterhaltsvorschuss nicht mittragen. Nach Plänen von Bundesfamilienministerin Prien soll dieser nun noch bis zum 16. Geburtstag gezahlt werden. Aus Berlin berichtet Dietrich Kallmeurer.
3: Mit deutlicher Kritik reagiert Mecklenburg-Vorpommerns Ministerpräsidentin Manuela Schwesig auf die Pläne. Die SPD-Politikerin lehnt eine Kürzung des Unterhaltsvorschusses ab. Statt bei Kindern zu sparen, sollten säumige Unterhaltspflichtige stärker in die Verantwortung genommen werden. Auch aus der Opposition kommt Widerspruch. Linken Co-Chefin Ines Schwertner spricht von einer Horrornachricht für Alleinerziehende und ihre Kinder. Familienministerin Prien habe, so wörtlich, nicht mehr alle Tassen im Schrank.
1: Grüne und Linke warnen vor einer möglichen Social-Media-Verbot für Kinder bis 13 Jahren. Grünen-Jugendexpertin Lob sagte der Rheinischen Post, wer Kinder und Jugendliche schützen wolle, müsse die Plattform selbst verändern. Auch aus Sicht der bildungspolitischen Sprecherin der Grünen, Gohlke, müssten soziale Medien immer ohne süchtig machende Algorithmen betrieben werden. EU-Kommissionspräsidentin von der Leyen will nach der Sommerpause einen Gesetzentwurf für ein Mindestnutzungsalter von 13 Jahren vorlegen. Rauchen soll teurer werden als bisher geplant. Wie es aus Kreisen der Regierungskoalition heißt, soll die Tabaksteuer für eine Packung Zigaretten bis 2030 von bisher 4 auf 6,20 Euro steigen. Damit würde die Packung knapp 12 Euro kosten. Aus Berlin, Jakob Mayer.
4: Die Erhöhung der Tabaksteuer stehe im Einklang mit dem Ziel der Bundesregierung, die Raucherquote von Jugendlichen und Erwachsenen zu senken. Außerdem diene sie der Haushaltskonsolidierung. Der Bund muss Milliardenlücken schließen. Kanzleramtsminister Thorsten Frey verwies in diesem Zusammenhang auf finanzielle Zugeständnisse, die der Bund den Ländern bei der Reform der gesetzlichen Krankenversicherung Ende vergangener Woche gemacht hat. Konkret sprach Frey im ARD-Morgenmagazin von Veränderungen zugunsten der Krankenhäuser und der stationären Versorgung.
1: In der Türkei gehen die Behörden verstärkt gegen mutmaßliche Mitglieder der Gülen-Bewegung vor. Anlass ist der 10. Jahrestag des Militärputsches, für den die Regierung in Ankara den islamischen Prediger Gülen verantwortlich macht. Dieser bestritt bis zu seinem Tod vor 2 Jahren eine Beteiligung am Umsturzversuch. Das Justizministerium hat nach eigenen Angaben die Festnahme von 1.000 Menschen angeordnet, die Verbindungen zum Netzwerk haben sollen. Innenminister Şefçi sprach von einer großen Säuberungsaktion. 2 Sprudelbetriebe aus Schwollen im Kreis Birkenfeld dürfen vorerst weiter Wasser aus dem Nationalpark Hunsrück-Hochwald abpumpen. Das Verwaltungsgericht Koblenz hat den Eilanträgen von Hochwald-Sprudel und Schwollener Sprudel stattgegeben. SWR-Reporter Christian Altmaier.
5: Mit den Anträgen haben die Sprudelhersteller erreicht, dass sie ihre Brunnen im Nationalpark erstmal weiter nutzen dürfen, obwohl die zuständige Behörde dies zuvor untersagt hatte. Hiergegen hatten die Firmen Widerspruch eingelegt. Ein Gericht muss jetzt endgültig darüber entscheiden, ob weiter Wasser aus dem Gebiet gefördert werden darf oder nicht. Die Richter haben den Firmen aber eine Art Schonfrist eingeräumt, weil sie sonst erhebliche und teilweise nicht mehr rückgängig zu machende wirtschaftliche Konsequenzen für die Betriebe erwarteten. Naturschützer kritisieren die Wasserentnahmen seit Jahren. Ihrer Auffassung nach sorgten sie dafür, dass der Nationalpark austrockne.
1: Das waren die Nachrichten für Rheinland-Pfalz. Die Zeit, es ist 16:04 Uhr.
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2: Viel los auf den Straßen Richtung Feierabend. Ich leg los mit der A48 Koblenz Richtung Dernbach zwischen Kreuz Koblenz und Bendorf-Neuwied. Baustelle auf der rechten Spur, 3 Kilometer Stau. Viertelstunde plus. A5 Karlsruhe Richtung Frankfurt zwischen Kronau und Kreuz Waldorf. Baustelle 5 Kilometer stockend. Die Überleitung auf die A6 in dem Kreuz Waldorf gesperrt. Die A60 Rüsselsheim Richtung Mainz ist zwischen Bischofsheim und Mainz-Laubenheim wegen der Bergungsarbeiten jetzt doch wieder gesperrt. 3 Kilometer Stau. Alle umliegenden Strecken sind überlastet. Also wenn es geht, fahrt großräumig drumherum. A61 Koblenz Richtung Mönchengladbach zwischen Kreuz Koblenz und Pleith. Baustelle linke Spur gesperrt. 3 Kilometer Stau. Viertelstunde plus. A65 Karlsruhe Richtung Landau zwischen Insheim und Landau Zentrum wird die Fahrbahn erneuert. Es ist nur eine Spur frei. 2 Kilometer Stau, 10 Minuten plus. A66 Frankfurt Richtung Wiesbaden zwischen Wiesbaden-Erbenheim und Schierstanner Kreuz. 5 Kilometer Stau, Viertelstunde dauert es länger. B10 in Karlsruhe zwischen Bulacher Kreuz und Entenfang Westbahnhof. Unfall auf der linken Spur, 5 Kilometer Stau, Verzögerung bis zu 15 Minuten. Die B268 Trier-Losheim ist zwischen Pellingen und Oberseer in beiden Richtungen wegen Löscharbeiten gesperrt. Bitte umfahrt nach Möglichkeit die Strecke weiträumig. Und im Kreis Ahrweiler ist die B412 zwischen Lützing und Bad Tönisstein nach einem Unfall gesperrt. Ich wünsche euch gute Fahrt. Kommt gut und sicher ans Ziel.
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2: Mit Bernd Martlener im Wetterstudio. Und Bernd, ja immer mit dem Höchstwertzeitpunkt am späten Nachmittag. Also, welche Hitze hast du für heute noch im Ausschank?
7: Von den Stationen des DWD hatte Worms bislang die Nase vorn mit genau 34 Grad. Kann gut sein, dass dies der Höchstwert in Rheinland-Pfalz des heutigen Tages schon ist, denn wir haben teilweise dichte Wolkenfelder, die jetzt durchziehen, gepaart mit Sahara-Staub. Selbst wenn jetzt später nochmal die Sonne rauskäme, verstärkt würde die Temperatur nicht mehr ansteigen. Und auch die Nacht ist sehr lau, teilweise tropisch mit 22 bis 16 Grad. Morgen ist die Luft auch heiß und zunehmend schwül mit zeitweiligem Sonnenschein. Da bilden sich dann ab dem Nachmittag und auch am Abend örtlich heftige Schauer und Gewitter mit der Gefahr von Starkregen, Hagel und stürmischen Böen. Und vorher sind es 28 bis 35 Grad. Und der SW1-Wettertrend, der Hochsommer macht weiter. Mittwoch, Donnerstag maximal 33 Grad, dann Sonne, Wolken und ohne Gewitter.
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2: Mit Hans Lohmann. Hallo, guten Tag. Ja, wie geht das eigentlich genau mit dem Rettungsroboter, den Sie gerade testen, im Villas in Weiher in Ludwigshafen? Das hören wir uns an gegen 20 vor 5.
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0: Doktor, ich habe Rücken. Klingt jetzt ein bisschen verharmlosend, ist aber quasi Volkskrankheit und oft sind wir selbst schuld durch zu viel Sitzen zum Beispiel. Wir hören heute einiges über den Rücken und die Probleme mit dem Rücken hier in SWR1 Rheinland-Pfalz und das jetzt heute Nachmittag von einem Mann, der als Sportwissenschaftler immer wieder damit zu tun hat. Ingo Frohböse war Sportwissenschaftler früher an der Sporthochschule Köln. Schönen guten Tag.
1: Hallo Roman, ich grüße Sie.
0: Zu viel Sitzen habe ich angesprochen. Was sind noch Faktoren, die den Rücken belasten?
1: Also letztendlich ist das Sitzen ein eigenständiger Risikofaktor. Der andere Faktor ist der Bewegungsmangel. Das ist nämlich das, dass man viel zu wenig letztendlich im Körper aktiv den Alltag betreitet. Das bedeutet also letztendlich, dass man die 150 Muskeln, die auf die Wirbelsäule einwirken, bei weitem nicht ausreichend beansprucht. Das ist das Grundproblem.
0: Und wenn man das nicht tut, also diese vielen Muskeln beanspruchen, was passiert da im Körper, was passiert da so quasi ringsrum um das Rückgrat herum?
1: Letztendlich ist die Muskulatur der Stabilisator der Wirbelsäule. Die Wirbelsäule ist ja wie ein Kettenglied, besteht aus vielen kleinen Wirbelkörpern und wenn da keine muskulären Stabilisationsmechanismen stattfinden können, dann ist letztendlich die Wirbelsäule instabil. Und vor allen Dingen ist der Stoffwechsel und die Durchblutung und damit die Versorgung der Strukturen nicht optimal. Die Bandscheibe beispielsweise wird nicht richtig versorgt. Die Muskeln werden nicht richtig versorgt. Die Bänder und die Sehnen, auch das kleine Gelenk oder die ganz kleinen Gelenke, alle die werden nicht richtig versorgt, degenerieren, altern viel früher und das macht die Probleme.
0: Und das ist auch die Grundlage dafür, dass man heute eher sagt, bei Rückenproblemen fröhlich weiter bewegen, so viel wie möglich und eher keine Ruhe.
1: Früher hat man sie wirklich ruhig gestellt und ab dem dritten Tag sollte man zur völligen Normalität wieder zurückgehen können. Das Schöne ist ja, Rückenschmerz ist ja, Sie haben es beschrieben, mit Volkskrankheit. Ich sage immer, das ist der Schnupfen der Nation. Irgendwann bekommen wir es alle mal. Das bedeutet, dass wir einfach noch vernünftig damit umgehen können. Meistens ist es gar nicht so schlimm. Meistens die Rückenmuskeln, meistens sind es die Bänder und die Sehnen. Hat fast nichts mit der Bandscheibe zu tun. Insofern, völlige Normalität ist letztendlich die Aufgabe.
0: Und was Sie sagen, müsste einen ja quasi automatisch in Richtung Sport treiben. Viele haben da aber aus welchen Gründen auch immer keine Lust, keine Zeit zu. Kann man den gesunden Rücken auch in den Alltag integrieren?
1: Ja, natürlich. Das bedeutet einfach viele Bewegungspunkte im Alltag sammeln. Das heißt also, jeder Schritt hilft. Insbesondere also, wenn ich rechts, links arbeite, also gerade die Beinmuskulatur über das Gesäß hat großen Einfluss auf die Schlechtwetterecke des Rückens, ist ja die Lendenwirbelsäule. Und dementsprechend, wenn ich da rechts, links mache, stimuliert das und versorgt letztendlich genau diese Region. Deswegen ist alles, was wir mit Kraulschwimmen, mit Radfahren, mit Gehen, mit Laufen, mit Walken betrachten, ideal dafür, dass der Rücken einfach gesund bleibt.
0: Sportwissenschaftler Ingo Frohböse und der Rücken, der als Ich habe Rücken mittlerweile den Status Volkskrankheit hat. Ich danke Ihnen sehr fürs Gespräch.
1: Gerne.
0: Und wie sehr Bewegung hilft und ab wann man zum Arzt sollte bei Rückenschmerzen, dazu findet ihr viele Infos bei swr1.de.

0: Und Neues aus der Verkehrsredaktion, neue Gefahrenstelle. Bitte passt besonders auf der A66 Wiesbaden Richtung Frankfurt. Zwischen Diedenbergen und Hofheim, hier liegen Metallteile auf dem rechten und dem mittleren Fahrstreifen.
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0: Es ist kurz nach 16:30.
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0: Aus unserer Nachrichtenredaktion Christiane Sütterle.
2: Guten Tag. Die geplante Änderung bei staatlichen Hilfen für alleinerziehende Elternteile stößt auf Kritik. Die Bundesregierung will den Unterhaltsvorschuss künftig nur noch für Kinder bis zum 16. Geburtstag auszahlen und nicht wie bisher zur Volljährigkeit. Mecklenburg-Vorpommerns Ministerpräsidentin Schwesig spricht vom falschen Weg. Der Staat solle lieber gegen diejenigen vorgehen, die sich vor dem Unterhalt drücken. Vom Deutschen Frauenrat heißt es, die Pläne könnten unzählige alleinerziehende Frauen in die Armut treiben. Zwei Sprudelbetriebe aus Schwollen im Kreis Birkenfeld dürfen vorerst weiter Wasser aus dem Nationalpark Hunsrück-Hochwald abpumpen. Das Verwaltungsgericht Koblenz hat den Eilanträgen von Hochwaldsprudel und Schwollener Sprudel stattgegeben. SWR-Reporter Christian Altmaier.
3: Mit den Anträgen haben die Sprudelhersteller erreicht, dass sie ihre Brunnen im Nationalpark erstmal weiter nutzen dürfen, obwohl die zuständige Behörde dies zuvor untersagt hatte. Hiergegen hatten die Firmen Widerspruch eingelegt. Ein Gericht muss jetzt endgültig darüber entscheiden, ob weiter Wasser aus dem Gebiet gefördert werden darf oder nicht. Die Richter haben den Firmen aber eine Art Schonfrist eingeräumt, weil sie sonst erhebliche und teilweise nicht mehr rückgängig zu machende wirtschaftliche Konsequenzen für die Betriebe erwarteten.
2: Nach einem Messerangriff auf einen 24-Jährigen in Landau ermitteln Staatsanwaltschaft und Kriminalpolizei wegen des Verdachts eines versuchten Tötungsdelikts. Der Mann wurde gestern Abend aus einer Gruppe heraus mit einem Messer angegriffen und verletzt. Bereits kurz zuvor war in derselben Straße ein 71-Jähriger angegriffen und verletzt worden. Ob beide Taten zusammenhängen, ist derzeit noch unklar.
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0: Es geht auf die Straßen. 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Wir legen los mit der A5 Basel Richtung Karlsruhe. Die ist zwischen Baden-Baden und Rastatt Süd gesperrt wegen eines brennenden Fahrzeugs. Die A60 Rüsselsheim Richtung Mainz. Ebenfalls gesperrt zwischen Ginsheim-Gustavsburg und Mainz-Laubenheim wegen Bergungsarbeiten vor der Ausleitung 3 Kilometer Stau ab Bischofsheim. Die umliegenden Strecken sind überlastet. Bitte umfahrt diesen Bereich weiträumig. A61 Koblenz Richtung Mönchengladbach zwischen Koblenz-Metternich und Pleith Baustelle. Linke Spur ist gesperrt. 3 Kilometer Stau, Viertelstunde plus. Dadurch auch Rückstau auf die A48 aus Koblenz kommend. A65 Karlsruhe Richtung Ludwigshafen zwischen Landau Süd und Landau Nord. Fahrbahnerneuerung. Es ist nur eine Spur frei. 2 Kilometer Stau. Dann A66 Frankfurt Richtung Wiesbaden zwischen Wiesbaden-Nordenstadt und Schierstander Kreuz. 6 Kilometer Stau, 30 Minuten Verzögerung. Die B268 Trier-Lursheim ist zwischen Pellingen und Obersee in beiden Richtungen wegen Löscharbeiten gesperrt. Bitte umfahrt auch hier diese Strecke möglichst weiträumig. Im Kreis Ahrweiler ist die B412 zwischen Lützing und Bad Tönisstein nach einem Unfall gesperrt. Verkehrsinfos aktuell immer auch online abrufbar bei swr1.de oder in unserer Smartphone-App. Ich wünsche euch gute Fahrt, kommt gut und sicher an. Und der Abend bringt ein bisschen Sahara-Staub, auch mal Wolken, später aber durchaus auch wieder Hochsommerabend Sonne und es bleibt dann lange warm. Die Tiefstwerte liegen in der Nacht zwischen 22 und 16 Grad. Morgen Sonne und Wolken und schwüler werdende Luft. 28 Grad auf den Hunsrückhöhen, 35 Grad maximal in der Vorderpfalz und die Schwüle hat Folgen. Es gibt ab dem Nachmittag teils kräftige Schauer und Gewitter. Örtlich gibt es auch Unwettergefahr. Und dann im SWR1 Rheinland-Pfalz Wettertrend. Alles wieder ruhiger, Mittwoch und Donnerstag mit Sonne und Wolken. Im meist trockenen Mix. Höchstwert dann bis 33 Grad. Hans Lohmann ist im Studio. Schönen guten Tag, hallo.
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0: Es gibt Wichtiges Neues aus der Verkehrsredaktion von SW1 Rheinland-Pfalz. Bitte passt besonders auf der A48 Koblenz Richtung Dernbach am Rastplatz Nonnenberg steht ein defektes Fahrzeug. Außerdem liegen Gegenstände auf der Fahrbahn. Es ist natürlich viel zu heiß, sage ich, sagen wahrscheinlich viele von euch auch. Und dass so ein super Hochsommer wie jetzt eben nicht nur schön ist, lässt sich dramatisch auch an Todeszahlen ablesen. Deutlich mehr Menschen als sonst sterben infolge der Hitze, hat sich im Juni gezeigt. Und die Zahl der Menschen, die in Badegewässern ertrinken, ist auf Rekordniveau. Mindestens 99 Menschen deutschlandweit, 10 in Rheinland-Pfalz. Auch diese Zahl ist aus dem Juni von der DLRG. Und die Ortsgruppe Oggersheim testet gerade einen Rettungsroboter, eine Art Mini-Schnellboot. Am Villaseenweiher in Ludwigshafen. SW1 Rheinland-Pfalz-Reporterin Marion Mühlenkamp hat sich das angeschaut. Marion, wie schaut er aus, der Rettungsroboter?
1: Der ist zwar nicht riesig groß, aber wenn ein Schwimmer am anderen Seeende in Not gerät, dann kann es schon schwierig werden für die Retter. Der Dolphin 3, so heißt der Rettungsroboter, sieht aus wie ein U-förmiger Rettungsring mit Haltegriffen an den Seiten. Zusätzlich hat er auch noch einen Lautsprecher, sodass die Retter auch über Funk nachfragen können, ob alles in Ordnung ist. Außerdem ist eine Kamera drin, sodass man vom Ufer aus die Situation beim Ertrinkenden oder beim in Not geratenen sehen kann. Bei der Übung wurde natürlich auch eine Schwimmerin gerettet. Das war Simone Stapf und die hat mir davon berichtet.
2: Schon auch ein bisschen beängstigend, weil da kommt ein Gerät auf dich zu. Es leuchtet irgendetwas irgendwie. Aber dann kam eine Stimme. Wir sind von der Wasserrettung.

0: Hagel Schwab noch, ob sie sich das leisten können.
1: Es ist definitiv deutlich schneller, der Dolphin 3 als ein Rettungsschwimmer und damit deutlich schneller auch beim Verunfallten. Inwiefern das nachher wirklich angeschafft wird, muss man sehen. Natürlich kann das auch ein Mittel sein, um neue jugendliche Mitglieder zu gewinnen. Auch da muss man ein Stück weit investieren. Und wenn man diese Investitionen in die Jugend nachher auch noch sinnvoll nutzen kann, um Leben damit zu retten, dann denke ich, hätte sich so eine Investition auch definitiv gelohnt.
2: Ein Rettungsroboter namens Dolphin 3 im Test im Villaseenweiher in Ludwigshafen. Informationen von unserer Reporterin Marion Mühlenkamp.
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Es war in Rheinland-Pfalz am Montagnachmittag. Zeigt her euren Urlaub. So geht das. Knipsen, hochladen. Einfache Geschichte bei swr1.de oder in unserer Smartphone-App. SWR1-Hörer Thomas auf den Seychellen hat das schon gemacht. Den einheimischen Nektarvogel geknipst. Wir dürfen zuschauen. Mario Kassel hat fotografiert den wunderbaren Strand von Zoutelande in den Niederlanden. Edo hat uns eine Schlucht geschickt, also ein Foto davon am Hinterrhein in der Ostschweiz. Und wie immer gilt, ein Foto ist schöner als das nächste. Vielleicht auch das, was ihr noch hochladet über swr1.de. Bin sehr gespannt, was wir da noch alles urlaubsschönheitenmäßig zu sehen bekommen in den nächsten Tagen und Wochen.

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3: 31 Grad gerade in Wissen an der Sieg, 32 Kirn an der Nahe und 33 Grad zurzeit in Kusel in der Westpfalz.
2: 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Nachrichten. 17 Uhr im Studio Christiane Sütterle. US-Präsident Trump kündigt eine neue Blockade der Straße von Hormuz an. Mineralwasserfirmen dürfen weiterhin Wasser aus dem Nationalpark im Hunsrück abpumpen. Das Wetter in Rheinland-Pfalz, morgen schwül, im Tagesverlauf teils kräftige Gewitter, Höchstwerte 28 bis 35 Grad. Die USA wollen ab sofort die Schifffahrt in der Straße von Hormuz kontrollieren. Das hat US-Präsident Trump auf seiner Online-Plattform angekündigt. Für die Durchfahrt soll eine Gebühr in Höhe von 20% auf transportierte Frachten verlangt werden. Außerdem dürften Schiffe nicht an iranischen Häfen anlegen oder von dort abfahren. Die iranische Regierung hatte kurz zuvor mitgeteilt, die Meerenge erneut gesperrt zu haben. Immer mehr Menschen in Deutschland beschweren sich über verbotene Werbeanrufe. Laut Bundesnetzagentur gingen mit fast 22.000 13% mehr Beschwerden ein als im ersten Halbjahr 2025. Aus Bonn, Gisela Hartmann.
4: Knapp 30% der Beschwerden im laufenden Jahr betrafen demnach Werbeanrufe zu Gewinnspielen. Auch über Anrufe zu Dienstleistungen wie etwa Handwerkertätigkeiten und über Werbung für Strom- und Gasverträge von Energieversorgern beschwerten sich viele Verbraucher. In Deutschland ist Telefonwerbung nur erlaubt, wenn die angerufene Person zu Beginn des Anrufes zustimmt. Firmen, die unerlaubte Werbeanrufe, sogenannte Cold Calls, machen, riskieren Bußgelder von bis zu 300.000 Euro. Im vergangenen Jahr hat die Bundesnetzagentur in dem Bereich Bußgelder von mehr als 1 Million Euro verhängt.
2: Die geplante Änderung bei staatlichen Hilfen für alleinerziehende Elternteile stößt auf Kritik. Die Bundesregierung will den Unterhaltsvorschuss künftig nur noch für Kinder bis zum 16. Geburtstag auszahlen und nicht wie bisher zur Volljährigkeit. Mecklenburg-Vorpommerns Ministerpräsidentin Schwesig spricht vom falschen Weg. Der Staat solle lieber gegen diejenigen vorgehen, die sich vor dem Unterhalt drücken. Die BASF will im nächsten Jahr ihre Agrarsparte ausgliedern und an die Börse bringen. Das Handelsblatt berichtet nun, der Geschäftszweig könnte mit 20 bis 30 Milliarden Euro bewertet werden. Aus der SWR-Wirtschaftsredaktion Christoph Mautes.
5: Der gesamte Konzern hat aktuell einen Börsenwert von etwas mehr als 40 Milliarden Euro. Die Agrarsparte wäre bei so einer Bewertung also gut halb so viel wert wie der gesamte Konzern. Ganz verkaufen will die BASF die Sparte aber ohnehin nicht. Der Ludwigshafener Konzern will künftig größter Anteilseigner bleiben. Das betonte die Konzernspitze mehrfach, seit die Pläne für die Ausgliederung öffentlich wurden. Man will also auch die Kontrolle behalten. Angepeilt ist der Börsengang für 2027. Die BASF will sich mit der Ausgliederung stärker auf ihr Kerngeschäft fokussieren und mit dem Verkauf der Aktien Schulden abbauen. Derzeit werden noch die Voraussetzungen dafür geschaffen.
2: Zwei Sprudelbetriebe aus Schwollen im Kreis Birkenfeld dürfen vorerst weiter Wasser aus dem Nationalpark Hunsrück-Hochwald abpumpen. Das Verwaltungsgericht Koblenz hat den Eilanträgen von Hochwaldsprudel und Schwollener Sprudel stattgegeben. SWR-Reporter Christian Altmaier.
6: Mit den Anträgen haben die Sprudelhersteller erreicht, dass sie ihre Brunnen im Nationalpark erstmal weiter nutzen dürfen, obwohl die zuständige Behörde dies zuvor untersagt hatte. Hiergegen hatten die Firmen Widerspruch eingelegt. Ein Gericht muss jetzt endgültig darüber entscheiden, ob weiter Wasser aus dem Gebiet gefördert werden darf oder nicht. Die Richter haben den Firmen aber eine Art Schonfrist eingeräumt, weil sie sonst erhebliche und teilweise nicht mehr rückgängig zu machende wirtschaftliche Konsequenzen für die Betriebe erwarteten. Naturschützer kritisieren blockieren die Wasserentnahmen seit Jahren. Ihrer Auffassung nach sorgten sie dafür, dass der Nationalpark austrockne.
2: Die Zeit, es ist 17.04 Uhr.
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3: Die A5 Basel Richtung Karlsruhe ist zwischen Baden-Baden und Rastatt Süd gesperrt. Dort brennt ein Fahrzeug und durch den Ausweichverkehr ist die angrenzende B3 momentan überlastet. A5 Karlsruhe Richtung Frankfurt zwischen Kronau und Waldorf-Wiesloch Baustelle 7 Kilometer Stau, 20 Minuten dauert es länger. Die Überleitungen auf die A6 im Kreuz Waldorf sind gesperrt. Die A60 Rüsselsheim Richtung Mainz ist zwischen Ginzheim Gustavsburg und Mainz-Laubenheim wegen Bergungsarbeiten gesperrt. Vor der Ausleitung 5 Kilometer Stau ab Rüsselsheim Mitte. Die umliegenden Strecken sind überlastet. Bitte umfahrt die Gegend möglichst weiträumig. A66 Frankfurt Richtung Wiesbaden zwischen Wiesbaden-Nordenstadt und Schierstanner Kreuz. 10 Kilometer Stau, eine Dreiviertelstunde mehr Zeit einplanen. A671 Mainz Richtung Wiesbaden zwischen Mainz-Kastell und Mainz am Möhneburg. 3 Kilometer Stau. Die B268 Trier-Losheim ist zwischen Pellingen und Obersee in beiden Richtungen wegen Löscharbeiten gesperrt. Auch hier gilt die Straße bzw. die Strecke nach Möglichkeit bitte weiträumig umfahren. Letzte Meldung, im Kreis Ahrweiler ist die B412 zwischen Lützing und Bad Tönstein nach einem Unfall gesperrt. Ich wünsche euch gute Fahrt, kommt gut und sicher ans Ziel.
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3: Mit Bernd Martlener im Wetterstudio. Bernd, man könnte natürlich zu Recht sagen, es ist viel zu heiß, aber wenn man an die schwüle Luft vom Morgen denkt, geht's ja noch heute Nachmittag.
8: Ja, das stimmt. Die Luft ist noch relativ trocken. Morgen wird es sich dann für manchen anfühlen wie in der Dampfsauna. Und die Folge sind natürlich so ein paar kräftige Aufgüsse im Laufe des Tages, vor allen Dingen am Nachmittag Schauer und auch Gewitter, teilweise mit Starkregen, Hagel und stürmischen Böen. Das Ganze wird sicher nicht überall in Rheinland-Pfalz stattfinden. Punktuell wird es aber sehr kräftig. Und morgen Vormittag haben wir noch den freundlichsten Teil des Tages mit Sonnenschein und nur örtlich dichteren Wolken. Die Temperaturen morgen ähnlich hoch wie heute, 28 Grad im hohen Westerwald, bis zu 35 Grad in der Vorderpfalz. Und der SWR1 Wettertrend, Mittwoch, Donnerstag wird es wieder stabiler, die Schwüle geht zurück, es gibt keine Schauer und Gewitter mehr, stattdessen recht sonnig und bis zu 33 Grad heiß.
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3: mit Hans Lohmann. Hallo, guten Tag, hier wird gebremst, aber nicht im Bereich vor eurer Windschutzscheibe, sondern musikalisch. Talk, talk, such a shame.
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0: S1 Rheinland-Pfalz am Montagnachmittag. Einer der bekanntesten Weingutsbesitzer Deutschlands wird heute 70. Bekannt ist er natürlich in erster Linie nicht durch den Weinbau. Die Rede ist von einem gewissen Günther Jauch, der seit 16 Jahren ein Weingut in Kanzem an der Saar besitzt. Das liegt so ungefähr auf halbem Weg zwischen Saarburg und Konz. Übernommen hatte es damals blauäugig, hat er gerade in einer Talkshow verraten.
1: Keine Ahnung von Wein, null Ahnung. Und es war so diese Mischung aus, ach guck mal, das sieht hier immer noch so aus wie früher. Was ökonomisch immer risikoreich ist, wenn alles so aussieht wie vor 40 Jahren.
0: Inzwischen hat er, sagt er, ein bisschen mehr Ahnung vom Wein und redet auch ein bisschen mit. Wein machen und Fußballer trainieren, da gibt es für den gelernten Sportreporter Jauch auch durchaus Ähnlichkeiten.
1: Ich bin immer noch so Weinauszubildender, also ich hab das ja nicht richtig gelernt, aber ich vergleiche das immer damit, wenn Sie selber nicht Fußball spielen gelernt haben, aber Sie sitzen, in meinem Fall ist das 13 Jahre, auf der Trainerbank direkt neben dem Trainer, also neben dem Kellermeister oder neben dem Geschäftsführer, ja. So, dann kriegt man irgendwie was mit. Also nach dem 13. Jahr kann ich ein Spiel lesen und kann sagen, der ist heute nicht gut in Form oder den müssen wir jetzt auf rechts außen stellen etc. Und so ist es ein bisschen im Weingut auch im Keller und im Weinberg mische ich mich nicht ein, aber bei allem anderen, was eben heutzutage auch wichtig ist, das schon.
0: Quizmaster und Hobbywinzer an der Saar. Günther Jauch wird 70, herzlichen Glückwunsch. Mit seiner Eigenschaft als, ja, wie soll man sagen, Teilzeit-Hobby-Winzer in Kanzem an der Saar ist er damit auch ein Hobby- und Teilzeit-Rheinland-Pfälzer.
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0: Es ist kurz nach 5:30.
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0: Aus unserer Nachrichtenredaktion Christiane Sütterle.
2: Guten Tag. Die USA wollen ab sofort die Schifffahrt in der Straße von Hormus kontrollieren. Das hat US-Präsident Trump auf seiner Online-Plattform angekündigt. Für die Durchfahrt solle eine Gebühr in Höhe von 20% auf transportierte Frachten verlangt werden. Außerdem dürften Schiffe nicht an iranischen Häfen anlegen oder von dort abfahren. Die iranische Regierung hatte kurz zuvor mitgeteilt, die Meerenge erneut gesperrt zu haben. Naturschützer aus dem Hunsrück ärgern sich darüber, dass das Verwaltungsgericht Koblenz zwei Sprudelfirmen weiter erlaubt, Wasser aus dem Nationalpark Hunsrück-Hochwald abzupumpen. Thomas Brodbeck von der Initiative Wasser ist Leben kommentiert die heutige Entscheidung des Gerichts so.
3: Also aus einem Nationalpark Grundwasser abzupumpen und das Ganze bis nach Indien zu vertreiben und zu verkaufen, das ist ein Schlag erstens ins Gesicht von allen Naturschützern und natürlich gerade jetzt, wo der Natur wirklich jeder Tropfen Wasser fehlt, eine Katastrophe.
2: Das Verwaltungsgericht Koblenz hat den Eilanträgen von Hochwaldsprudel und Schwollener Sprudel stattgegeben und erlaubt vorerst weiter die Wasserentnahme. Die Rettung der Mannheimer Privatbrauerei Eichbaum ist nach einem Bericht des Mannheimer Morgen gescheitert. Demnach stellt das insolvente Unternehmen Geschäftsbetrieb ein. Die rund 240 verbliebenen Beschäftigten am Standort würden kurzfristig die Kündigung bekommen. Nach dem ersten Wochenende der Vollsperrung auf der B9 zwischen Nierstein und Oppenheim haben die Behörden die Beschilderung verbessert. Wie die Polizei auf Nachfrage mitteilt, war es im Bereich der Sperrung teilweise zu chaotischen Zuständen gekommen. Autofahrer seien in Anliegerstraßen gefahren, auch weil Google Maps die Umleitungen falsch angegeben hatte.
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0: Und auf den Straßen ist viel los. 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Die Sperrung auf der A5 Basel Richtung Karlsruhe ist aufgehoben. Zwischen Bühl und Rastatt Süd momentan 4 Kilometer Stau. Aber wegen Bergungsarbeiten ist erstmal nur die linke Spur frei. Und durch den Ausweichverkehr ist die angrenzende B3 derzeit überlastet. A60, Rüsselsheim Richtung Mainz zwischen Rüsselsheim-Mitte und Weisenauer Brücke. Reparaturarbeiten, die rechte Spur ist gesperrt. 5 Kilometer Stau, Verzögerung bis zu einer Viertelstunde. A65, Karlsruhe Richtung Ludwigshafen zwischen Landau Süd und Nord. Fahrbahnerneuerung, es ist nur eine Spur frei, 2 Kilometer Stau. A66, Frankfurt Richtung Wiesbaden zwischen Wiesbaden-Nordenstadt und Schiersteiner Kreuz. 9 Kilometer Stau, 40 Minuten dauert es dort ungefähr länger. A671 Mainz Richtung Wiesbaden zwischen Mainz-Kastell und Mainz am Möhneburg 2 Kilometer Stau. Die B268 Trier-Losheim ist aktuell zwischen Pellingen und Oberseer in beiden Richtungen wegen Löscharbeiten gesperrt. Bitte umfahrt diese Strecke möglichst weiträumig. Im Kreis Ahrweiler ist die B412 zwischen Lützing und Bad Tönisstein nach einem Unfall gesperrt. Die B42 Bonn-Koblenz ist in Höhe Feldkirchen in beiden Richtungen gesperrt wegen eines Unfalls mit mehreren Fahrzeugen. LKW sollten das Gebiet bitte meiden. Und B455 Königstein Richtung Mainz in Höhe Mainz-Kastell 3 Kilometer Stau. 20 Minuten dauert es dort länger. Ich wünsche euch gute Fahrt, kommt gut und sicher an. Und das Wetter bringt einen warmen Abend. Die Temperaturen bleiben lange hoch und sinken auch nicht richtig ab heute Nacht. Dann Tiefstwerte zwischen 22 und 16 Grad. Morgen kommt zur Hitze auch noch Schwüle hinzu. Sonne und Wolken im Mix bei 28 bis 35 Grad ab dem Nachmittag. Und dann bis in den Abend hinein gibt es örtlich kräftige Schauer und Gewitter. Örtlich mit Unwettergefahr. Und dann ist es im SWR1 Rheinland-Pfalz Wettertrend. Mittwoch, Donnerstag wieder ruhiger mit einer meist trockenen Mischung aus Sonne und Wolken und Höchstwerten bis 33 Grad. Waldbrandgefahr und die Hilfe von Landwirten, wenn die Feuerwehr zum Beispiel ein entlegenes Gebiet schlecht erreicht oder da das Löschwasser fehlt, kommen möglicherweise Landwirte wie die Red Farmer aus der Südpfalz ins Spiel. Wie die das machen, ihr lernt sie kennen gleich bei uns in wenigen Minuten. Hans Lohmann ist im Studio. Schönen guten Tag.
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0: SWR1 Rheinland-Pfalz hier. Man muss schon sagen, wenn es so lange trocken und heiß ist, steigt natürlich die Waldbrandgefahr an. Die Feuerwehr mit ihren manchmal großen Problemen, wenn die brennenden Gelände schlecht zugänglich sind oder kein Löschwasser in der Nähe. Und da kommen die Red Farmer ins Spiel, eine Initiative aus der Südpfalz mit Landwirten, die die Feuerwehr im Ernstfall unterstützen, mit schwerem Gerät oder großen Tankwagen. Matthias Lichti zum Beispiel. Erst vor wenigen Tagen hat er beim Löschen geholfen, als sich bei Hasloch in der Vorderpfalz ein Stoppelfeldbrand ausgebreitet hatte.
1: Unsere Rolle war explizit die Wasserförderung. Wir haben mit allen drei Fässern dann angefangen, Wasser hinzufahren und direkt an Feuerwehrautos angeschlossen, um ja den Waldbrand weiter einzudämmen bzw. zu bekämpfen.
0: Ja, so ein Waldbrand oder Buschbrand ist natürlich oft da, wo kein Hydrant oder Löschteich in der Nähe ist. Und die Landwirte mit den großen Tankwagen sind dann schnell und effektiv dabei, sagt auch Feuerwehrmann Ralf Stuhlberg.
2: Die können uns in kürzerer Zeit größere Mengen an Wasser zur Verfügung stellen. Tatsächlich ist das so, wenn die einmal fahren, müssen Feuerwehrautos, die zwischen 800 und 4000 Liter Wasser im Tank haben, etliche Fahrten unternehmen. Das sind teilweise bis zu 10, 15 Fahrten mehr, die wir brauchen vom Feuerwehrauto anstatt so ein Wasserfass.
0: Und manche der bei den Red Farmern organisierten Landwirte sind selbst auch Mitglied einer freiwilligen Feuerwehr. Also das passt ganz prima. Und die Idee, diese Red Farmer-Idee, setzt sich mittlerweile immer weiter durch. Über Rheinland-Pfalz hinaus, sagt Initiator Thomas Knecht.
3: Gestartet sind wir vor 3 Jahren mit einem Online-Portal in der Südpfalz. Mittlerweile haben wir das Bundesland Bayern und Schleswig-Holstein erobert, haben über 1000 Maschinen registriert und über 150 Feuerwehren nutzen auch unser Online-Portal.
0: Red Farmer, Landwirte, die die Feuerwehr unterstützen. Eine Idee aus der Südpfalz mit bundesweiter Nachahmung. SWR1 Rheinland-Pfalz am Montagnachmittag.

Das Jazzfestival in Montreux in der Schweiz wird 60 und Deep Purple spielen da heute Abend auf einem Jazzfestival? Fragezeichen. Na klar, natürlich wegen der besonderen Geschichte rund um Smoke on the Water. Das da besungene Wasser ist das des Genfer Sees und der Rauch die Folge eines Brands im Casino von Montreux. Ein Brand, den ein Mann mit einer Leuchtpistole auslöste. Deep Purple waren damals dort, um ihr Album Machine Head aufzunehmen und sahen, wie das Feuer seine Rauchschwaden über den Genfer See schickte. Der Rest ist Smoke on the Water, Rockgeschichte. Seit 55 Jahren. Und genau vor 30 Jahren haben Deep Purple dann den Song erstmals in Montreux gespielt. Heute wieder. Und ich spiele für euch hier in SWR1 Rheinland-Pfalz Deep Purple.

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5: Eine wahrhaftige Hauptattraktion gleich auf Sendung zwischen 18 und 20 Uhr, nämlich der Kollege Frank Jentscher. Viel Spaß dabei. Ich bin Hans Lohmann, wünsche euch noch einen tollen Montagabend.
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6: 18 Uhr im Studio Christiane Sütterle. 5 Jahre nach der Flut sind viele Brücken im Ahrtal noch immer nicht wieder aufgebaut. Der Ärger über verbotene Werbeanrufe wird immer größer. Das Wetter in Rheinland-Pfalz, morgen schwül im Tagesverlauf, teils kräftige Gewitter, Höchstwerte 28 bis 35 Grad. Mehr als 200 Brücken sind bei der Flut im Ahrtal vor 5 Jahren beschädigt oder zerstört worden. Das hat eine SWR-Recherche ergeben. Die meisten davon sind auch jetzt immer noch nur durch Provisorien ersetzt. SWR-Reporter Fabian Janssen.
7: Allein 100 Brücken an Kreis-, Landes- und Bundesstraßen sind betroffen. Dazu kommen 60 weitere Brücken von Städten und Verbandsgemeinden entlang der Ahr sowie mehr als 50 Bachbrücken, die beschädigt oder zerstört sind. Viele der Ahrbrücken wurden durch Behelfsbrücken ersetzt. Diese sind jetzt aber ein Risiko für den Hochwasserschutz, sagt Landrätin Weigand. Treibgut kann sich hier aufstauen und Flutwellen auslösen. Die meisten Ahrbrücken sind 5 Jahre nach der Flut noch nicht wieder aufgebaut. Der Landesbetrieb Mobilität nennt den Fachkräfte- und Personalmangel als Grund, sowie die Vielzahl an Bauprojekten. Der LBM kann aktuell keine Prognose machen, bis wann alle Brücken fertig sind.
6: Immer mehr Menschen in Deutschland beschweren sich über verbotene Werbeanrufe. In diesem Jahr schon fast 22.000. Laut Bundesnetzagentur sind das 13% mehr Beschwerden als im ersten Halbjahr 2025. Aus Bonn, Gisela Hartmann.
8: Knapp 30% der Beschwerden im laufenden Jahr betrafen demnach Werbeanrufe zu Gewinnspielen. Auch über Anrufe zu Dienstleistungen wie etwa Handwerkertätigkeiten und über Werbung für Strom- und Gasverträge von Energieversorgern beschwerten sich viele Verbraucher. In Deutschland ist Telefonwerbung nur erlaubt, wenn die angerufene Person zu Beginn des Anrufes zustimmt. Firmen, die unerlaubte Werbeanrufe, sogenannte Cold Calls, machen, riskieren Bußgelder von bis zu 300.000 Euro. Im vergangenen Jahr hat die Bundesnetzagentur in dem Bereich Bußgelder von mehr als 1 Million Euro verhängt.
6: Die USA wollen ab sofort die Schifffahrt in der Straße von Hormuz kontrollieren. Das hat US-Präsident Trump auf seiner Online-Plattform angekündigt. Für die Durchfahrt solle eine Gebühr in Höhe von 20% auf transportierte Frachten verlangt werden. Außerdem dürften Schiffe nicht an iranischen Häfen anlegen oder von dort abfahren. Die iranische Regierung hatte kurz zuvor mitgeteilt, die Meerenge erneut gesperrt zu haben. Der Rhein hat in diesem Jahr schon ungewöhnlich früh Niedrigwasser. Das teilt das Wasserstraßen- und Schifffahrtsamt mit. So misst der Pegel bei Kaub aktuell nur 53 Zentimeter. Der Wasserstand könnte laut der Behörde in den kommenden Tagen noch weiter sinken. SWR-Reporterin Sarah Mauer.
9: Ist der Wasserstand niedriger, können Güterschiffe nicht mehr so viel Fracht aufladen, denn je schwerer sie sind, desto tiefer liegen sie im Wasser und laufen dann Gefahr, sich festzufahren. Die Transportgenossenschaft Binnenschifffahrt sagt, dass die Schiffe nur noch mit etwa einem Drittel der üblichen Fracht auf dem Rhein unterwegs sind. Dadurch wird der Transport jetzt noch mal teurer und die Preise waren laut der Genossenschaft schon vorher gestiegen, wegen der höheren Treibstoffkosten. Das sei für die Kunden schwierig. Bisher gäbe es aber noch keine Engpässe beim Transport, sagt die Genossenschaft.
6: Der Chemiekonzern BASF in Ludwigshafen leitet derzeit aufgrund technischer Probleme in der Kläranlage mehr Ammoniumstickstoff in den Rhein als üblich. Nach eigenen Angaben suchen Experten der BASF nach der Ursache der Probleme, die seit Donnerstag bestehen. Es gehe aktuell keine Gefahr für Menschen aus, Allerdings könnten Fische im Rhein gefährdet sein. Das rheinland-pfälzische Umweltministerium hat vorsorglich die Behörden in Nordrhein-Westfalen und den Niederlanden informiert. Die Zeit, es ist 18.04 Uhr.
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11: A5, Basel in Richtung Karlsruhe, zwischen Baden-Baden und Rastatt Süd. Reinigungsarbeiten, hier ist die rechte Spur gesperrt, 3 Kilometer Stau. Auf der angrenzenden B3 momentan 4 Kilometer Stau. A60, Rüsselsheim Richtung Mainz, zwischen Rüsselsheim-Königstetten und Weisenauer Brücke, Reparaturarbeiten. Die rechte Spur ist gesperrt, 8 Kilometer Stau. Hier dauert es bis zu einer Dreiviertelstunde länger. Dann die A66, Frankfurt Richtung Wiesbaden, zwischen Wiesbaden-Erbenheim und Schiersteiner Kreuz. 5 Kilometer Stau, hier dauert es bis zu einer Dreiviertelstunde länger. Die B10, Landau Richtung Pirmasens, ist zwischen Hauenstein und dem Abzweig nach Hinterweidenthal nach einem Unfall gesperrt. Bitte weiträumig umfahren. In der Gegenrichtung aktuell 2 Kilometer Stau. Im Kreis Ahrweiler ist die B412 zwischen dem Abzweig nach Lützing und Bad Tönisstein nach einem Unfall gesperrt. Und dann noch die B455 Königstein Richtung Mainz-Kastell. In Höhe Mainz-Kastell 3 Kilometer Stau, Verzögerung hier bis zu 20 Minuten. Gute und vor allen Dingen sichere Fahrt.
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11: Tja, und wir haben es ja schon gehört, ja, neben der Sonne auch Wolken mit Sahara-Staub unterwegs. Und die Nacht wird dann ziemlich warm bei 16 bis maximal 22 Grad. Morgen ein schwüler Tag mit Sonne und Wolken, bis zu 33 Grad werden es. Und dann ab morgen Nachmittag auch kräftige Schauer und Gewitter, lokal durchaus mit Unwettergefahr. Der SWR1 Wettertrend. Bis Donnerstag dann weiterhin heiß, Sonne und Wolken im Wechsel bis zu 33 Grad.
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11: Mit Frank Jentscher. Einen schönen guten Abend. Tja, und einen guten Start in diesen Montagabend. Und dieser Song hier war vor mittlerweile unglaublich 27 Jahren der Startschuss für die Karriere von Jennifer Lopez als Sängerin. Dieser Song machte sie weltberühmt und sie ist bis heute gut im Geschäft. If you had my love.
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1: Liebe Menschen da draußen, die Lage ist dramatisch. Früher, da hatte ich Rücken. Jetzt hat ganz Deutschland Rücken.
0: Ja, und das stimmt natürlich. Leider, Rückenschmerzen hatten wir doch alle schon mal. Ja, ist leider die Volkskrankheit Nummer 1 mittlerweile. Deutschland hat Rücken, aber man kann ja ein bisschen was tun.
2: Eigentlich sollte ich Sport machen, ja, aber da bin ich etwas zu faul.
3: Ja gut, ich bin ziemlich groß. Da ist, wenn man nicht prophylaktisch ein bisschen Sport macht, ist das schon ab und zu da, wenn man blöd liegt.
4: Ich hatte ja einen Gleitwirbel im Rücken und war mal unterhalb der Beine gelähmt. Das war für mich so ein Warnschuss zu sagen, du musst halt was für den Rücken tun.
0: Ganz schön krass, oder? Dr. Bernd Wiedenhöfer ist Wirbelsäulenspezialist und Chirurg an der Athos-Klinik in Heidelberg. Er behandelt seit Jahrzehnten Rückenleiden. Ja, der untere Rücken ist ja häufig eine Problemstelle. Warum gerade eigentlich der untere Rücken?
5: Die Projektion auf den unteren Rücken ist sehr häufig dadurch, weil sehr viel halt auch Scherbelastung und Druckbelastung auf der unteren Wirbelsäule sind. Deshalb ist das ein Ort, wo viele Schmerzen auftreten.
0: Ja, bewegen hilft ja in vielen Fällen. Das haben wir heute auch schon mehrfach gehört. Wie halten Sie sich denn Rückenschmerzen vom Leib?
5: Also ich versuche durchaus aktiv zu bleiben, halt mich zu bewegen. Es gibt jetzt kein Allheilmittel durch Ernährung, womit man da irgendwo eine Verbesserung hinkriegt. Aber die Bewegung gepaart halt mit einer für mich glücklichen beruflichen Situation, das sind so die wesentlichen Dinge, die man machen kann.
0: Okay, also immer schön in Bewegung bleiben, sagt der Experte. Und die Muskulatur natürlich auch zusätzlich stärken. Ja, und mit welchen Übungen das gut funktioniert, das seht ihr auf swr1.de. Da gibt's viele Infos zum Rücken.
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0: Es ist 18.30 Uhr.
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0: Die Nachrichten mit Christiane Sitterle.
2: Guten Abend. Die Flut im Ahrtal hat 2021 mehr als 200 Brücken beschädigt oder weggerissen. 5 Jahre später sind nur wenige von ihnen wieder aufgebaut. Das hat eine SWR-Recherche ergeben. Gründe gibt es viele, etwa den Fachkräftemangel und Auflagen des Hochwasserschutzes. Der Schienenersatzverkehr auf der gesperrten rechten Rheinstrecke hat am ersten Wochenende gut funktioniert. Das sagt Colin Wellhausen von der Go-On-Gesellschaft, die den Schienenersatzverkehr zwischen Koblenz und Wiesbaden betreibt. Seit Freitagabend saniert die Deutsche Bahn die Strecke. Wellhausen sagte dem SWR:
3: Die Fahrzeiten sind gut, die Fahrpläne passen also. Die Fahrgäste haben das Angebot gut angenommen, aber die Busse, auch die Kapazitäten reichen aus. Das heißt, es sind keine Menschen stehen geblieben. Wir wollen uns jetzt die kleineren Nachstellungen, die wir natürlich noch machen müssen, umzusetzen. Also die Rückmeldungen einzusammeln, welche Dinge vielleicht auch noch nicht ganz so gut geklappt haben. Das gehört einfach dazu und so können wir jetzt über die nächsten Tage nachsteuern.
2: Die Ersatzbusse zwischen Koblenz und Wiesbaden brauchen zwar deutlich länger als die Züge, fahren dafür aber häufiger. Naturschützer aus dem Hunsrück ärgern sich darüber, dass das Verwaltungsgericht Koblenz 2 Sprudelfirmen weiter erlaubt, Wasser aus dem Nationalpark Hunsrück-Hochwald abzupumpen. Thomas Brodwig von der Initiative Wasser ist Leben sagte zu der Entscheidung des Gerichts:
4: Also aus einem Nationalpark Grundwasser abzupumpen und das Ganze bis nach Indien zu vertreiben und zu verkaufen, das ist ein Schlag erstens ins Gesicht von allen Naturschützern und natürlich gerade jetzt, wo der Natur wirklich jeder Tropfen Wasser fehlt, eine Katastrophe.
2: Das Verwaltungsgericht Koblenz hat den Eilanträgen von Hochwaldsprudel und Schwollener Sprudel stattgegeben und erlaubt vorerst weiter die Wasserentnahme.
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0: Und wir schauen auf die Straßen. Bitte Vorsicht auf der A66 Frankfurt Richtung Wiesbaden. Zwischen Frankfurt-Miquel-Allee und Frankfurt-Ludwig-Landmann-Straße Fahrradfahrer auf der Fahrbahn. Dann die A5 Basel in Richtung Karlsruhe zwischen Baden-Baden und Rastatt-Süd. Reinigungsarbeiten. Rechte Spur ist gesperrt. 2 Kilometer Stau. A60 Rüsselsheim Richtung Mainz zwischen Rüsselsheim-Mitte und Mainz-Laubenheim. Reparaturarbeiten. Die rechte Spur ist hier gesperrt. 7 Kilometer Stau. Hier dauert es bis zu einer Dreiviertelstunde länger. Dann die A66 Frankfurt Richtung Wiesbaden zwischen Wiesbaden-Erbenheim und Schiersteiner Kreuz. 4 Kilometer stockend. Die B10 Landau-Pirmasens ist zwischen Hauenstein und dem Abzweig nach Hinterweidenthal nach einem Unfall in beiden Richtungen gesperrt. Bitte möglichst weiträumig umfahren. Im Kreis Ahrweiler ist die B412 zwischen Niederlützingen und Heizmühle nach einem Unfall gesperrt. Und dann noch die B455 Wiesbaden Richtung Mainz zwischen der A671 und der Theodor-Heuss-Brücke. 2 Kilometer Stau, eine knappe halbe Stunde plus. Gute und sichere Fahrt. Das Feierabendwetter noch ganz schön warm um kurz nach 6:30. 30 Grad in Gerolstein und Koblenz, 29 in Alzey und Nassau an der Lahn. Tja, und auch die Nacht wird ganz schön warm, 16 bis 22 Grad. Morgen dann ziemlich schwül, Sonne und Wolken bis zu 33 Grad. Dann wieder morgen Nachmittag und später auch kräftige Schauer und Gewitter. Durchaus mit Unwettergefahr hier und da. Der SWR1 Wettertrend. Bis Donnerstag bleibt es weiterhin ziemlich heiß bei bis zu 33 Grad. Guten Start in diesem Montagabend. Ich bin Frank Jentscher und hier sind die Pet Shop Boys.
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2: Schönen guten Abend. Nach seinem Sieg bei den French Open hat es für Alexander Zverev gestern nicht ganz gereicht. Der Hamburger verlor das Finale von Wimbledon gegen den Weltranglisten ersten Jannik Sinner aus Italien in 4 Sätzen.
3: Ich sitze hier und denke mir, ich habe ein fantastisches Tennismatch gespielt und habe ein fantastisches Turnier gespielt. Wenn ich Paris verloren hätte und hier wieder verloren hätte, werde ich nicht hier so sitzen.
2: Und jetzt, Alexander Zverev, nach Wimbledon.
3: Ich werde irgendwann auch ein paar Tage frei nehmen jetzt.
2: Ja, da wünschen wir entspannte Erholung. Gutes Stichwort, Ruhetag heute bei der Tour de France. Und bei Temperaturen von knapp 40 Grad in Frankreich dürften die Radprofis, auch der Vorjahresdritte Florian Lipowitz, die kleine Auszeit dringend benötigt haben.
4: Ja, ich glaube, definitiv freut sich jeder heute, dass wir einen spannenden Tag haben. Und das tut mal gut, auszuschlafen und zu wissen, dass man nicht die Startnummern anpinnen muss.
2: Morgen dann die 10. Etappe. Morgen geht's also wieder aufs Rad. Über 166,6 Kilometer von Aurillac nach Le Lioran. Ruhetag nicht nur bei der Tour, sondern auch bei der Fußball-WM, bevor morgen Abend dann um 21 Uhr das erste Halbfinale zwischen Frankreich und Spanien angepfiffen wird. Für das DFB-Team ist das Turnier bekanntlich früh zu Ende gegangen, genauso wie die Amtszeit von Trainer Julian Nagelsmann. Über die aktuelle Entwicklung zur Person seines potenziellen Nachfolgers Jürgen Klopp, Anne van Eickels.
5: In dieser Woche gehen die Gespräche zwischen dem DFB, Jürgen Klopp und dem Red Bull-Konzern in die nächste Runde. Es muss vor allem geklärt werden, zu welchen Konditionen Klopps Vertrag bei RB aufgelöst wird. Muss der DFB eine Ablöse zahlen und bleibt Klopp dem Konzern als gelegentlicher Ratgeber mit Expertise erhalten? Dass der Trainer RB-Markenbotschafter bleibt, ist wohl nicht angedacht. An diesem möglichen Deal gab es zuletzt Kritik von einigen DFB-Landesverbänden. Sie kritisierten, dass der Konzern durch Klopps mögliche Doppelrolle zu viel Macht gewinnen könne und dass der Verband zu viel Geld für den Vertrag ausgebe. Klopp soll mehr als 7 Millionen Euro pro Jahr bekommen und damit mehr als sein Vorgänger Julian Nagelsmann. Diese Summen seien an der Basis und in den Landesverbänden nicht vermittelbar, so die Kritik.
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Aktuelle Gefahrenstelle, bitte Vorsicht auf der A5 Frankfurt Richtung Karlsruhe. Zwischen Kreuz Walldorf und Raststätte Bruchsal Gefahr hier durch Reifenteile auf allen Fahrstreifen.

Als hätten wir es nicht schon gewusst. Die FIFA, die weiß, wie man Geld macht. Jetzt wird sogar schon vor dem Endspiel am Sonntag der WM-Rasen verhökert. Für umgerechnet etwa 390 Euro gibt es so einen 6 cm WM-Rasen. Und die Rasenstücke, die werden logischerweise nach dem Endspiel verschickt, ist ja klar, konserviert in einem Acrylblock. Und wer es da so ein bisschen schicker mag, so mit einigen Extras drumherum, ein paar Zentimeter größer, dann kostet das Rasenstück schon 2.500 Euro. Was sagen wir da? Nein, danke.

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3: Und gleich bei uns. Swing Out Sister. Und Breakout. Außerdem Seal ist dabei. Crazy in der nächsten Stunde.
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4: 19 Uhr im Studio Christiane Sütterle. Ein neues Bündnis will Europa vor ballistischen Raketen schützen. Die BASF leitet wegen Problemen mit der Kläranlage mehr Stickstoffammonium in den Rhein. Das Wetter in Rheinland-Pfalz, morgen schwül, im Tagesverlauf teils kräftige Gewitter, Höchstwerte 28 bis 35 Grad. Die Ukraine und 9 weitere Länder wollen Europa gemeinsam vor Angriffen mit ballistischen Raketen schützen. Das haben die Staaten bei einem Treffen in Paris vereinbart. Zu ihnen gehören Deutschland, Frankreich und Großbritannien. Ziel des neuen Bündnisses ist eine Zusammenarbeit der Industrie, um bestehende Raketenabwehrsysteme zu ergänzen. Frankreichs Präsident Macron sagte: "Wir schützen die Ukraine, stärken unsere gemeinsame Sicherheit und bauen ein Europa der Verteidigung auf." An dem Treffen haben auch Rüstungsfirmen teilgenommen, darunter die deutschen Unternehmen Diehl und Hensoldt. Die USA wollen ab sofort die Schifffahrt in der Straße von Hormuz kontrollieren. Das hat US-Präsident Trump auf seiner Online-Plattform angekündigt. Aus Washington Carsten Kühnkopp.
5: Auf seiner Online-Plattform teilte der Präsident mit, dass künftig kein Schiff, das den Iran ansteuern will oder von dort kommt, die Straße von Hormuz mehr passieren darf. Allen anderen Schiffen gestatte man die Durchfahrt. Allerdings sei eine sogenannte Entschädigung an die USA zu zahlen, und zwar in Höhe von 20% des Wertes der Fracht. Begründung: dieser Teil der Welt sei instabil und Amerika müsse für seine Anstrengungen, dort für Sicherheit zu sorgen, entschädigt werden. Schließlich sei man als Wächter der Straße von Hormuz bekannt. Bis zum Kriegsbeginn Ende Februar war die Meerenge jahrzehntelang frei befahrbar.
4: Mehr als 200 Brücken sind bei der Flut im Ahrtal vor 5 Jahren beschädigt oder zerstört worden. Das hat eine SWR-Recherche ergeben. Die meisten davon sind auch jetzt immer noch nur durch Provisorien ersetzt. SWR-Reporter Fabian Janssen.
6: Allein 100 Brücken an Kreis-, Landes- und Bundesstraßen sind betroffen. Dazu kommen 60 weitere Brücken von Städten und Verbandsgemeinden entlang der Ahr sowie mehr als 50 Bachbrücken, die beschädigt oder zerstört sind. Viele der Ahrbrücken wurden durch Behelfsbrücken ersetzt. Diese sind jetzt aber ein Risiko für den Hochwasserschutz, sagt Landrätin Weigand. Treibgut kann sich hier aufstauen und Flutwellen auslösen. Die meisten Ahrbrücken sind 5 Jahre nach der Flut noch nicht wieder aufgebaut. Der Landesbetrieb Mobilität nennt den Fachkräfte- und Personalmangel als Grund, sowie die Vielzahl an Bauprojekten. Der LBM kann aktuell keine Prognose machen, bis wann alle Brücken fertig sind.
4: Der Rhein hat in diesem Jahr schon ungewöhnlich früh Niedrigwasser. Das teilt das Wasserstraßen- und Schifffahrtsamt mit. So misst der Pegel bei Kaub aktuell nur 53 Zentimeter. Der Wasserstand könnte laut der Behörde in den kommenden Tagen noch weiter sinken. SWR-Reporterin Sarah Mauer.
7: Ist der Wasserstand niedriger, können Güterschiffe nicht mehr so viel Fracht aufladen, denn je schwerer sie sind, desto tiefer liegen sie im Wasser und laufen dann Gefahr, sich festzufahren. Die Transportgenossenschaft Binnenschifffahrt sagt, dass die Schiffe nur noch mit etwa 1/3 der üblichen Fracht auf dem Rhein unterwegs sind. Dadurch wird der Transport jetzt noch mal teurer und die Preise waren laut der Genossenschaft schon vorher gestiegen, wegen der höheren Treibstoffkosten. Das sei für die Kunden schwierig. Bisher gäbe es aber noch keine Engpässe beim Transport, sagt die Genossenschaft.
4: Der Chemiekonzern BASF in Ludwigshafen leitet derzeit aufgrund technischer Probleme in der Kläranlage mehr Ammoniumstickstoff in den Rhein als üblich. Nach eigenen Angaben suchen Experten der BASF nach der Ursache der Probleme, die seit Donnerstag bestehen. Es gehe aktuell keine Gefahr für Menschen aus, allerdings könnten Fische im Rhein gefährdet sein. Das rheinland-pfälzische Umweltministerium hat deshalb die Behörden in Nordrhein-Westfalen und den Niederlanden informiert. 19:04 Uhr.
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3: A60 Rüsselsheim Richtung Mainz, zwischen Rüsselsheim Mitte und Mainz-Laubenheim. Reparaturarbeiten, rechte Spur ist gesperrt, 4 Kilometer Stau, 20 Minuten plus. Und dann noch die B455 Mainz-Kastell zwischen Ernst-Galonske-Straße und Philippsring. 2 Kilometer Stau, Verzögerung hier bis zu 10 Minuten. Gut und sichere Fahrt.
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3: Ja, da ist viel Nettes dabei, zumindest heute Abend. Aber es ist auch noch ganz schön warm und auch die Nacht wird warm. 16 bis 22 Grad. Morgen der Dienstag, ziemlich schwül wird's. Sonne, Wolken, nochmal 33 Grad warm. Und ab morgen Nachmittag kräftige Schauer und Gewitter möglich. Lokal durchaus mit Unwettergefahr. Und der SWR1 Wettertrend. Bis Donnerstag ändert sich nicht zu viel. Es bleibt weiterhin ziemlich heiß bei weiteren bis zu 33 Grad.
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3: Am Montagabend mit Frank Jentscher. Hallo. Und mit einem Riesenhit für die Band Swing Out Sister, Mitte der 80er. Ihr erster großer durchschlagender Erfolg. Breakout.
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0: John Denver in SWR 1 Rheinland-Pfalz am Montagabend. Ja, es geht doch nicht zu einem schönen Spieleabend am Wochenende mit guten Freunden. Ja, fehlt vielleicht nur noch ein schönes Spiel. Wie wär's damit? Das Spiel des Jahres, gestern Abend gekürt, heißt Dito. Das ist ein Partyspiel. SWR 1 Rheinland-Pfalz-Reporterin Christina Nova, du hast es ja schon ausprobiert. Wie funktioniert Dito?
1: Es ist ein ganz einfaches Spiel, bei dem es darum geht, Gemeinsamkeiten zu entdecken in der Gruppe. Es gibt immer ein Oberthema, zu dem die Spieler Begriffe aufschreiben auf einem Board mit einem Raster drauf. Und wenn das Board voll ist, werden die Ergebnisse miteinander verglichen. Punkte gibt es immer dann, wenn man am Tisch Leute gefunden hat, die genauso denken wie man selbst. Im besten Fall aber nur eine weitere Person, da gibt es dann nochmal Sonderpunkte. Nehmen wir zum Beispiel das Thema, gehört zu einem guten Frühstück dazu. Kaffee schreiben wahrscheinlich viele auf, aber wenn man noch jemanden findet, der grünen Tee aufgeschrieben hat, zack, direkt abgesagt.
0: Ah ja, verstehe. Ja, was macht jetzt Dito so spannend, dass es den Titel sogar Spiel des Jahres verdient?
1: Dito schafft einfach schöne Momente am Spieltisch, wo sich vielleicht Menschen, die sich gar nicht kennen, plötzlich darüber freuen, dass sie ein gemeinsames Wort aufgeschrieben haben. Das funktioniert auch gut über Generationen hinweg. Und Dito hat außerdem noch ein paar taktische Komponenten. Da geht es darum, wo auf dem Board man die Begriffe platziert oder welche Kategorie man als nächstes auswählt. Aber du kannst es auch spielen, ohne dir viele Gedanken zu machen und einfach mit den anderen am Tisch ins Gespräch kommen über die Themen, um die es geht.
0: Ja, auch schön. Jetzt testest du ja immer wieder viele neue Spiele und zufrieden mit der Wahl?
1: Von den drei Spielen, die dieses Jahr nominiert waren, ist es auf jeden Fall das Spiel, wo ich beim Testen den meisten Spaß mit hatte. Das waren richtig schöne Runden, wo wir viel gelacht haben und einfach eine gute Zeit hatten. Es ist ein Spiel, das auch Leute abholt, die wenig spielen, mit einfachen Regeln, schnellen Runden und bei dem man Lust hat, das immer mal wieder rauszuholen. Es gibt nur einen kleinen Haken. Wer sich das Spiel jetzt holen will, braucht ein bisschen Geduld oder Glück. Es ist aktuell kaum mehr irgendwo zu bekommen.
0: Ja, schade eigentlich. Einfach mal probieren, wen es interessiert. Dito, ein Partyspiel, das Spiel des Jahres 2026.

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0: Es ist 19.30 Uhr.
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0: Die Nachrichten mit Christiane Sütterlin.
2: Guten Abend. Die Ukraine und 9 weitere Länder wollen Europa gemeinsam vor Angriffen mit ballistischen Raketen schützen. Das haben die Staaten bei einem Treffen in Paris vereinbart. Zu ihnen gehören Deutschland, Frankreich und Großbritannien. Ziel des neuen Bündnisses ist eine Zusammenarbeit der Industrie, um bestehende Raketenabwehrsysteme zu ergänzen. Die insolvente Privatbrauerei Eichbaum muss den Betrieb einstellen. Wie das Mannheimer Unternehmen erklärt, fehlt das Geld, um Betrieb und Verhandlungen über einen Verkauf fortzuführen. Geschäftsführer Uwe Eichele.
3: Ja, ich glaube, wir erleben heute die schwärzeste Stunde der Brauerei, nach 347 Jahren die Betriebsschließung zu verkünden. Wir haben alles versucht in den letzten 8 Monaten, was in unserer Macht gestanden hat. Aber es gibt leider Rahmenbedingungen, die uns nicht erlauben, weiterzumachen.
2: Von dem aus sind alle rund 240 Beschäftigten in Mannheim betroffen. Die Bahnstrecke zwischen dem Ludwigshafener Hauptbahnhof und dem Mannheimer Hauptbahnhof kann ab morgen früh wieder normal befahren werden. Diese Informationen hat der Nahverkehrszweckverband von der Deutschen Bahn bekommen. Die Strecke über die Rheinbrücke war seit Ende Mai saniert worden. Deshalb fielen zahlreiche Züge zwischen Ludwigshafen und Mannheim aus. Im Nordwestturm des Speyerer Doms gibt es Nachwuchs bei den Turmfalken. Wie Dombaumeisterin Hedwig Drabig mitteilt, nutzen die Vögel einen Brutkasten, der eigentlich für Uhus gedacht war. Dort zieht das Falkenpaar derzeit mindestens 3 Küken auf. Turmfalken nisten nach Angaben der Dombaumeisterin regelmäßig am Speyerer Dom.
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0: Und wir schauen auf die Straßen. Eine Meldung haben wir noch zurzeit von der A60 Rüsselsheim Richtung Mainz zwischen Mainspitz, Dreieck und Weisenauer Brücke. Reparaturarbeiten, die rechte Spur ist gesperrt, 2 Kilometer stockender Verkehr. Gut und sichere Fahrt. Das Wetter und immer noch ganz schön warm da draußen und auch die Nacht bleibt warm, 16 bis 22 Grad. Morgen wird's schwül, Sonne, Wolken erst bei bis zu 33 Grad und dann ab morgen Nachmittag so langsam kräftige Schauer und Gewitter, lokal auch Unwettergefahr. Der SWR1 Wettertrend bis Donnerstag bleibt dabei, es wird wieder heiß oder es bleibt heiß bei bis zu 33 Grad. Einen schönen Montagabend. Ich bin Frank Jentsch. Hallo.
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0: Viele Emotionen, auch gleich ab 8 bei uns. Dann wieder der ARD-Musikclub 80er. Heute Abend mit Dörte Tebben. Ja, die 80er waren ja voller Überraschungen, Dörte. Und du hast heute Abend eine ganz besondere dabei.
1: Land of Confusion von Genesis. Kennt ihr alle. Aber in der Maxi-Version? Das ist eine neue Dimension. Mit ihrem Album Invisible Touch haben Genesis 86 alles abgeräumt und plötzlich ist das Ding nicht nur fantastisch für die Ohren, sondern auch für die Füße zum Tanzen. Macht euch bereit für die 12-Inch Extended Version.
0: Wow, und es geht bei dir auch gleich noch später um ein ungewöhnliches Duett.
1: 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Whitneys Stimme bleibt, wie sie 87 war. Und Callum Scott bringt etwas völlig Neues dazu. Wie aus einem 80s Dance-Hit ein moderner Gänsehautmoment wurde, ich erzähle es euch. Dazu natürlich eure Musikwünsche. Schaltet ein. Bis später.
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Kommt das irgendwie bekannt vor? Ein Paar will auf eine Party gehen. Sie braucht ganz schön lange im Bad. Zu lang für ihn. Es kommt zum Streit und auf der Party ist er dann fasziniert von seiner Frau, ihrer Ausstrahlung. Sie versöhnen sich und daraus entstanden der Welthit Lady in Red. Wie schön.

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1: Um 20 Uhr mit Christian Hermanns. Das ungarische Parlament um Ministerpräsident Mojo hat den Weg für eine mögliche Absetzung von Staatspräsident Sulyok freigemacht. Eine entsprechende Verfassungsänderung wurde am Abend mit der nötigen Zweidrittelmehrheit beschlossen. Mehr dazu von Oliver Schosch.
2: Peter Modja und seine proeuropäische konservative Tisza-Partei sind davon überzeugt, dass Präsident Tomás Sulyok der ungarischen Nation nicht gedient hat. Er sei nur ein Erfüllungsgehilfe Viktor Orbáns gewesen, der nie etwas gegen dessen autoritäres und korruptes Machtsystem unternommen und der nie die Rechtsstaatlichkeit in Ungarn geschützt habe. Peter Modja hatte Sulyok mehrfach aufgefordert, zurückzutreten, doch der Präsident weigert sich standhaft. Nun hat die Tisza-Partei mit ihrer Zweidrittelmehrheit eine Verfassungsänderung beschlossen, die vorsieht, dass Sulyok unverzüglich aus seinem Amt ausscheidet. Doch Sulyok hat bereits angekündigt, dass er sich das nicht gefallen lassen will.
1: Insgesamt 9 europäische Länder, darunter Deutschland, Frankreich und Großbritannien, haben mit der Ukraine ein Bündnis für Raketenabwehr vereinbart. Ein Teil davon soll ein neues ukrainisches Abwehrsystem sein. Es heißt, es sei günstiger als das US-amerikanische Patriot-System. Das französische Präsidialamt erklärte, das neue Bündnis solle bestehende Systeme der beteiligten Länder ergänzen und sei erforderlich für den Schutz Europas. US-Präsident Trump will die iranischen Häfen wieder blockieren. Trump schreibt im Internet, kein Schiff in oder aus Richtung Iran dürfe die Straße von Hormuz mehr passieren. Bei allen anderen Schiffen soll eine Entschädigung an die USA in Höhe von 20% des Frachtwertes fällig werden. Der Rhein hat in diesem Jahr schon ungewöhnlich früh Niedrigwasser. Das teilt das Wasserstraßen- und Schifffahrtsamt Rhein mit. So misst der Pegel bei Kaub aktuell nur 53 Zentimeter und könnte laut der Behörde in den kommenden Tagen noch weiter sinken. Die Rettung der Mannheimer Privatbrauerei Eichbaum ist gescheitert. Das insolvente Unternehmen stellt nach eigenen Angaben den Geschäftsbetrieb ein. Die rund 240 verbliebenen Beschäftigten am Standort sollen kurzfristig die Kündigung bekommen. Das Wetter. Im Laufe der Nacht und morgen früh gibt es im südlichen Baden-Württemberg Regen und Gewitter. Sonst ist es meist trocken und aufgelockert bei Tiefstwerten von 22 bis 15 Grad. Morgen abwechselnd Sonne und Wolken, am Nachmittag und Abend einige Schauer sowie heftige Gewitter mit Unwettergefahr, eventuell mit Platzregen, Hagel und Sturm. Schwüler bei höchstens 27 Grad in Burladingen und 35 Grad in Hockenheim. Am Mittwoch im südlichen Baden-Württemberg weitere Schauer und Gewitter, sonst meist trocken und häufig Sonne, 25 bis 32 Grad. Die Waldbrandgefahr bleibt in allen Gebieten besonders hoch. Die Zeit 20 Uhr und gleich 3 Minuten.
3: Und was ist los auf den Straßen? Bitte Vorsicht auf der A5 Karlsruhe Richtung Frankfurt in Höhe Frankfurt Flughafen Nord. Pannenlastwagen auf dem Beschleunigungsstreifen. Bitte aufpassen auf der A6 Nürnberg Richtung Heilbronn. Eine Ölspur auf der rechten Spur zwischen Schwäbisch Hall und Kupferzell. Dann die A5 Karlsruhe Richtung Frankfurt. Eine Viertelstunde dauert es länger zwischen Karlsruhe Nord und Bruchsal. 2 Kilometer Stau sind der Grund. A8 Stuttgart Richtung Karlsruhe zwischen Heimsheim und Pforzheim Süd. 2 Kilometer Stau, 15 Minuten plus. Und die A96 Lindau Richtung München ist zwischen Wangen West und Wangen Nord nach wie vor gesperrt, dauert vermutlich noch bis Mitternacht, aktuell vor der Ausleitung 9 Kilometer Stau. Die letzte freie Ausfahrt ist die Behelfsausfahrt. Wegen dieser Sperrung auch immer noch heftiger Stau auf der B32 Höhe Wangen West in Richtung Schwarzenberg, hier eine halbe Stunde plus. Und im Wetterkreis ist die Kreisstraße zwischen der B45, B521, Nidderau und dem Abzweig nach Burg Gräfenrode wegen eines Unfalls in beiden Richtungen gesperrt. Kommt gut und sicher an.
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3: Mit Dörte Teppen, hi und hallo. Und jetzt ein ikonisches Gitarrenriff, das den Song eröffnet. Entstand zufällig. Gitarrist Slash spielte das eigentlich nur als Aufwärmriff. Backstage. Die Band hat das gehört und begann spontan darauf einen Song aufzubauen. Der Rest des Liedes wurde innerhalb von nur 5 Minuten geschrieben. Guns N' Roses, Sweet Child O' Mine.
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0: Madonna grüßt aus den 80s. Express yourself.
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0: Ihr erinnert euch sicher, die 80er waren das Jahrzehnt der coolen Gadgets, Zauberwürfel, Rollerblades oder Walkman. Aber eins hat besonders viele von euch raus auf die Straße und in den Dreck gezogen, das BMX-Rad. Mehr als nur ein Fahrrad, das war ein Statement. Wer mit einem BMX unterwegs war, hatte automatisch diesen Ich-bin-cool-Vibe. Auch ohne Stunts, wenn du damit einfach nur lässig um den Block gefahren bist. Jochen Stöckle aus dem 80er Musikclub-Team.
3: Nicole Kidman wurde durch das Kultfahrrad der 80er berühmt. Das Fahrrad wiederum wurde durch einen Kultfilm der 80er berühmt.
4: E.T. zu Hause telefonieren.
3: Das BMX-Rad, kurz für Bike Motocross. Warum eigentlich Moto, wenn es ein Fahrrad war? Das ist eins der ungelösten Mysterien der 80er. Nicole Kidman jedenfalls war gerade mal 16, als sie die Hauptrolle in dem australischen Film Die BMX-Bande spielte. Das Fahrrad selbst wurde ein Jahr vorher durch den Film E.T. weltberühmt. Die Szene, in der E.T. die Räder von Elliot und seinen Freunden fliegen lässt, das Fahrrad mit Elliot und E.T. im Lenkerkorb als Schattenriss, im Hintergrund der Vollmond. Eine Ikone des Kinos im 20. Jahrhundert. Das BMX-Rad selbst entsteht in den 60ern. Das Bonanza-Rad ist ein naher Verwandter. Die Kids wollten Motocross fahren, hatten aber keinen Führerschein, also blieb nur das Fahrrad. Die ersten Selbstbau-BMX wurden mit Motorradgabeln und breiteren Reifen ausgestattet, die Mittelstange extra gepolstert. Und der fehlende Motor wurde auch kompensiert mit einer Spielkarte, die in den Speichen knattert. Das BMX-Rad, das war in den 80ern echt ein Ding.
0: Jo, und ihr habt richtig gehört, bevor Nicole Kidman zum Hollywood-Star wurde, fuhr sie tatsächlich BMX in einem australischen Film, die BMX-Bande. Das habe ich auch nicht gewusst. Das Ding war also nicht nur ein Kultobjekt, sondern auch ein Karrieresprungbrett. Und natürlich darf jetzt die passende Musik dazu nicht fehlen. BMX war wild, rebellisch und einfach anders, genau wie der Soundtrack der 80er. Also, wer von euch hat ein BMX-Rad? Wer hat sich damit die Knie aufgeschlagen? Ruft an, schickt eine Audionachricht. 06131 92 93 94 95. Und jetzt gibt's für euch den perfekten Song für ein BMX-Rennen durch die 80s. Ab auf die Strecke mit Survivor. American Heartbeat.
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Das Groove, Turn Your Love Around, George Benson. Im Musikclub 80er nehmen wir uns jetzt einen Moment Zeit für eine wahre Ikone, Bonnie Tyler. Mit Hits wie Total Eclipse of the Heart oder Holding Out for a Hero hat sie die 80er geprägt. Eigentlich wollte sie diesen Sommer auf Tour gehen. Letzte Woche ist sie mit 75 gestorben. Das hat ganz viele von euch bewegt. Hans-Peter hat uns geschrieben, der Tod von Bonnie Tyler berührt mich sehr. Eben auch deshalb, weil wir über 50 Jahre mit dieser Musik verbunden sind. Christian Heiß aus Konz. Hallo, ich bin total entsetzt vom Tod Bonnie Tylers. Man hört nur die besten Hits von ihr im Radio. Marion aus Rüsselsheim. Guten Abend, ich sitze auf der Terrasse und wünsche mir ein Lied von Bonnie Tyler. Sucht einfach eins aus. Bonnie war durch ihre Musik, ihre Stimme einzigartig. Beide waren absoluter Garant für ihre Welterfolge. Ja, auch Musikerkolleginnen und Kollegen weltweit trauern über den Tod der walisischen Sängerin. Darunter Bryan Adams. Zitat: Danke Bonnie für deine großartige Stimme und deine wunderschöne Version von Straight from the Heart. Ruhe in Frieden. Hier ist Bonnie Tyler von 83, ihre Version des Bryan Adams Hits Straight from the Heart.

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0: Push It. Salt and Pepper. Coole Nummer aus den 80ern. Jetzt haben wir es kurz nach 8:30. Vorsicht bitte, auf der A66 Frankfurt Richtung Wiesbaden zwischen Schiersteiner Kreuz und Wiesbaden-Frauenstein. Radfahrer auf der Autobahn. Rüber auf die A5 Karlsruhe Richtung Frankfurt. 20 Minuten plus zwischen Karlsruhe Nord und Bruchsal. 3 Kilometer Stau sind hier der Grund. Großes Problem auf der A96 Lindau Richtung München. Zwischen Wangen West und Wangen Nord wird ein LKW geborgen. Hier eine Sperrung. Das Ganze dauert noch bis Mitternacht vor der Behelfsausleitung. 7 Kilometer Stau wegen dieser Sperrung. Auch Stau auf der B32 Höhe Wangen West in Richtung Schwarzenberg. Hier dauert es 30 Minuten mehr. Kommt gut und sicher an.
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0: Bis Mitternacht mit Dörte Tebben. Grüße gehen raus und eure Musikwünsche gehen bitte rein. 06131 92 93 94 95. Eure Lieblingshits aus den 80ern bei mir. Ja, die 80s, das war das Jahrzehnt, als Prinzessin Stephanie von Monaco Werbung für Sportbekleidung gemacht hat. Dann hängen sie auf großen Plakaten in den Innenstädten Europas und sie war mit diesem Lied in den Charts. Uragan.
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0: Der großartige Leonard Cohen. Halleluja.
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0: Lost 80s. Die Liebe fühlt sich doch einfach wie der Himmel an. Und in den 80ers.
2: Was?
0: Sag nochmal. 80ers.
2: 80ers. 80ern. 80s.
0: Danke. Und in den 80ern im New Wave hat Fiction Factory das in so einen Song verpackt. Feels like heaven. Fühlt sich an wie ein wunderschönes Liebeslied. Aber was Fiction Factory-Sänger Kevin Patterson da singt, geht inhaltlich in eine ganz andere Richtung. Knochen verdrehen sich, bis sie brechen. Ich schreie, aber niemand bekommt das mit. Du sagst, du kennst das Gefühl. Eine kühle Berührung, dann drehst du dich um und gehst. Ups, von wegen, liebes Glück. Johannes Häuft aus dem Musikclub-Team.
3: Das ist knallharter Herzschmerz, eine toxische Beziehung, unerwiderte Gefühle, also definitiv ein antiromantisches Lied. Mhm. Und dieser Titel, Feels Like Heaven, das ist eigentlich klar, purer Ironie. Aber das kommt im New Wave ja häufiger vor, dass man da mit Gegensätzen spielt. Also hier sind es eben melancholische Klänge und fröhliche Synthie-Melodien. Eben mit diesem traurigen Text, aber das Spiel, das geht natürlich auch genau andersrum, dass die Musik dann irgendwie ganz kalt und mechanisch klingt, mit total emotionalen Text.
0: In diesem Fall habe ich wirklich immer gedacht, sie sind absolut, absolut ganz high und alles ist super duper. Und damit haben sie einen Nerv getroffen, Fiction Factory, mit Feels Like Heaven 83, Single aus ihrem ersten Album, gleich ihr größter Hit. Und dann waren die Schotten schnell wieder von der Bildfläche verschwunden.
3: Das kann man so sagen. Also haben nur zwei Platten quasi gemacht. Die zweite ist auch echt gefloppt. Aber auf der ersten Platte, Throw the Warped Wheel, da waren nicht nur Feels Like Heaven in den Charts, sondern auch eine der anderen beiden Singles, Ghost of Love. Ist ein bisschen flotter, funky, so ein bisschen Disco-Vibes. Coole Nummer, aber ja, die Magie von Feels Like Heaven, die hat sie nicht so ganz erreicht. Vielleicht dann doch so ein bisschen zu wenig New Wave drin.
0: Sagst du, Fiction Factory, Ghosts of Love. Ein vergessener 80er-Song, Lost 80s. Wir holen ihn wieder raus aus der Versenkung hier im ARD Musikclub 80er. Danke, Johannes.
3: Gerne.

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Hold on. So klang Santana in den 80er Jahren. 10 vor 9 gibt eine wichtige Meldung von den Straßen. Vorsicht bitte auf der A5 Karlsruhe Richtung Frankfurt zwischen Ettlingen und Dreieck Karlsruhe. Ein Plastikteil auf allen Fahrstreifen. Willkommen im Club. Hier sind die 80er. Janet Jackson, When I Think of You.

0: Musikclub 80er mit Dörte Teppen. Hi und hallo, wer ist dran?
1: Ja, hallo, hier ist der Frank aus Düsseldorf. Und ich bin Top Gun Fan. Ich wünsche mir das Lied von dem Filmhit Kenny Loggins, Danger Zone. Der ist bombastisch. Danke. Tschüss.

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1: Um 21 Uhr mit Christian Hermanns. Ungarn könnte bald einen neuen Präsidenten bekommen. Das Parlament hat eine Verfassungsänderung beschlossen, die die Absetzung von Präsident Sulyok möglich macht. Die neue Regierung unter Ministerpräsident Modzsor hatte die Initiative dazu gestartet. Modzsor bezeichnete Sulyok als Marionette von Ex-Regierungschef Orbán. Präsident Sulyok weigert sich jedoch, sein Amt aufzugeben. Die Koalition der Willigen plant für die kommenden Monate gemeinsame Manöver in Nachbarländern der Ukraine. Der französische Präsident Macron sagte, die Übungen sollten unter anderem zeigen, dass das Bündnis bereit, entschlossen und glaubwürdig sei, zu Land, in der Luft und zur See. In der Koalition der Willigen haben sich mehr als 35 Länder zur Unterstützung der Ukraine zusammengeschlossen, darunter auch Deutschland. Zwei Sprudelbetriebe aus Schwollen im Kreis Birkenfeld dürfen vorerst weiter Wasser aus dem Nationalpark Hunsrück-Hochwald abpumpen. Das Verwaltungsgericht Koblenz hat zwei Eilanträgen von Hochwaldsprudel und Schwollener Sprudel stattgegeben. SWR-Reporter Christian Altmaier.
2: Mit den Anträgen haben die Sprudelhersteller erreicht, dass sie ihre Brunnen im Nationalpark erstmal weiter nutzen dürfen, obwohl die zuständige Behörde dies zuvor untersagt hatte. Hiergegen hatten die Firmen Widerspruch eingelegt. Ein Gericht muss jetzt endgültig darüber entscheiden, ob weiter Wasser aus dem Gebiet gefördert werden darf oder nicht. Die Richter haben den Firmen aber eine Art Schonfrist eingeräumt, weil sie sonst erhebliche und teilweise nicht mehr rückgängig zu machende wirtschaftliche Konsequenzen für die Betriebe erwarteten.
1: In Stuttgart ist am Nachmittag der diesjährige Schülermedienpreis verliehen worden. Ausgezeichnet wurden 11 Medienprojekte von Kindern und Jugendlichen aus ganz Baden-Württemberg. Sie hatten verschiedenste Medienprojekte eingereicht, unter anderem Filme, Apps, Webseiten, Schülerzeitungen und auch ein Theaterstück. Luca Bauer.
3: Der erste Platz in der Altersgruppe 6 bis 12 Jahre ging an den 12 Jahre alten Rassid Sandirli aus Tuttlingen für seine kindgerecht gestaltete Website. In der Altersgruppe 13 bis 18 Jahre gewann Marlo Stehler aus Burgrieden im Kreis Biberach den ersten Preis für sein Projekt Muggesägele, eine Währung für Schwaben. Der 17-Jährige hat unter anderem einen schwäbischen Geldschein entwickelt. Der Schülermedienpreis wird seit 2010 von der Initiative Medienfokus BW verliehen und will junge Menschen würdigen, die Medien kreativ, aber auch kritisch und verantwortungsvoll umsetzen.
1: Das Wetter. Im Laufe der Nacht und morgen früh gibt es im südlichen Baden-Württemberg Regen und Gewitter. Sonst ist es meist trocken und aufgelockert, bei Tiefstwerten von 22 bis 15 Grad. Morgen abwechselnd Sonne und Wolken, am Nachmittag und Abend einige Schauer sowie heftige Gewitter mit Unwettergefahr, eventuell mit Platzregen, Hagel und Sturm. Schwüler bei höchstens 27 Grad in Balingen und 35 Grad in Hockenheim.
4: Und der Blick auf die Straßen. Vorsicht auf der A61 Ludwigshafen Richtung Koblenz, kurz vor Gundersheim, steht laut Hörerin Carina ein Pannenlastwagen und hier liegen Reifenteile. Dann rauf auf die A3 Frankfurt Richtung Köln zwischen Kelsterbach und Raunheim nach einem Unfall 1 Kilometer Stau. Dort hier eine Viertelstunde länger. Rauf auf die A5 Karlsruhe Richtung Frankfurt, 3 Kilometer Stau zwischen Karlsruhe Nord und Bruchsal. 15 Minuten länger braucht ihr hier. Die A96 Lindau Richtung München macht Probleme zwischen Wangen West und Wangen Nord. Da wird ein Lastwagen geborgen. Dort eine Sperrung vor der Behelfsausleitung, 6 Kilometer Stau. Wegen dieser Sperrung auch Stau auf der B32 Höhe Wangen-West in Richtung Schwarzenberg. Dauert hier eine halbe Stunde plus. Die Bergungsarbeiten dauern laut Polizei bis Mitternacht. Auf der B10 in Stuttgart ist der Rosensteintunnel in beiden Richtungen gesperrt. Noch bis 5 Uhr Wartungsarbeiten. Kommt gut und sicher an.
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4: Willkommen im Club, ich bin Dörte Teppen. Wir zeppen gleich rein in das Fernsehen der 80er. Wir spielen als nächstes Flashback. Erkennt ihr eine 80er Fernsehserie an ihrer Titelmelodie? Hier schon mal die Hotline 06131 92 93 94 95 und jetzt U2, Where the Streets Have No Name.
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0: Wrap your arms around me von Agnetha.
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0: Jetzt mitmachen. Die Hotline direkt zu mir 06131 92 93 94 95. Meine Quizfrage, Flashback. Erkennt ihr diese 80er Fernsehserie? Wir hören rein, kurz und knackig. Von uns die Titelmelodie, von euch der Tipp. Welche 80er Fernsehserie ist denn das bitte?

0: Na?
1: Klingelt schon? Jo, ich sehe gerade hier bei mir, die Hotline klingelt schon. Welche 80er-Serie ist es? Ein echt cooler Schlitten? Ihr habt ihn bestimmt auch mal im Fernsehen der 80er gesehen. Jetzt durchklingeln 06131 92 93 94 95. Und ich bin sehr gespannt, was für euch an dieser Fernsehserie so cool war.
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2: Wir spielen Flashback und die Frage ist, erkennt ihr diese 80er-Serie? Und im heutigen Flashback-Quiz sage ich Hallo Manuela aus Königsfeld, das ist bei Bad 9a. Welche legendäre Fernsehtitelmelodie aus den 80ern hast du da erkannt? Sichere dir mit deiner Antwort unseren Respekt im AETs-Club.
3: Ja, schönen guten Abend, liebe Dörte und alle Zuhörer. Das war Knight Rider aus den 80ern, 85, 86.
2: Genau.
3: David Hasselhoff, ein Mann und sein Auto.
2: Genau. Ja. Hör mal, hier.
4: Hier kommt Knight Rider. Ein Auto, ein Computer, ein Mann.
3: Ja.
4: Knight Rider. Ein Mann und sein Auto kämpfen gegen das Unrecht.
2: Du hast den Ton schon richtig drauf gehabt. Du hast mir eben erzählt, als ich dich ausgelost habe, du hast es auf DVD auch geguckt, so in Specials und so?
3: Ja, so ein Special habe ich mir so einfach meine DVD-Sammlung mit aufgenommen, ne, weil man war ja nicht absehbar, ob das.
2: Wann wird das nochmal wiederholt?
3: Ja, ganz genau.
2: Was mochtest du an der Serie?
3: Eigentlich alles, diese Vision, was eigentlich schon ein Stück weit heute schon Realität
2: Stimmt.
3: ist.
2: Ein intelligentes Auto.
3: Ja, also, ja.
2: Stiller genau, der Freund.
3: Genau das hat mich so beeindruckt.
2: Ja, hören wir doch mal rein in die erste Begegnung zwischen dem Autokid und seinem Knight Rider Michael Knight.
5: Bei all diesen komischen Knöpfen wird doch wohl auch ein Radio dabei sein.
6: Was möchten Sie gern?
5: Was zum Teufel war das?
6: Wünschen Sie Informationen über Silicon Valley?
5: Nein, ich will wissen, wer du bist und wieso du alles hörst.
6: Es gibt keinen Grund für erhöhte Lautstärke. Aber ich bin gern bereit, Ihre Fragen zu beantworten. Ich bin die Stimme des Mikroprozessors des Modells 2000 von Knight Industries, KITT für den einfachen Sprachgebrauch. Oder KIT, falls Sie das vorziehen.
5: Ich möchte jetzt ein bisschen Musik hören und verschone mich endlich mit deinen Vorschlägen.
6: Darf ich vorschlagen, dass Sie das Auto auf die automatische Steuerung umschalten, der Sicherheit wegen?
5: Nein, das darfst du nicht. Hast du verstanden? Gute Nacht.
2: Da kommt alles wieder, oder? Er möchte jetzt ein bisschen Musik hören. Du auch?
3: Auf jeden Fall.
2: Also für dich Fame, Ruhm, Applaus und Scheinwerfer auf dich. Wer erfolgreich dabei ist, bekommt ja einen 80s Musikwunsch. Was willst du?
3: Ja, von Gary Wright, Dreamweaver bitte.
2: Dann ganz liebe Grüße nach Königsfeld.
3: Ja, vielen lieben Dank und ja, eine tolle Sendung noch.
2: Danke, behalt die 80er im Herzen.
3: Ja, alles Liebe, ne?

0: Gleich ist es 9:30 am Montagabend. Bitte Vorsicht auf der A81 Stuttgart Richtung Heilbronn. Ein Pannenlastwagen in Höhe Ludwigsburg Süd und da liegen auch Reifenteile. Dann die A3 Frankfurt Richtung Köln. 1 Kilometer Stau zwischen Kelsterbach und Raunheim. In der Baustelle Grad Bergungsarbeiten. Bitte rechtzeitig auf den rechten Fahrstreifen ausweichen. Dann A5 Karlsruhe Richtung Frankfurt. Dauert hier eine Viertelstunde länger zwischen Karlsruhe Nord und Bruchsal. 3 Kilometer Stau. Die A61 Koblenz Richtung Ludwigshafen zwischen Rheinböllen und Stromberg, kleinerer Auffahrunfall. Mehrere Autos und Lastwagen sind beteiligt. Die Abschlepper sind schon in der Anfahrt. 3 Kilometer Stau aktuell, 15 Minuten plus. Die A96 Lindau Richtung München ist zwischen Wangen West und Nord nach wie vor gesperrt, vor der Ausleitung 4 Kilometer Stau. Und auf der B10 in Stuttgart ist der Rosensteintunnel in beiden Richtungen noch bis 5 Uhr früh gesperrt. Kommt gut und sicher an euer Ziel.
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0: Mit Dörte Tebben. Und die nächste Nummer hier ist so 80er, weil Shaken Stevens mit seinem Mix aus Rockabilly, Rock'n'Roll mal was anderes war. So ein Gegenpol zu der damals aufgekommenen Synthie- und New-Wave-Musik. Er machte einfach klassischen Rock'n'Roll der 50er, gemixt mit modernem Pop. Und das kam damals riesig gut an. Retro-Rock'n'Roll. Jetzt mit Green Door.
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0: Yay, hier ist Shaken Stevens.

Die wunderbare Kim Wilde, View from a Bridge. Musikclub 80er mit einem ganz besonderen Jubiläum. 50 Jahre Lorelei, der sagenumwobene Felsen am Rhein, war nicht nur Bühne für die größten Stars der Musikszene, sondern auch Schauplatz unglaublicher Stories und Geschichten. 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Und in den frühen 80ern war die Fernsehsendung Rockpalast mit dabei. Ja, wenn's abging. Legendär sind die Festivals von der Lorelei. Die wurden europaweit live ausgestrahlt. Zum Beispiel am 20. August 1983 das Open Air Festival mit U2, Joe Cocker, der Steve Miller Band, den Stray Cats und Dave Edmunds. Fünf völlig verschiedene Acts traten auf der Lorelei Freilichtbühne. Und damals die Mitglieder der irischen Band U2 waren gerade so auf der Schwelle, internationale Superstars zu werden. Die Steve Miller Band, die war damals ja schon so ja auf der Comeback-Schiene, kann man eigentlich sagen. Ihr Titelsong Abracadabra war ganz groß rausgekommen, so hieß ja auch das Album. Das war damals das letzte auf der Setlist. ARD Musikclub 80er, jetzt mit den Bros. When will I be famous? 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

ARD Musikclub 80er mit Dörte Tebben und mit einem schnellen Finger. Gerade eben habe ich dann zwei Songs vertauscht. Wir waren ja eben noch auf der Lorelei, diesem sagenumwobenen Rockfelsen am Rhein. Und da war 83 diese Band dabei. Die Steve Miller Band, die hatte gerade ihr erfolgreiches Comeback mit ihrem neuen Album gefeiert. Der Titelsong Abracadabra war im Sommer 83 auf der Lorelei der 22. und der letzte ihrer Setlist beim Konzert.

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2: Oder sehr kultig war ja auch Zurück in die Zukunft.
3: Das war ein schöner Film.
4: Was? Besonders gut hat mir der Titelsong gefallen.
3: Und beeindruckend war der Witz des Filmes, ne? Dieser etwas durchgeknallte Wissenschaftler.
5: Zurück in die Zukunft!
3: Der dann diesen Zeitsprung in die Wege geleitet hat.
6: Das Auto mit der Zeitreise.
7: Hey, McFly! Hallo!
2: Einfach sehr, sehr kultige Filme haben uns ins Kino gelockt. MTV hat das Musikfernsehen revolutioniert. Und wir haben uns gefragt, sind das wirklich noch Dauerwellen oder doch schon Antennen? Wir waren für euch unterwegs auf einer 80er-Revival-Party für den Club und wollten wissen, was waren eure Highlights in den 80ern?
8: Musik, Nena, Peter Schilling.
9: Also es hat halt schon was mit den Neonfarben und so, das kommt schon gut raus. Ja.
10: Das meiste kenne ich ja als 2000er, kenne ich nur von meinen Eltern. Aber ist die Musik, die kriege ich da selbst mit, die ist natürlich sehr, sehr cool, wie die Leute drauf waren. Das merkt man auch heute, dass die halt alle sehr entspannt sind, jeder ist gut drauf und tanzt, ja, gute Stimmung.
11: Dass es einfach ein unbeschwertes Leben war, jeder konnte das anziehen, auf was er Bock hatte und keiner hat blöd geguckt. Du konntest einfach du sein.
2: Was habt ihr in den 80ern geliebt? Welche Hits, Filme oder Dinge? Ruft uns an, schickt uns eine Nachricht, gerne auch als Sprachnachricht, zusammen mit eurem Musikwunsch 06131 92 93 94 95. Und hier kommt ein Hit von 83, der uns allen den Weg leuchtet. Lena mit Leuchtturm.

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1: Um 22 Uhr mit Christian Hermanns. Eine multinationale Truppe unter der Führung von Frankreich und Großbritannien will Manöver in den Nachbarländern der Ukraine abhalten. Das hat der französische Präsident Macron angekündigt. Die Truppe soll etwa einen Waffenstillstand in der Ukraine absichern, sollte es dazu kommen. Aus Paris Kai Rienecker.
2: Die multinationale Truppe, so der französische Präsident Macron, verfüge über einen Generalstab, der nun einsatzfähig sei. Beim Treffen der Koalition der Willigen sei deswegen entschieden worden, in den kommenden Monaten Manöver in den Nachbarstaaten der Ukraine abzuhalten. Die Pläne seien bei dem Treffen vorgestellt worden. Welche Länder betroffen seien und wie viele Soldaten teilnehmen sollen, wurde nicht gesagt.
1: US-Präsident Trump plant für Freitagmorgen eine Rede an die Nation. Das Thema ist noch unbekannt. Trump hatte angekündigt, Schiffe in und aus Richtung Iran in der Straße von Hormuz erneut zu blockieren. Bei allen anderen Schiffen soll eine Entschädigung an die USA in Höhe von 20% des Frachtwertes fällig werden. Das ungarische Parlament mit Ministerpräsident Modzsor hat den Weg für eine mögliche Absetzung von Staatspräsident Sulyok freigemacht. Eine Verfassungsänderung wurde mit 2/3 Mehrheit beschlossen. Mehr dazu von Oliver Schosch.
3: Peter Modzsor und seine proeuropäische konservative Tisza-Partei sind davon überzeugt, dass Präsident Tomasz Sulyok der ungarischen Nation nicht gedient hat. Er sei nur ein Erfüllungsgehilfe Viktor Orbáns gewesen, der nie etwas gegen dessen autoritäres und korruptes Machtsystem unternommen und der nie die Rechtsstaatlichkeit in Ungarn geschützt habe. Peter Modzsor hatte Sulyok mehrfach aufgefordert, zurückzutreten, doch der Präsident weigert sich standhaft.
1: Rauchen soll noch teurer werden. Aus Kreisen der Regierungskoalition wurde bekannt, dass die Steuer auf Zigaretten bis 2030 steigen soll und eine Packung dann knapp 12 Euro kosten könnte. Aus Berlin Jakob Mayer.
4: Die Erhöhung der Tabaksteuer stehe im Einklang mit dem Ziel der Bundesregierung, die Raucherquote von Jugendlichen und Erwachsenen zu senken. Außerdem diene sie der Haushaltskonsolidierung. Der Bund muss Milliardenlücken schließen. Kanzleramtsminister Thorsten Frey verwies in diesem Zusammenhang auf finanzielle Zugeständnisse, die der Bund den Ländern bei der Reform der gesetzlichen Krankenversicherung Ende vergangener Woche gemacht hat. Konkret sprach Frey im ARD-Morgenmagazin von Veränderungen zugunsten der Krankenhäuser und der stationären Versorgung.
1: Das Wetter in Deutschland. Heute Nacht mal klar, mal wolkig, vereinzelt Schauer oder Gewitter, Tiefstwerte zwischen 22 und 13 Grad. Am Dienstag in Teilen Norddeutschlands am häufigsten Sonne, sonst in schwüler Luft neben sonnigen Phasen auch mächtige Quellwolken, hier und da Gewitter, punktuell Unwettergefahr durch Starkregen, Hagel und stürmische Böen. Temperaturen maximal 21 Grad auf den ostfriesischen Inseln und 35 Grad am Oberrhein.
5: Und der Blick auf die Straßen. Bitte Vorsicht mal auf der A67 Mönchhof-Dreieck Richtung Mannheim zwischen Büttelborn und Dreieck Darmstadt-Griesheim Pannenauto. Dann aufpassen bitte auf der A1 Bremen Richtung Hamburg zwischen Posthausen und Stuckenborstel. Ein Unfall, noch nichts gesichert. Vorsichtig fahren bitte auch auf der A7 Kassel Richtung Hannover. Ein defekter Lastwagen zwischen Hedemünden und Dreieck Drammetal. Bitte in beiden Richtungen Vorsicht auf der A27 Bremen Richtung Bremerhaven zwischen Bremen-Horn. Hupslehe und Bremen-Überseestadt, hier ist ein Radfahrer unterwegs. Auf der A66 Fulda Richtung Frankfurt, aufpassen zwischen Gelnhausen-Ost und Gelnhausen-West, Reifenteile. Dann die A3 Frankfurt Richtung Köln, 2 Kilometer Stau zwischen Kelsterbach und Raunheim. A5 Karlsruhe Richtung Frankfurt, 20 Minuten plus zwischen Karlsruhe-Nord und Bruchsal, 2 Kilometer Stau. A81 Heilbronn Richtung Stuttgart, 1 Kilometer Stau zwischen Stuttgart-Feuerbach und Engelberg-Tunnel. Auf der B10 in Stuttgart, der Rosenstein-Tunnel in beiden Richtungen bis um frühe 5 oder 5 Uhr früh, sagt man. Auf der B10 in Grötzingen ist der Grötzinger Tunnel wegen eines brennenden Autos aktuell gesperrt. Die B14 Backnang Richtung Stuttgart ist zwischen Nelmersbach und Maubach bis um 5 gesperrt. Eine Meldung noch für den Stadtverkehr Bremen. Die Bismarckstraße ist stadteinwärts zwischen Hornerstraße und Herderstraße noch bis Freitag um 17 Uhr gesperrt. Und in Bremerhaven gesperrt die Brücke an der Meierstraße zwischen Lohmannstraße und Kolumbusstraße. Allen unterwegs, sichere gute Fahrt.
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5: Mit Dörte Tepp, hallo. Back to the 80s, jetzt mit Johnny Hates Jazz, Don't Say It's Love.
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0: im Musikclub 80er.
1: Maximal.
2: Das ist erstmal wichtig. Vorsicht bitte auf der A485 Gießener Ring, Gießener Nordkreuz Langens zwischen Gießen-Urselum und Gießen-Licherstraße. Hier sind Kinder auf der Straße. Vorsicht in beiden Richtungen. Ich wiederhole das nochmal. Ganz besonders aufpassen auf der Autobahn 485 Gießener Ring, Gießener Nordkreuz Langens zwischen Gießen-Urselum und Gießen-Licher. Hier sind Kinder auf der Autobahn. Maximales Vergnügen in den 80ern, Genesis, waren präsent, waren erfolgreich. Größter Erfolg dann mit ihrem Album Invisible Touch 86. In Sachen Verkaufszahlen hat es alles in den Schatten gestellt, was vorher war. Nicht nur, weil Rockfans die Platte gemocht haben, sondern eben auch Popfans. Ganz viel 80s-Sound drauf. Da haben sich Phil Collins, Tony Banks und Mike Rutherford richtig ausgetobt. Und zum ersten Mal gab es davon auch richtige Maxi-Versionen und Remixe. Genesis-Hits. Zum Beispiel 86 die Maxi-Version von Land of Confusion. Zu Hause auf dem Plattenteller, da haben viele gedacht, wow, wir können ja auf Genesis richtig tanzen. Land of Confusion im 12-Inch Extended Mix im Musikclub 80er jetzt Genesis.

Thomas hat sich gemeldet im Musikclub 80er. Hallöchen Dörte, ich genieße jeden Abend eure Musik. Ein Glas Wein auf der Terrasse, leicht hin und her wippend. Die Sonne ist untergegangen, der Sommer von der schönsten Seite. Ich wünsche wunderbare Sommerabende und freue mich auf den Song Sweet Love von Anita Baker. Hab ihn schon sehr lange nicht mehr gehört. Ganz liebe Grüße aus Bad Wimpfen.

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0: Stefan Remmler, keine Sterne in Athen. Für mich einer der schönsten Urlaubssongs aller Zeiten. Meine ich ernst, ich mag den Song. Vorsicht bitte, um gleich 10:30 auf der A485 Gießener Ring, Gießener Nordkreuz Langgöns. Immer noch Kinder auf der Fahrbahn zwischen Gießen-Usedom und Gießen-Licher. Ganz besonders vorsichtig dort fahren. Auf der A485 Gießener Ring, Gießener Nordkreuz Langgöns zwischen Gießen-Usedom und Gießen-Licher. Da sind Kinder auf der Autobahn. Dann weiter. Vorsicht bitte auf der A1 Bremen Richtung Hamburg. Fahrzeugteile zwischen Posthausen und Stuckenborstel. Aufpassen bitte auch in beiden Richtungen. Auf der A352 zwischen Langenhagen Kaltenweide und Hannover Flughafen. Dort Gefahr durch Überflutung. Rauf auf die A5, Karlsruhe Richtung Frankfurt. 2 Kilometer Stau zwischen Karlsruhe Nord und Bruchsal. 20 Minuten plus. Die A81 Heilbronn Richtung Stuttgart. 1 Kilometer Stau zwischen Stuttgart-Feuerbach und dem Engelberg-Tunnel. Auf der B10 in Stuttgart ist der Rosenstein-Tunnel in beiden Richtungen bis 5 Uhr früh gesperrt. Jetzt noch ganz aktuell. Vorsichtig fahren bitte auf der B256 Neuwied Richtung Waldbröl zwischen Neuwied Tornei und Niederbieber, ein Pannenauto und aufpassen auf der B313 Nürtingen Richtung Reutlingen. In Höhe abzweigt nach Grafenberg hat es einen Unfall gegeben, da ist noch nichts gesichert. Kommt gut und sicher an.
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0: Ich bin Dörte Tebben und für euch da bis um Mitternacht nur 80er und eure Musikwünsche aus den 80s. Jetzt ein Song, der die Essenz der 80s Alternative Musik perfekt einfängt. Cities in the Dust, Susie's and the Banshees. 85 rausgekommen, eine der bekanntesten Nummern der Band, Pioniere des Postpunk und Gothic Rock. Wusstet ihr, Teile des Textes wurden von einem historischen Ereignis inspiriert? Cities in the Dust beruht auf einem Besuch der Stadt Pompeji. Und diese Vorstellung für sie, für Susie, dass da eine Stadt unter Vulkanasche begraben wurde, das floss direkt in die Lyrics ein.
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1: 80s aktuell. Dieses Duett entstand nicht im Tonstudio, sondern auf einer Konzertbühne. Genau so fängt diese Geschichte an, die das große Comeback eines 80s-Hits ist.

0: Whitney Houston und Callum Scott, der aktuelle Star und die leider 2012 verstorbene, großartige Sängerin, vereint in einem Song. Bernd Rosinus aus dem Musikclub-Team, wie kam der Singer-Songwriter auf diese Idee?
1: Ein Fan-Moment ist für diesen Song quasi verantwortlich, denn Callum Scott ist mit Whitney Houstons Musik aufgewachsen. Seine Mutter hat ihre Songs ständig im Auto gehört und ihr großartiger Gesang hat ihn schon damals fasziniert und sein Traum war, als Mann so singen können wie Whitney Houston. Und irgendwann hat er dann bei seinen Konzerten ganz spontan den Refrain von I Wanna Dance With Somebody, also von ihm selbst gesungen, in seinen Hit Dancing On My Own eingebaut. Klingt übrigens so. Man merkt, das ist ungefähr der Charakter von dem, was nachher bei rausgekommen ist. Und man merkt auch, dass der Refrain da drauf passt. Das war also die Idee. Mhm. Er wollte daraus aber eigentlich erstmal keine Single machen, sondern es war einfach in den Konzerten eine Hommage an sein großes Idol.
0: Vermutlich auch spontan. Dann hat irgendjemand sein Smartphone draufgehalten und dann kommt das Netz ins Spiel.
1: Genau, die Fans haben diesen Moment natürlich gefilmt. Heute bleibt ja auch bei Konzerten kein Moment ungefilmt. Nee. Und haben das dann auch online gestellt. Und das hat dann irgendwann das Team mitbekommen, dass den musikalischen Nachlass von Whitney Houston betreut. Und dort ist dann tatsächlich die Idee entstanden, warum machen wir nicht aus diesen beiden ein echtes Duett?
0: Wow, was natürlich erstmal schwierig ist, da sie ja nicht mehr lebt.
1: Klar, aber sie haben ja die originalen Gesangsspuren aus 1987 und die bieten sie den Produzenten von Callum Scott an und die nehmen dann den Song komplett neu auf. Aber ganz wichtig, Whitneys Stimme wurde nicht angetastet. Okay. Und so wurde dann aus dem fröhlichen Dance-Hit. Ja, die Ballade aus dem Jahr 2025.
0: Wow. Für den Houston-Fan Callum Scott dürfte das ein ziemlich unwirklicher, magischer Moment gewesen sein.
1: Absolut. Er hat später gesagt, ich hätte nie gedacht, dass ich einmal mit Whitney Houston singen würde. Das ist ein wahr gewordener Traum. Ja, und vielleicht ist es genau das Besondere an diesem Duett. Es entstand eben nicht am Reißbrett einer Plattenfirma, sondern aus einem ganz ehrlichen Live-Moment zwischen dem Musiker und seinem großen Idol.
0: 20 Minuten vor 11, Achtung, auf der A7 Füssen-Reute-Ulm zwischen Illertissen und Kreuz-Ulm-Elchingen kommt euch ein Fahrzeug entgegen. Bitte äußerst rechts fahren, nicht überholen. Wir melden es, sobald diese Gefahr vorüber ist. Achtung, auf der A7 Füssen-Reute-Ulm zwischen Illertissen und dem Kreuz-Ulm-Elchingen fährt ein Fahrzeug in der falschen Richtung. Ganz besondere Vorsicht dort. Und hier ist das Duett, von dem wir gesprochen haben. Callum Scott und Whitney Houston, I Wanna Dance With Somebody.

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1: Achtung, noch ein Fahrzeug in der falschen Richtung unterwegs auf der B28 zwischen Dreieckittistetten und Neu-Ulm. Ein Fahrzeug in der falschen Richtung. Fahrt äußerst rechts, nicht überholen. Wir melden es, sobald die Gefahr vorüber ist. Auf der B28 zwischen Dreieckittistetten und Neu-Ulm. Ein Fahrzeug in der falschen Richtung unterwegs. Ganz vorsichtig fahren.

0: Another Lonely Night in New York. Wir hatten es gerade 10 Minuten vor 11. Entwarnung auf der A7 Füssen-Reute-Ulm. Kein entgegenkommendes Fahrzeug mehr zwischen Dettingen an der Iller und Dreieck-Hittistetten. Auch eine Entwarnung auf der B28 auf der Bundesstraße zwischen Dreieck-Hittistetten und Neu-Ulm kommt euch kein Fahrzeug mehr entgegen. Dagegen Vorsicht bitte, das ist wichtig für unsere Hörerinnen und Hörer von Bremen 1. In der Region Hannover auf der Landesstraße zwischen Abensen und Osterberg liegt ein Weihnachtsbaum auf der Fahrbahn. Und Vorsicht, Aquaplaning in der Region Hannover. Außerdem aufpassen bitte auf der A281 Neustädter Hafen Richtung Airportstadt zwischen Bremen-Strom und Bremen-Neustadt querstehende Lastwagen. Und das ist Patricia Kaas. Auch ganz großer 80er-Hit. Mademoiselle chante le blues.
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1: Um 23 Uhr mit Christian Hermanns. Der französische Präsident Macron hat überraschend für die nächsten Monate Manöver der Koalition der Willigen angekündigt. Die Militärübungen der Gruppe sollen in den Nachbarländern der Ukraine stattfinden. Sie besteht aus 35 Staaten zur Unterstützung der Ukraine, darunter auch Deutschland. Bundeskanzler Merz hat die multinationale Truppe und die Manöver in seinem Statement nach der Konferenz in Paris nicht erwähnt. US-Präsident Trump will die iranischen Häfen wieder blockieren. Trump teilte mit, kein Schiff in oder aus Richtung Iran dürfe die Straße von Hormuz mehr passieren. Bei allen anderen Schiffen soll eine Entschädigung an die USA in Höhe von 20% des Frachtwertes fällig werden, berichtet Carsten Küntop aus Washington.
2: Begründung, dieser Teil der Welt sei instabil und Amerika müsse für seine Anstrengungen, dort für Sicherheit zu sorgen, entschädigt werden. Schließlich sei man als Wächter der Straße von Hormuz bekannt. Faktisch kündigte Trump damit an, für die Meerenge eine Maut zu verhängen. Bis zum Kriegsbeginn Ende Februar war die Meerenge jahrzehntelang frei befahrbar. Außerdem schrieb Trump, die Seestraße sei für den Verkehr geöffnet und werde das auch bleiben. Zuvor hatte der Iran sie für geschlossen erklärt.
1: Bundesfamilienministerin Prien will den Unterhaltsvorschuss für Alleinerziehende kürzen. Ab dem nächsten Jahr soll er nur noch bis zum 16. statt bis zum 18. Geburtstag des Kindes gezahlt werden. Das lehnt die SPD-Ministerpräsidentin von Mecklenburg-Vorpommern Schwesig ab, berichtet Dietrich Karl Meurer aus Berlin.
3: Statt bei Kindern zu sparen, sollten säumige Unterhaltspflichtige stärker in die Verantwortung genommen werden. Auch aus der Opposition kommt Widerspruch. Linken Co-Chefin Ines Schwertner spricht von einer Horrornachricht für Alleinerziehende und ihre Kinder. Familienministerin Prien habe, so wörtlich, nicht mehr alle Tassen im Schrank. Grünen Co-Chefin Franziska Brandner wirft der Bundesregierung vor, ihren Haushalt auf dem Rücken von Familien und Alleinerziehenden sanieren zu wollen.
1: Massive IT-Probleme legen die Berliner Justiz derzeit weitgehend lahm. Seit dem frühen Morgen ist der Zugriff auf elektronische Akten und E-Mails größtenteils nicht möglich. Betroffen sind fast alle Gerichte der sogenannten ordentlichen Gerichtsbarkeit. Nach Angaben der Justizverwaltung soll ein Lizenzproblem bei einer Software der Auslöser sein. Das Wetter in Deutschland, heute Nacht mal klar, mal wolkig, vereinzelt Schauer oder Gewitter, Tiefstwerte zwischen 22 und 13 Grad. Am Dienstag in Teilen Norddeutschlands am häufigsten Sonne, sonst in schwüler Luft, neben sonnigen Phasen auch mächtige Quellwolken, hier und da Gewitter, punktuell Unwettergefahr. Temperaturen maximal 21 Grad auf den ostfriesischen Inseln und 35 Grad am Oberrhein.
4: So, einiges los. Vorsicht bitte, zunächst mal auf der A281 Neustädter Hafen Richtung Airportstadt. Zwischen Bremen-Strom und Bremen-Neustadt steht ein Lastwagen quer. Aufpassen bitte in der Region Hannover. Auf der Landesstraße zwischen Abensen und Osterberg liegt ein Weihnachtsbaum. Echt jetzt? Und Vorsicht, in der Region Hannover, Aquaplaning, fahrt da bitte ganz besonders vorsichtig, besonders auf den Autobahnen. Und jetzt in den Süden, A5, Karlsruhe Richtung Frankfurt, 2 Kilometer Stau zwischen Karlsruhe-Nord und Bruchsal. A81, Heilbronn Richtung Stuttgart, 1 Kilometer staut es sich zwischen Stuttgart-Feuerbach und dem Engelberg-Tunnel. Auf der B10 in Stuttgart, gesperrt der Rosenstein-Tunnel in beiden Richtungen, kommt gut an.
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4: Mit Dörte Teppen. Hi und hallo. Und gleich zum Anfassen, ein echtes 80er Ding. Fun Facts zum Walkman. Anfangs glaubte Hersteller Sony nicht an den Erfolg des Geräts. Der japanische Firmenmitbegründer ließ dann auf einer Pressekonferenz die anwesenden Journalisten mal selbst testen und die waren begeistert. Ob Modern Talking-Sänger Thomas Anders in den 80s seine eigenen Hits drauf angehört hat?
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4: Auf jeden Fall war er begeistert.
5: Ich glaube, das war etwas, das man Musik mittragen konnte. Also man konnte seine Lieblingsmusik auf einer Kassette mittragen. Das fand ich revolutionär.

0: Magic. Olivia Newton-John. Mode und Musik war anders. Claudia hat sich gemeldet. Das war ja auch so ein Ding der 80er. Das BMX-Fahrrad. Sie hatte ihr es von ihrer älteren Schwester geerbt. Da war tatsächlich noch so ein alberner Fuchsschwanz dran. Und sie hat geschrieben, sieht man ja heute gar nicht mehr. War schon lustig.
1: Stimmt. 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
0: Ich habe noch ein 80er-Ding. Wer cool sein wollte, brauchte ihn. Wer ihn nicht hatte, wollte ihn. Wer ihn hatte, konnte überall Musik hören. So viel und so laut er wollte. Als in den 80s der Walkman rauskam, war zum ersten Mal Kassette hören im Laufen möglich, ohne fetten Ghetto-Blaster auf der Schulter. Der allererste Walkman, der von 79 von Sony, hieß übrigens in Deutschland Soundabout, in England Stowaway. Und in Japan Walkman. Und der Name hat sich dann durchgesetzt. Er revolutionierte eben auch den Sport. Zum ersten Mal konnten Sportbegeisterte ihre Lieblingsmusik beim Training hören. Also auf die Plätze, fertig, los, über den Walkman. Jochen Stöckler aus dem Musikclub-Team.
3: Die meisten Dinge, die man in den 80ern mit sich rumgetragen hat, findet man heute als App auf dem Smartphone. Die Kamera, den Taschenkalender und natürlich den Walkman. In den 80ern war der Walkman die absolute Freiheit. Immer dabei, 2x45 Minuten Musik mit dem Auto-Reverse-Modus musste man die Kassette nicht mal umdrehen und der Sound kam aus den neuartigen Federleicht-Kopfhörern. Ganz dünner Schaumstoffbezug um die Ohrmuscheln und noch dünnerer Metallbügel überm Kopf. Meine Hi-Fi-verrückten Freunde haben die natürlich verachtet und hatten die teuren High-End-Kopfhörer auf, die mit dem geringelten Kabel. Modisch ging das natürlich überhaupt nicht. Die Dinger sahen aus wie eine Mischung aus Bauarbeiter-Gehörschutz und den Teilen, die Hubschrauberpiloten auf hatten. Aber der Walkman, also der mit den Federleichtkopfhörern, der war in den 80ern echt ein Ding.
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Und habt ihr das erkannt? Thug von ZZ Top im ARD Musikclub 80er. Guten Abend, ich hatte heute einen schönen Start in die Woche. Ich habe noch lange draußen gesessen, sitze jetzt ein bisschen immer noch hier, genieße den Abend und möchte gerne Blue Monday, New Order im 80er Club hören. Okay, wird gemacht. Das ist wirklich eine coole Nummer. Wusstet ihr, dass das die meistverkaufte 12-Inch-Single aller Zeiten ist? Wurde über 3 Millionen Mal verkauft. Und Bernard Sumner von New Order hat damals gesagt, wir dachten nicht, dass das ein Hit wird. War einfach ein Song, den wir gemacht haben, um unsere Shows zu beenden, damit wir nicht für eine Zugabe auf die Bühne zurückkehren mussten. Witzig, wie sich die Dinge entwickeln.

Tut mir leid, Achtung, auf der B535 Heidelberg-Schwetzingen zwischen der A5 Heidelberg-Schwetzingen und Schwetzingen kommt euch ein Fahrzeug entgegen. Bitte äußerst rechts fahren, nicht überholen, wir melden es, sobald diese Gefahr vorüber ist. Auf der B535 Heidelberg-Schwetzingen zwischen der A5 Heidelberg-Schwetzingen und Schwetzingen ein Fahrzeug in der falschen Richtung unterwegs, ganz besondere Vorsicht.

0: Umberto Tozzi und Raff, Gente di Mare, ja, die Leute am Meer, das sind all die, die jetzt schon weg sind und ihren Urlaub hoffentlich so richtig genießen. Gleich 11:30 am späten Montagabend. Achtung auf der B535 Heidelberg-Schwetzingen. Zwischen der A5 Heidelberg-Schwetzingen und Schwetzingen kommt euch ein Fahrzeug entgegen. Bitte äußerst rechts fahren, nicht überholen. Auf der B535 Heidelberg-Schwetzingen zwischen der A5 Heidelberg-Schwetzingen und Schwetzingen ein Fahrzeug in der falschen Richtung unterwegs. Dann Vorsicht bitte auf der A5 Frankfurt Richtung Darmstadt. Ein Reifen zwischen Zeppelinheim und Langenmörfelden. Vorsicht auf der B10 Ulm Richtung Stuttgart. Plochinger Dreieck in der Überleitung zur B313 Richtung Nürtingen, Leute auf der Fahrbahn und auf der B463 Balingen Richtung Sigmaringen zwischen Dürrwangen und Laufen an der Ajach ein Tier. Dann aufpassen auf der A5 Frankfurt Richtung Darmstadt zwischen Langenmörfelden und Weiterstadt ein Pannenauto. Und Aquaplaning, Vorsicht in der Region Hannover, auch auf den Autobahnen, auf der B10 in Stuttgart, der gesperrte Rosensteintunnel in beiden Richtungen und Kreis Böblingen. Hier gesperrt die Landesstraße zwischen Nebringen und Bonndorf wegen eines Unfalls.
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0: Ich bin Dörte Temm und unsere Fans wissen genau, warum sie montagabends einschalten zwischen 20 Uhr und Mitternacht. Nur 80er-Hits und eure Musikwünsche aus den 80ern. Jetzt Erasure und Sometimes.
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Und dieser Montag ist nicht nur ein 80er-Abend, es ist auch ein Gewitterabend. Vorsicht bitte in beiden Richtungen auf der A44 Kassel-Dortmund zwischen Diemelstadt und Geseke, Aquaplaning. Und, da wir gerade dabei sind, eine Gefahrenstelle. Vorsicht bitte auf der A7 Fulda Richtung Kassel zwischen Kirchheimer Dreieck und Bad Hersfeld West. Ein Unfall und da ist noch nichts gesichert. American Music. Das hier sind die Pointer Sisters aus den 80s.

0: kommt nochmal Nachrichten von den Straßen. Entwarnung auf der B553 Heidelberg-Schwetzingen. Zwischen der A5 und Schwetzingen kommt euch kein Fahrzeug mehr entgegen. Dagegen Vorsicht bitte auf der A81 Singen Richtung Stuttgart. Zwischen Dreieck Bad Dürheim und Tuningen ein Unfall und da ist noch nichts gesichert.
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0: Und wir sprechen über eine Band. Die Jungs, die haben früher im Deutschunterricht wohl gut aufgepasst. Steinwolke. Erinnert ihr euch noch an eure Deutschstunden? Poesie und mit Sprache Bilder malen. Da gab's doch das Oxymeron. So. Ein Wort aus zwei Teilen, die sich widersprechen. Steinwolke ist so ein Wort. Und so heißt die neue deutsche Welleband. Ja, Steinwolke. Muss man erstmal drauf kommen. Ist auch schräg, ne? Die Vorstellung. Fluffige Wölkchen, die dann aus Stein sind. Ihr großer Hit war das hier. Katharine. Das war ihr Durchbruch. Da waren Steinwolke fast jede Woche irgendwo im Fernsehen. Den Erfolg konnten sie selbst gar nicht so richtig begreifen. War schon verrückt, meint Steinwolke-Frontmann Konrad Haas.
2: Das war einfach eine ganz andere Welt. Da hat die Plattenfirma alles bezahlt. Wir sind innerhalb von Deutschland unnötigerweise und aus heutiger Sicht sündhaft mit dem Flieger rumgeflogen. Der Kapitän kam dann nach hinten in die Kabine und hat uns Shampoos eingeschenkt. Also absurd irgendwie, die ganze Geschichte. Aber es hat Spaß gemacht.
0: Das glaube ich denen nicht. Ich glaube nicht, dass der Kapitän da Shampoos ausgeschenkt hat. Vielleicht der Kabinenchef. Aber Steinwolke, alles könnt ihr uns auch nicht erzählen. Riesenerfolg auf jeden Fall für die Band. Katharine, hier im ARD Musikclub 80er.

Na, das hat aber ordentlich Dampf. Frankie Goes to Hollywood. Two Tribes. Gerade war es 11:45, also eine Viertelstunde noch bis Mitternacht. Vorsicht auf der A656 Heidelberg Richtung Mannheim in der Ausfahrt Mannheim-Neckarau. Ein Unfall und da ist noch nichts gesichert. ARD Musikclub 80er, jetzt eine echte Legende des Rock, Stevie Nicks. Die Frau mit der einzigartigen Stimme und der zauberhaften Bühnenpräsenz. Ihr wisst ja, Stevie Nicks hat erst kürzlich bei der Hochzeit von Taylor Swift in New York performt. Zwei Generationen von Powerfrauen der Musik. War bestimmt ein toller Moment im Madison Square Garden. Wir hören ihren Song Nightbird von 83. Da geht's um Verlust, um Trauer, aber auch um Stärke und die Fähigkeit weiterzumachen. Stevie selbst hat über ihren Song mal gesagt, Nightbird handelt davon, keine Angst davor zu haben, zu träumen, selbst wenn alles hoffnungslos erscheint. Es geht darum, an seinem inneren Feuer festzuhalten. Stevie Nicks im ARD Musikclub 80er.

0: großartig. Der Italiener Lucio Dalla im 80er Club Washington. Da waren wir jetzt. Ich bin Dorte Teppen, wünsche euch viel Spaß noch. Die Sendung geht weiter und ist für die Ewigkeit im Netz.
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1: Um 0 Uhr mit Cedric Bies. US-Präsident Trump hat weitere Angriffe auf Iran angekündigt. In einem Radiointerview hat er gesagt, dass die USA das Land heute und morgen hart treffen würden. Das US-Militär hatte in den letzten Tagen immer wieder iranische Ziele angegriffen. Als Grund nennen die USA, dass Iran Schiffe in der Straße von Hormuz angegriffen habe. Iran selbst hat darauf mit Angriffen auf die Golfstaaten reagiert. US-Präsident Trump hatte die Waffenruhe zwischen den beiden Ländern letzte Woche für beendet erklärt. Der französische Präsident Macron hat für die nächsten Monate überraschend Militärmanöver der sogenannten Koalition der Willigen angekündigt. Die Übungen sollen in den Nachbarländern der Ukraine stattfinden. 35 Staaten, die die Ukraine unterstützen, sollen daran beteiligt sein, darunter auch Deutschland. Bundeskanzler Merz hatte die geplanten Manöver in seinem Statement nach einer Konferenz der Unterstützerstaaten in Paris nicht erwähnt. Er hatte nur Sicherheitsgarantien der Koalition bei einem möglichen Waffenstillstand angekündigt. Das ukrainische Parlament hat eine mögliche Absetzung von Staatspräsident Schujok vorbereitet. Eine entsprechende Verfassungsänderung ist am Abend mit der nötigen Zweidrittelmehrheit beschlossen worden. Mehr Details dazu von Oliver Schosch.
2: Peter Modja und seine proeuropäische konservative Tisza-Partei sind davon überzeugt, dass Präsident Tomasz Szulj der ungarischen Nation nicht gedient hat. Er sei nur ein Erfüllungsgehilfe Viktor Orbáns gewesen, der nie etwas gegen dessen autoritäres und korruptes Machtsystem unternommen und der nie die Rechtsstaatlichkeit in Ungarn geschützt habe. Peter Modja hatte Szulj mehrfach aufgefordert, zurückzutreten, doch der Präsident weigert sich standhaft. Nun hat die Tisza-Partei mit ihrer Zweidrittelmehrheit eine Verfassungsänderung beschlossen, die vorsieht, dass Szulj unverzüglich aus seinem Amt ausscheidet. Doch Szulj hat bereits angekündigt, dass er sich das nicht gefallen lassen will.
1: Die britische Polizei geht nach dem gewaltsamen Tod der Politikerin Widdecombe von einem terroristischen Motiv aus. Die Ermittler sagen, dass ein 28-jähriger Brite verhaftet worden ist. Aus London berichtet Lisa-Marie Röhling.
3: Videoaufnahmen sollen den Mann zeigen, wie er mit einem länglichen Objekt in der Tasche am Tag der Tat in ein Auto steigt. Die 78-jährige Politikerin der rechtspopulistischen Partei Reform UK war am Donnerstag tot in ihrem Haus gefunden worden. Sie habe schwere Verletzungen aufgewiesen, so die Polizei. Noch am Freitag hatten die Ermittlungsbehörden erklärt, dass sie weder von einem terroristischen Hintergrund noch von einer politisch motivierten Tat ausgehen. Ein am Freitag festgenommener 26-Jähriger war bereits einen Tag später wieder freigelassen worden.
1: Das Wetter. In der Nacht gibt es in Deutschland teilweise viele Wolken und auch einzelne Regenschauer und Gewitter. Dazu bleibt es mild mit Temperaturen zwischen 22 und 13 Grad. Am Tag dann in Norddeutschland die meiste Sonne, sonst ist es schwül und es kann immer wieder Gewitter geben. Teilweise auch mit Unwettergefahr, mit Starkregen, Hagel und Sturm. Temperaturen steigen bis auf maximal 35 Grad. Es ist 0:03 Uhr.
4: Und hier ist der Verkehrsservice in der ARD-Hitnacht. Nochmal die Entwarnung für die B535 Heidelberg-Schwetzingen. Zwischen der A5 und Schwetzingen befindet sich kein Falschfahrer mehr. Sie haben dort wieder freie Fahrt. Die A1 Bremen Richtung Osnabrück ist zwischen Wildeshausen West und Ahlhorner Heide wegen einer Nachtbaustelle noch bis 6 Uhr gesperrt. Die A2 Hannover Richtung Berlin ist zwischen Hämeler Wald und Peine Ost nach einem Unfall gesperrt. Die A4 Aachen Richtung Köln ist zwischen Kreuzbrück Richtung Bielefeld, ist zwischen Harderberg und Borgloh Kloster Ösede und auch in Richtung Osnabrück zwischen Hilter und Borgloh Kloster Ösede noch bis 5 Uhr gesperrt. Die A42 Kamp-Lindfort Richtung Dortmund ist zwischen Oberhausen Zentrum und dem Kreuz Essen-Nord wegen Bauarbeiten gesperrt. Die A71 Suhl Richtung Schweinfurt ist zwischen Meiningen Süd und Rentwertshausen wegen Wartungsarbeiten im Tunnel Eichelberg bis 6 Uhr gesperrt. Die Umleitung dort ist die U44. Und die A81 Singen Richtung Stuttgart ist zwischen dem Dreieck Bad Dürrheim und Tuningen nach einem Unfall gesperrt. Ich hoffe, Sie kommen gut durch, fahren Sie vorsichtig und kommen Sie gut an Ihr Ziel.
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4: Und die kommt vom Mitteldeutschen Rundfunk aus Magdeburg. Und schon wieder haben wir einen neuen Tag. Dienstag. Wie komme ich auf Freitag? Dienstag, der 14. Juli ist das. Und hier im Studio ist für Sie Frank Eberlein. Wäre schön, wenn Freitag wäre, ne? Aber nee, wir müssen noch durch diese Woche durch. Wow.

Auch wenn ich schon irgendwie auf Freitag eingestellt bin, so ist doch die gute Nachricht, dass der Montag vorbei ist. Ja, wir sind schon im Dienstag drin, 0 Uhr und 11 Minuten. Das waren die Mamas und Papas hier in der ARD-Hitnacht. Und Heike hat gerade geschrieben, Moin aus Norddeutschland. Schön, Sie nachts zu hören, wenn mal wieder der Schlaf nicht kommen will. Ja, liebe Heike, das mit den Einschlafproblemen kenne ich auch nur allzu gut. Gerade wenn man mal nachts dann wieder am Tage, ne, und dann wieder nachts arbeitet immer hin und her, ne, da kommt der hartgesottenste Biorhythmus irgendwann mal durcheinander. Übrigens zu Heikes Moin, das kommt ja ursprünglich aus dem Plattdeutschen und ist vor allem im gesamten norddeutschen Raum verbreitet. Die häufigste Erklärung für die Herkunft ist das plattdeutsche Wort Moi, was so viel bedeutet wie gut, schön oder angenehm. Und da sagte man ja früher Moin Dag, also schönen Tag, guten Tag. Mit der Zeit wurde dann der Tag weggelassen und so heißt es heute meist nur noch Moin. Und dazu wiederum fällt mir noch eine kleine Begebenheit ein. Ich war mal auf einer Nordseeinsel, auf Borkum, im Urlaub. Dort habe ich eine höchst unterhaltsame Wattwanderung mitgemacht. Angeführt wurde diese von einem bekannten Borkumer Original, Albertus Ackermann. Und er hat uns gleich zu Beginn dieser Wattwanderung aufgeklärt. Es heißt kurz und bündig Moin. Auf keinen Fall, wie es viele sagen, Moin, Moin. Das, so dieser Herr Ackermann, gelte bereits als überflüssiges Herumgelaber.

Ja, es war nicht der Alkohol, der mich dazu brachte, kurz nach Mitternacht vorhin, ja, vor ungefähr 20 Minuten von Freitag zu sprechen. Es war etwas ganz anderes. Und ich habe mich ja selbst gefragt, wie ich am gerade angebrochenen Dienstag auf Freitag komme. Aber Roland aus Stuttgart hat die Erklärung parat. Roland hat ja geschrieben, er führt umfangreiche Statistiken über Radiosendungen und Moderatoren. Und so konnte er mir exakt mitteilen, dass die 100 ARD-Hitnächte, die ich bereits moderiert habe, mit der jetzigen sind es 101, sich wie folgt verteilen. 2 von Dienstag auf Mittwoch, 2 von Freitag auf Samstag, 4 von Montag auf Dienstag, 1 von Samstag auf Sonntag, 2 von Sonntag auf Montag, so, und jetzt kommt's, und 90 von Donnerstag auf Freitag. Naja, und Roland schreibt ganz richtig, ja, ja, der Mensch ist ein Gewohnheitstier. So ist es wohl. Dankeschön, lieber Roland, das ist wirklich lustig. Und wir gehen weiter durch diese ARD-Hitnacht. Jetzt mit Musik von Billy Joel. Don't go.

0: Und hier ist um 0.30 Uhr der Verkehrsservice in der ARD-Hitnacht. Die A1 Bremen Richtung Osnabrück ist zwischen Wildeshausen West und Ahlhorner Heide wegen einer Nachtbaustelle noch bis 6 Uhr gesperrt. Die A4 Aachen Richtung Köln ist zwischen dem Kreuz Köln West und Köln Eiffeltor wegen des Aufbaus einer Schrankenanlage noch bis Donnerstag gesperrt. Die A33 Osnabrück Richtung Bielefeld ist zwischen Harderberg und Borklo Kloster Ösede und in Richtung Osnabrück zwischen Hilter und Borklo Kloster Ösede noch bis 5 Uhr gesperrt. Die A42 Kamp-Lindfort Richtung Dortmund ist zwischen Oberhausen Zentrum und dem Kreuz Essen Nord wegen Bauarbeiten gesperrt. Die A71 Suhl Richtung Schweinfurt ist zwischen Meiningen Süd und Rentwertshausen wegen Wartungsarbeiten im Tunnel Eichelberg bis 6 Uhr gesperrt. Dort gibt es eine Umleitung, das ist die U44. Und die A81 Singen Richtung Stuttgart ist zwischen dem Dreieck Bad Dürrheim und Tuningen nach einem Unfall gesperrt. Ihnen eine gute und sichere Fahrt durch diese Nacht.
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0: Das Schöne an der ARD-Hitnacht ist, dass diese Sendung Menschen aus allen Himmelsrichtungen vereint, verbindet, zusammenführt. Da hat sich zum Beispiel Nils aus Norddeutschland gemeldet. Er schickt schöne Grüße aus dem Pool in einer sternenklaren Nacht. Danke, lieber Nils. Das muss ja romantisch sein, ne? Nachts unter dem Sternenhimmel baden. Petra hat sich auch gemeldet bei uns. Sie möchte ihrem Schatz Micha alles Liebe zum Geburtstag wünschen. Da schließe ich mich gern an mit den guten Wünschen. Ja, und Kathi schickt liebe Grüße an ihre Kollegen in der MCL, die zur Musik der ARD-Hitnacht die Nachtschicht verbringen. Und damit die Arbeit gut von der Hand geht, gibt's gleich einen der großen Hits der 80er von den Weather Girls, It's Raining Men. Vorher fragen wir unseren Hitversteher mal, worum es in dem Song eigentlich geht.
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2: Hofmann. 1982, die großen Pop- und Disco-Diven haben sich an den Song nicht rangetraut. Streisand, Summer und Ross wollen womöglich ihre religiösen Fans nicht verprellen. Zwei Sängerinnen aber, die noch auf den großen Wurf warten und es schwerer haben, auf Plattencover gedruckt zu werden, sehen dieses Lied als ihre Chance. Martha Wash und Isola Armstead nennen sich extra dafür The Weather Girls. Es geht um It's Raining Men. Es regnet Männer. Hallo, hi, wir sind eure Wettermädchen. Wir haben Neuigkeiten für euch und was für welche. Macht euch bereit, all ihr einsamen Girls, und lasst die Regenschirme zu Hause. Die Luftfeuchtigkeit steigt, das Barometer fällt tief und tiefer. Alle Quellen sind sich einig, man sollte auf die Straßen gehen. Denn heute zum allerersten Mal, also ungefähr kurz nach 11:30, zum ersten Mal in der Weltgeschichte wird es Männer regnen. Es regnet Männer. Halleluja, es regnet Männer. Amen. Ich gehe jetzt raus und lass mich absolut triefend nass werden. Es regnet Männer. Halleluja, Männer aller Art. Groß, blond, dunkel, schlank, rau und hart, stark und gemein. Gott schütze Mutter Natur, sie ist auch eine alleinstehende Frau. Sie ist hinauf in den Himmel und sie hat die Engel eingewiesen. Sie hat den Himmel umgestaltet, sodass jetzt jede einzelne Frau ihren perfekten Mann finden kann. Es regnet Männer, Halleluja, es regnet Männer, Amen. Ich fühle, wie die Sturmfront hereinzieht. Es geht gleich los. Hört den Donner, aber verliert nicht den Kopf. Reißt die Dächer auf und bleibt im Bett. Es regnet Männer. Halleluja, es regnet Männer. Amen. Halleluja.
0: Ja, Peter Hofmann, Dankeschön für diese Erklärung. Und bevor der Song gleich nochmal in voller Schönheit kommt, gibt's hier in der ARD-Nacht eine dringende Warnmeldung. Vorsicht, ein Falschfahrer auf der A10 östlicher Berliner Ring, Dreieck Spreeau, Dreieck Barnim, zwischen dem Dreieck Spreeau und Erkner kommt Ihnen ein Falschfahrer entgegen. Fahren Sie äußerst rechts, überholen Sie nicht. Ich wiederhole, auf der A10 östlicher Berliner Ring, Dreieck Spreeau, Dreieck Barnim, zwischen dem Dreieck Spreeau und Erkner ein Falschfahrer. Vorsicht in beiden Richtungen.

Max Mutzke hier in der ARD-Hitnacht. Und jetzt haben wir es 0.53 Uhr. Ja, die erste Stunde dieses Dienstags ist gleich wieder rum. Dann gibt es die Nachrichten. Und vor den Nachrichten habe ich für Sie noch Musik aus Süddeutschland hier. Camouflage mit The Great Commandment.

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1: Um 1 Uhr mit Cedric Wies. Eine internationale Truppe unter der Führung von Frankreich und Großbritannien will Manöver in den Nachbarländern der Ukraine abhalten. Das hat der französische Präsident Macron nach einem Treffen der sogenannten Koalition der Willigen überraschend angekündigt. Soldaten sollen außerdem einen Waffenstillstand oder ein Friedensabkommen in der Ukraine absichern, vorausgesetzt es kommt dazu. Kai Renecker berichtet aus Paris.
2: Die multinationale Truppe, so der französische Präsident Macron, verfüge über einen Generalstab, der nun einsatzfähig sei. Beim Treffen der Koalition der Willigen sei deswegen entschieden worden, in den kommenden Monaten Manöver in den Nachbarstaaten der Ukraine abzuhalten. Die Pläne seien bei dem Treffen vorgestellt worden. Welche Länder betroffen seien und wie viele Soldaten teilnehmen sollen, wurde nicht gesagt.
1: Von der neuen E-Auto-Förderung der Bundesregierung profitieren auch chinesische Hersteller. Das Bundesumweltministerium meldet aber, dass bis jetzt weniger als 15% der Förderanträge auf Fahrzeuge chinesische Marken betreffen. Die Bundesregierung hat trotzdem angekündigt, dass sie die Entwicklung beobachten und bei Bedarf nachsteuern will. Seit dem Start des Förderprogramms für E-Autos sind nach Ministeriumsangaben mehr als 80.000 Anträge eingegangen. Die USA wollen in Zukunft die Schifffahrt in der Straße von Hormuz kontrollieren und von Reedereien eine Gebühr für den militärischen Schutz verlangen. Das hat US-Präsident Trump dem Sender Fox News gesagt. Er hatte schon vor einigen Monaten mit einer Art Maut gedroht, wenn die Verhandlungen mit Iran scheitern sollten. Die iranische Regierung hat die Berichte direkt danach zurückgewiesen. Man werde ein Eingreifen der USA in der Meerenge unter keinen Umständen zulassen, hat ein Militärsprecher gesagt. Im Moment fliegen die USA wieder Angriffe auf Iran, die hatte Präsident Trump am Abend angekündigt. Nach der aufgehobenen Sperre des US-Profis Valerian Balogun bei der Fußball-Weltmeisterschaft kommen immer mehr Details ans Licht. Die Times berichtet, dass der Vorsitzende der FIFA-Disziplinarkommission die Entscheidung im Alleingang getroffen haben soll. Sportreporter Hendrik Lickhoff berichtet.
3: So ein Vorgehen ist bei der FIFA nicht unüblich. Dem Bericht zufolge entscheiden bei wichtigen Fällen aber häufig drei Ausschussmitglieder zusammen. Und das war ja schon eine Situation, die sehr heikel war. Und der Fall hatte ja für großes Aufsehen gesorgt. Der eigentlich rotgesperrte Top-Torschütze der USA, Balogun, durfte im WM-Achtelfinale gegen Belgien spielen. Die FIFA hatte die Sperre eben dafür zurückgenommen, auf Drängen von US-Präsident Trump. Am Ende spielte Balogun, die USA schieden aber trotzdem aus.
1: Das Wetter. In der Nacht gibt es in Deutschland teilweise viele Wolken und auch einzelne Regenschauer und Gewitter. Dazu bleibt es aber insgesamt mild, mit Temperaturen zwischen 22 und 13 Grad. Am Tag dann in Norddeutschland die meiste Sonne, sonst ist es oft sehr schwül und es kann auch immer wieder Gewitter geben, teilweise auch mit Unwettergefahr, das heißt mit Starkregen, Hagel und Sturm. Die Temperaturen steigen bis zu 35 Grad. Es ist 1.03 Uhr.
4: Und hier ist der Verkehrsservice in der ARD-Hitnacht. Zunächst eine Warnung für alle, die unterwegs sind auf der A10, dem östlichen Berliner Ring, Dreieck Spreeau, Dreieck Barnim. Nee, da ist zum Glück nichts passiert. Ich wollte gerade sagen, da ist ein Falschfahrer unterwegs, aber da ist kein Falschfahrer mehr unterwegs. Sie haben zwischen dem Dreieck Spreeau und Erkner wieder freie Fahrt, also gleich vergessen, ne? Ich sag's nochmal, A10, östlicher Berliner Ring, Dreieck Spreeau, Dreieck Barnim, dort ist alles, Klammer auf, wieder Klammer zu, in Ordnung. So, die anderen Meldungen. Die A1 Bremen Richtung Osnabrück ist zwischen Wildeshausen West und Ahlhorner Heide wegen einer Nachtbaustelle noch bis 6 Uhr gesperrt. Die A2 Dortmund Richtung Hannover ist zwischen Wunstorf-Kohlenfeld und Wunstorf-Lute gesperrt. Es gibt eine Umleitung, das ist die U38. Die A4 Aachen Richtung Köln ist zwischen dem Kreuz Köln-West und Köln-Eiffeltor wegen des Aufbaus einer Schrankenanlage bis Donnerstag gesperrt. Die A33 Osnabrück Richtung Bielefeld ist zwischen Harderberg und Borglo Kloster Ösede und in Richtung Osnabrück zwischen Hilter und Borglo Kloster Ösede bis 5 Uhr heute früh gesperrt. Die A42 Kamp-Lindfort Richtung Dortmund ist zwischen Oberhausen-Zentrum und dem Kreuz Essen-Nord wegen Bauarbeiten gesperrt. Die A71 Suhl Richtung Schweinfurt ist zwischen Meiningen-Süd und Rentwertshausen wegen Wartungsarbeiten im Tunnel Eichelberg noch bis 6 Uhr gesperrt. Auch dort gibt es eine Umleitung, das ist die U44. Und die A81 Singen Richtung Stuttgart ist zwischen dem Dreieck Bad Dürrheim und Tuningen nach einem Unfall gesperrt. Kommen Sie gut und unfallfrei an Ihr Ziel.
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4: Und die kommt vom Mitteldeutschen Rundfunk aus Magdeburg. Hier im Studio ist für Sie Frank Eberlein, der bin ich. Ich wünsche Ihnen einen schönen guten Morgen. Und in diese Stunde starten wir mit dem King of Pop. Hier ist Michael Jackson aus seinem legendären Album Thriller, das Stück Beat It.

Steam aus den späten 60ern. Nana, hehe, kiss him goodbye. Und das in der ARD-Hitnacht. Wir haben es inzwischen 1.13 Uhr. Jetzt geht's nach Norwegen mit diesem Trio hier, ja, das in den 80ern begonnen hat. Und aus den 80ern ist auch dieses Stück hier. Touchy, wir sind Aha.

Ja, die einen fahren durch diese Nacht vom Montag zum Dienstag, die anderen segeln ja zu Klängen von Rod Stewart. Rhythm of my heart, und sei es nur in Gedanken, das mit dem Segeln meine ich jetzt. Ja, vielleicht so als Vorfreude auf den nächsten Urlaub. Und jetzt haben wir es 2:05. Jetzt gibt's was Schönes aus deutschen Landen hier. Adel Tawil und Cassandra Steen mit einem richtig tollen Song. Der geht nach vorn. Stadt.

0: Rick Astley, Whenever You Need Somebody. Und wir haben es kurz nach 2:30. Hier kommt der Verkehrsservice in der ARD-Hitnacht. Zunächst eine gute Nachricht, die Entwarnung von der A10, dem östlichen Berliner Ring, Dreieck Spreeau, Dreieck Barnim. Zwischen dem Dreieck Spreeau und Erkner befindet sich kein Falschfahrer mehr. Sie haben dort wieder freie Fahrt. Die A1 Bremen Richtung Osnabrück ist zwischen Wildeshausen West und Ahlhorner Heide wegen einer Nachtbaustelle noch bis 6 Uhr gesperrt. Die A4 Aachen Richtung Köln ist zwischen dem Kreuz Köln West und Köln Eiffeltor wegen des Aufbaus einer Schrankenanlage noch bis Donnerstag gesperrt. Die A33 Osnabrück Richtung Bielefeld ist zwischen Harderberg und Borglo Kloster Ösede und in Richtung Osnabrück zwischen Hilter und Borglo Kloster Ösede noch bis 5 Uhr gesperrt. Die A42 Kamp-Lindfort Richtung Dortmund ist zwischen Oberhausen Zentrum und dem Kreuz Essen-Nord wegen Bauarbeiten gesperrt. Die A71 Suhl Richtung Schweinfurt ist zwischen Meiningen-Süd und Rentwertshausen wegen Wartungsarbeiten im Tunnel Eichelberg bis 6 Uhr gesperrt. Die Umleitung ist die U44. Und die A81 Singen Richtung Stuttgart ist zwischen dem Dreieck Bad Dürrheim und Tuningen nach einem Unfall gesperrt. Ich wünsche Ihnen eine gute und sichere Fahrt.
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Ja, die Jungs haben immer wieder tolle Songs uns quasi geschenkt. Gut, ein paar Euro musste man löhnen oder damals auch noch ein paar Mark, um ja die Platten zu kriegen. Aber ansonsten, ja, ist das Ganze unbezahlbar, wenn jemand so richtig schöne Musik macht, die für viele Jahre oder gar Jahrzehnte einfach den Menschen Freude bereitet. Simply Red hier mit Holding Back the Years in der ARD-Hitnacht. So, eine schöne Ballade, aber jetzt ist wieder ein richtiger Hit, so ein Kracher angesagt, aus den 70ern, damit keiner mehr hier einschläft. Hier sind Boney M. She's crazy like a fool.

Ja, an dieser Stelle schöne Grüße an Sie, aber eben auch in den Musikerhimmel, wo sich ja immer mehr große Stars tummeln. Zwei von den Bee Gees inzwischen oder auch der folgende Superstar, vor allem der 80er Jahre, ist George Michael, einst Hälfte von Wham. Und dann als Solist, hat er so richtig durchgestartet, zum Beispiel mit Faith. Das war 1987, unglaublich, nur fast 40 Jahre ist das her. Aber wollen wir nicht an die große Zeit denken, sondern an die kleine, ne? In dieser Nacht, 1:53 Uhr, 7 Minuten noch bis 2 Uhr in der ARD-Hitnacht.

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1: Um 2 Uhr mit Cedric Wies. Die USA haben wieder Angriffe auf Iran gestartet. US-Präsident Trump hatte das am Abend angekündigt. Er hat außerdem gesagt, dass die USA ab sofort die Schifffahrt in der Straße von Hormuz kontrollieren wollen. Aus Washington berichtet Carsten Kühntop.
2: Auf seiner Online-Plattform teilte der Präsident mit, dass künftig kein Schiff, das den Iran ansteuern will oder von dort kommt, die Straße von Hormuz mehr passieren darf. Allen anderen Schiffen gestatte man die Durchfahrt. Allerdings sei eine sogenannte Entschädigung an die USA zu zahlen, und zwar in Höhe von 20% des Wertes der Fracht. Begründung: dieser Teil der Welt sei instabil und Amerika müsse für seine Anstrengungen, dort für Sicherheit zu sorgen, entschädigt werden. Schließlich sei man als Wächter der Straße von Hormuz bekannt. Bis zum Kriegsbeginn Ende Februar war die Meerenge jahrzehntelang frei befahrbar.
1: Der französische Präsident Macron hat für die nächsten Monate überraschend Militärmanöver der sogenannten Koalition der Willigen angekündigt. Die Übungen sollen in den Nachbarländern der Ukraine stattfinden. 35 Staaten, die die Ukraine unterstützen, sollen daran beteiligt sein, darunter auch Deutschland. Bundeskanzler Merz hatte die geplanten Manöver in seinem Statement nach einer Konferenz der Unterstützerstaaten in Paris nicht erwähnt. Er hatte nur Sicherheitsgarantien der Koalition bei einem möglichen Waffenstillstand angekündigt. Massive IT-Probleme legen im Moment die Berliner Justiz weitgehend lahm. Seit gestern Morgen können die Mitarbeitenden kaum noch auf elektronische Akten und Mails zugreifen. Betroffen sind unter anderem Amtsgerichte, Landgerichte und das Kammergericht. Die Justizverwaltung geht davon aus, dass ein Lizenzproblem bei einer Software der Auslöser für die Probleme ist. In den USA wird ein riesiges Dinosaurier-Skelett versteigert. Die Knochen des Tyrannosaurus Rex sollen rund 30 Millionen US-Dollar wert sein, also etwa 26 Millionen Euro. Korrespondentin Giselle Ucker berichtet aus den USA.
3: Gefunden wurde Gus auf einer Farm in South Dakota. Benannt wurde er nach dem Grundstücksbesitzer. Immer wieder hatte er Zähne und Knochenteile bei seiner Arbeit gefunden. 2021 holte er sich deshalb professionelle Hilfe von einem privaten Unternehmen, das den T-Rex mehrere Jahre lang ausgegraben hat. Es gehört zu den größten und vollständigsten T-Rex-Fossilen, die je gefunden wurden. Der Dino, der vor 67 Millionen Jahren gelebt haben soll, ist fast 4 Meter hoch und etwa 12 Meter lang. An seinem gut erhaltenen Schädel sind sogar Bissspuren von einem Kampf mit anderen Artgenossen zu erkennen.
1: Das Wetter: in der Nacht gibt es in Deutschland teilweise viele Wolken und auch einzelne Regenschauer und Gewitter bei Temperaturen zwischen 22 und 13 Grad. Am Tag dann in Norddeutschland die meiste Sonne, sonst ist es schwül und es kann immer wieder Gewitter geben, teilweise mit Unwettergefahr, Starkregen, Hagel und Sturm. Die Temperaturen steigen bis zu 35 Grad. Es ist 2.03 Uhr.
4: Und hier ist der Verkehrsservice in der ARD-Hitnacht. Die A1 Bremen Richtung Osnabrück ist zwischen Wildeshausen West und Alhorner Heide wegen einer Nachtbaustelle bis 6 Uhr gesperrt. Die A4 Aachen Richtung Köln ist zwischen dem Kreuz Köln West und Köln Eiffeltor wegen des Aufbaus einer Schrankenanlage gesperrt und das noch bis Donnerstag. Die A33 Osnabrück Richtung Bielefeld ist zwischen Haderberg und Borglo Kloster Ösede und in Richtung Osnabrück zwischen Hilter und Borglo Kloster Ösede bis 5 Uhr gesperrt. Die A42 Kamp-Lindfors